0: Morgen breiten sich dann von Nordwesten her dichte Wolken aus und die bringen besonders vom Tiroler Unterland bis ins Mostviertel einige Schauer.
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1: Am Mikrofon Nina Walli, es ist 3 Uhr. Der Klimawandel hat an Fahrt aufgenommen. Zu diesem Ergebnis kommen Forscherinnen und Forscher in ihrem aktuellen Bericht. Demnach nimmt die Zahl der Hitzewellen immer weiter zu, berichtet Ruth Hutstanner.
2: Nicht nur an Land sind Hitzewellen häufiger geworden, auch im Meer. Seit 1990 haben sich die Hitzewellen in den Ozeanen verdreifacht, erklärt der Schweizer Klimaforscher Thomas Fröhlicher von der ETH Zürich.
3: Und über die letzten 10 Jahre hatten wir 58 Tage im Schnitt mit marinen Hitzewellen pro Jahr.
2: Der Klimawandel hat an Fahrt aufgenommen, so das wesentliche Fazit des diesjährigen Berichts von rund 70 Forschenden weltweit. Das lässt sich auch am gesamten Energiehaushalt der Erde ablesen. Normalerweise sollte ähnlich viel Wärme gespeichert werden wie abgegeben. Nun nimmt die Erde aber immer mehr Wärme auf und auch hier steigt das Tempo. Mit dem Bericht wollen die Forscherinnen und Forscher ein jährliches Klima-Update geben, um den Zustand des Klimas umfassender und lückenloser zu erfassen, heißt es.
1: Nach den jüngsten Streiks in der chemischen Industrie gibt es heute neue Kollektivvertragsverhandlungen. Es ist die mittlerweile 8. Gesprächsrunde. Zuletzt lagen Arbeitgeber und Arbeitnehmer mit ihren Angeboten noch weit auseinander. Der ORF-Stiftungsrat bestellt heute den neuen Generaldirektor, die neue Generaldirektorin für die Jahre 2027 bis 2031. 5 Bewerberinnen und 4 Bewerber nehmen an dem Hearing teil. Danach wird der Stiftungsrat abstimmen. In Belgrad wird heute der neue FIS-Präsident gewählt. Sollte es dabei zu einer Wiederwahl des amtierenden Präsidenten Joan Elias kommen, droht dem Internationalen Skiverband eine Zerreißprobe, Gerhard Braska.
4: Elias wird für seine bisherigen 5 Jahre im Amt heftig kritisiert. Einerseits von Sportlern wie Michaela Schifrin oder Marco Odermatt wegen nicht eingehaltener Versprechen und andererseits von zahlreichen Verbänden wegen der finanziellen Misswirtschaft des 64-jährigen, so ÖSV-Generalsekretär Christian Scherer.
5: Was für mich aber neben dem dramatischen Rückgang der Reserven noch nahezu besorgniserregender ist, ist vor allem der Ausblick in die Zukunft. Und hier ist er doch kläglich gescheitert.
4: Einziger Gegenkandidat ist der Liechtensteiner Alexander Ospelt, der von Schweiz, Deutschland, Norwegen oder auch den USA favorisiert wird.
5: Ich glaube, dass die Tendenz und vor allem die Stimmung hier in Belgrad ganz klar einen Wechsel an der Spitze forciert.
4: Allerdings sind Johann Elias alle Mittel recht zur Wiederwahl. So hat er extra auch die georgische Staatsbürgerschaft angenommen, um noch einmal kandidieren zu können.
1: Und jetzt zu Nathalie Auer.
6: Noch regnet es im Osten, in den nächsten Stunden klingt dann aber auch hier der Regen ab. Tagsüber warten uns dann einige Wolken und Sonnenschein. Die meisten Sonnenstunden gehen sich dabei von Osttirol über die südliche Steiermark und über das Burgenland bis ins Weinviertel aus. Auch ein paar Regenschauer können auftauchen und stellenweise kann es blitzen und donnern. Es wird windig heute und die Temperaturen schaffen maximal 13 bis 21 Grad. Morgen habt ihr es dann meist bewölkt und vor allem am Nachmittag gibt es vom Tiroler Unterland ostwärts ein paar Schauer.
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1: Am Mikrofon Nina Walli, es ist 4 Uhr. Skeptisch sehen Expertinnen und Experten das frisch präsentierte Doppelbudget 2027-2028. Bezweifelt wird vor allem, dass die geplanten Sparmaßnahmen im Budget reichen werden und es werden überfällige Reformen vermisst, berichtet Viktoria Waldecker.
2: Es sei gut, dass sich die Regierung auf ein Doppelbudget geeinigt habe, meint Fiskalratspräsident Christoph Badelt. Aber ihm fehlen darin langfristige Reformen.
3: Es gibt eine einzige Maßnahme drinnen, die ich als Strukturänderung ansehen würde, nämlich die Reduktion der Lohnnebenkosten.
2: Ähnlich sieht das Ökonomin Monika Köppel-Turina. Gerade bei den Pensionen habe die Regierung zu wenig gemacht und spiele damit auf Zeit.
4: Die werden im Jahr 2031 der Bundeszuschuss noch um 10 Milliarden steigen, dann ist es diese Regierung aber nicht mehr an der Macht.
2: Die Experten drängen einmal mehr auf Reformen, von den Pensionen bis zur Gesundheit. Ansonsten werde es in Zukunft immer schwieriger, Budgets zu erstellen.
1: Als Reaktion auf die jüngsten US-Angriffe gegen Ziele im Süden des Iran hat das iranische Militär die Straße von Hormuz nach eigenen Angaben komplett gesperrt. Auch seien zwei US-Luftwaffenstützpunkte in den Golfstaaten Bahrain und Kuwait attackiert worden, heißt es. Der ORF-Stiftungsrat bestellt heute den neuen Generaldirektor, die neue Generaldirektorin für 2027 bis 2031. 5 Kandidatinnen und 4 Kandidaten nehmen an dem Hearing teil, berichtet Stefan Kappacher.
5: Das Feld an Bewerberinnen und Bewerbern, die für das Hearing nominiert wurden, ist teils hochkarätig und so breit wie noch nie. Es treten an die externen Medienmanager Clemens Bick, Markus Breitenecker und Johannes Lacher sowie der Medienberater Robert Altenburger. Aus dem ORF stehen Lisa Dotzauer, Katrin Zierhut, Petra Höfer und Sonja Sagmeister zur Wahl. Dazu kommt Eva Schütz vom Boulevardportal Express. Die Personalentscheidung wird überschattet von einer massiven finanziellen Schwächung des ORF. Mit der Budgetrede des Finanzministers ist gestern offiziell geworden, dass die Regierung dem ORF ab 2027 weitere 93 Millionen Euro pro Jahr kürzt. Ab 2028 sind deshalb drastische Einschnitte unvermeidlich.
1: Die US-Schauspielerin Glenn Close wird mit einem Ehren-Oscar ausgezeichnet. Das hat die Akademie am Abend mitgeteilt. Die heute 79-Jährige war bereits 8-mal für einen Oscar nominiert, hat ihn aber nie gewonnen. Und jetzt zum Wetter und zur Nathalie Auer.
6: Der Regen im Osten wird immer weniger. Tagsüber sind dann nur noch ein paar gewitterige Schauer unterwegs. Dazu gibt es eine wechselhafte Mischung aus Sonne und Wolken. Am längsten sonnig habt ihr es von Osttirol über die südliche Steiermark und über das Burgenland bis ins Weinviertel. Der Wind, der legt allerdings zu und erreicht oft Böen um die 40 oder sogar 50 Kilometer pro Stunde. Und damit fühlen sich die 13 bis 21 Grad noch frischer an. Morgen breiten sich dann von Nordwesten her dichte Wolken aus und die bringen besonders vom Tiroler Unterland bis ins Mostviertel einige Schauer.
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1: Im Nachrichtenstudio ist Konstantin Hahn. In Zeiten knapper Kassen, Krisen und Kriegen hat Finanzminister Markus Marterbauer gestern das Doppelbudget für die nächsten 2 Jahre präsentiert. 1,6 Milliarden Euro fließen im kommenden Jahr in das Förderbudget des AMS. Der Arbeitsmarkt bleibt damit grundsätzlich von Budgetkürzungen verschont, berichtet Claudia Peintner-Schmidt.
2: Seit 3 Jahren steigen die Arbeitslosenzahlen. Die Bundesregierung will das ändern und auch Anreize für mehr Beschäftigung schaffen. Arbeitsmarktexperte Helmut Maringer vom WIFO sagt dazu:
3: Insgesamt ist die Dotierung der aktiven Arbeitsmarktpolitik über die nächsten Jahre relativ auf gleichbleibendem Niveau abgesichert. Das ist natürlich im Rahmen eines Sparbudgets ein positiver Impuls.
2: Es kommt aber zu Umschichtungen. Unter anderem gibt es 100 Millionen Euro weniger Förderung für die Beschäftigung älterer Mitarbeiter. Im Gegenzug dazu soll etwa mehr Geld für die Bekämpfung von Jugendarbeitslosigkeit verwendet werden. Für Beschäftigte über 60 Jahren steigen die Lohnnebenkosten. Auch Geringverdiener müssen künftig Arbeitslosenversicherung zahlen.
1: Die USA und der Iran haben sich die 2. Nacht in Folge heftig gegenseitig beschossen. Damit schaukelt sich der Konflikt trotz der seit 2 Monaten geltenden Waffenruhe wieder hoch. Irans Militär hat auf neue US-Angriffe nach eigenen Angaben mit der kompletten Sperre der Straße von Hormus reagiert. Laut dem zuständigen US-Regionalkommando fahren jedoch weiter Handelsschiffe in die Meerenge hinein und wieder heraus. Auch Kanada will jetzt ein Mindestalter für die Nutzung von Online-Netzwerken einführen. Die Regierung hat einen Gesetzesentwurf vorgelegt, der ein Social-Media-Verbot für unter 16-Jährige vorsieht. Im Dezember hatte Australien als erstes Land der Welt ein Social-Media-Verbot für Kinder und Jugendliche eingeführt. Mehrere Länder sind dem Beispiel gefolgt. Auch in Österreich ist ein Social-Media-Verbot bis zum Alter von 14 Jahren geplant. Papst Leo XIV. Hat am Abend den Christusturm der Sagrada Familia in Barcelona gesegnet. Der Turm ist mit fast 173 Metern der höchste Kirchturm der Welt. Vor dem Festakt am Vorplatz der Sagrada Familia hat der Papst eine Messe in der Basilika gefeiert, an der auch Spaniens Königspaar sowie Premier Pedro Sanchez teilgenommen haben. Für die Öffentlichkeit wird die Spitze des Turms ab nächstem Jahr zugänglich sein. Das waren die Nachrichten mit Konstantin Hahn.
4: Das Wetter.
5: Ja, abwechselnd bewölkt und sonnig geht es durch den heutigen Tag. In der Steiermark werden die Wolken im Norden wieder überwiegen. Ein paar Regenschauer und Gewitter sind dann vor allem vom Ennfall und dem Ausseerland bis ins Mariazellerland mit dabei. Im Bergland, da wird lebhafter bis kräftiger Nordwestwind und es bleibt recht frisch. Nachmittagswerte liegen zwischen 13 und 20 Grad. Morgen am Freitag gibt es in der Früh und am Vormittag noch viel Sonnenschein im ganzen Land. Dann gibt es wieder dichtere Wolken. Am längsten sonnig bleibt es im Südosten und in der nördlichen und westlichen Obersteiermark kann es auch morgen Nachmittag immer wieder regnen. Höchstwerte am Freitag 15 bis 22 Grad.
4: Und da war er schon, der Euphemismus des Donnerstagmorgens. Was es bleibt war? Recht frisch.
5: Ja.
4: 7 Grad. Hallo?
5: Hat's aktuell?
4: Ja, also bei mir schon.
5: Ja. Es wird schon wieder.
4: 3 Minuten nach 5, hier ist das Radio Steiermark Verkehrsservice.
5: Da gibt es gute Nachrichten, Sie müssen nicht Schnee schaufeln, schon einmal gute Nachrichten. Und Sie kommen derzeit überall ohne Probleme voran.
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4: Und ja, es ist die Kollegin mit dem etwas eigenartigen Humor.

0: goldene Melodie.
1: Kerstin Ott mit dem Rockstar. Die Rockstars müssen heute in die zweite Reihe zurücktreten. Ab heute regieren die
2: Fußballstars.
1: So schaut's aus. Interessiert Sie das? Sind Sie mit dabei? Rufen Sie uns an. Plaudern wir ein bisschen. 036 46 90. Sind Sie schon wach? Was machen Sie denn? Wir freuen uns auf Ihre Anrufe.

0: aus Ramazzotti ist das.
1: Kurz nach 5. Wir sind wach. Sie auch?
0: Selbstverständlich, 5.13 Uhr ist es und er ist schon im wahrsten Sinne des Wortes fit und munter. Franz Bierer aus Flatnitz an der Teichalm. Guten Morgen,
2: guten
0: Herr Bierer.
2: Guten Morgen.
3: Ja, auch einen wunderschönen guten Morgen.
0: Sie haben heute schon eine wichtige Aufgabe erledigt in aller Herrgottsfrühe. Erzähl's.
3: Ja, ich habe heute schon, Schneeschaufeln haben wir nicht brauchen, wie wir schon gehört haben. Ne?
0: Aber gefällt hat nicht viel, gell? Gefällt hat nicht viel.
3: So ist es. Aber es ist doch ein bisschen der Sturm gegangen. Jetzt in der Früh, er hat zwar jetzt ein bisschen nachgelassen, Gott sei Dank, ja. Wir haben hier da bei unserer Landesstraße da gleich nördlich von unserer Firma da müssen aufgehoben, weil Fernwärmeleitung erneuert hat müssen werden.
0: Ja.
3: Und jetzt haben mich halt die Burschen, der Junior und beziehungsweise der Böllerbauer Peter, die haben mich halt da ein bisschen beauftragt, ein bisschen gestern schon ein bisschen Posten stellen, ein bisschen den Verkehr regeln, ein bisschen helfen. Und heute war mir wichtig, wir haben ja sehr viele Verkehrstafeln müssen aufstellen. Und nachdem der Sturm da so geht, haben wir gedacht, ich fahre zeitlich schauen, ob da eh alles steht und alles in Ordnung ist.
2: Und ist in Flatnitz an der Teichalm alles in Ordnung?
3: So ist es. Sind ein paar, beim Herfahren sind ein paar Iste gegangen auf die Straßen, die was man schon weggekramt hat, aber sonst ist Gott sei Dank alles in Ordnung. Und wunderschön schon heute in der Früh.
0: Ja, also schaut, man kann sich vorstellen, dass es ein schöner Tag wird, da haben Sie völlig recht. Sagen Sie, Bierer, wie machen Sie jetzt? Sitzen Sie gerade beim Frühstück nach Ihrer ersten erledigten Arbeit oder wie ist es jetzt bei Ihnen?
3: Naja, ich habe jetzt natürlich schon meinen Kaffee jetzt da in Arbeit und natürlich das Butter- und Honigbrot natürlich dazu dabei, was mir ja, was eben immer vorrangig ist. Ja, mir geht's jetzt sehr gut und ich warte nur mehr noch ein paar Kaffee runterlassen für die Burschen, wenn sie daher kommen. Und dann werden wir da heute einen schönen Tag haben. Aber darf ich vielleicht noch ganz kurz was hinzufügen?
0: Fügen Sie!
3: Der Herr Martinelli Alois, der hat ja heute seinen Geburtstag, mit dem bin ich ja sehr, sehr viel benannt. Ob das auf der Alm ist, wenn wir bei den Almrundfahrten machen, mit Oldtime ausfahren. Er hat ja heute seinen 73. Geburtstag und da möchte ich ihm vielleicht gratulieren und Danke sagen für die vielen, vielen schönen gemeinsamen Stunden. Und auch sein Weib natürlich, die Lilly, die wird ja vorher schon ein Honigfrühstück machen, nehme ich an. Alles, alles Gute auch.
0: Ja, von uns auch natürlich. Alles Liebe, alles Gute, Ihrem lieben Freund und auch Ihnen, Herr Pierer, einen wunderschönen Tag. Alles Liebe, ja. Auf Wiederhören. Dankeschön.
2: Danke für den Anruf.
3: Schönen Tag auch.
0: Wiederhören.
3: Danke.

auch schon legendär, Lucy Electric und ihr Hit aus dem Jahr 1994, Hey Süßer. Schönen guten Morgen, Steiermark, es ist 5.20 Uhr, 10 Minuten vor halb sechs an diesem Donnerstag, 11. Juni, 162.

0: die haben das große Barriereriff entdeckt. Ja. Dort auf Grund gelaufen, man konnte das Schiff wieder flott machen, das große Barriereriff seitdem ein Naturwunder, das aber leider sehr, sehr bedroht ist. 11. Juni 1982, weil gerade der neueste Film von Steven Spielberg in den Kinos ist, Disclosure Day. Da geht es ja um den Besuch von Außerirdischen. 1982 war das auch schon so und Sie erinnern sich sicher noch an diesen herrlichen Satz.
1: E.T. nach Haus telefonieren.
2: Was war das für ein toller
0: so
2: Film.
0: So lieb, gell? Und weil es heute losgeht, heute beginnt die Fußball-Weltmeisterschaft in den USA, in Kanada und Mexiko. Lustigerweise am 11. Juni 2010, also vor genau 16 Jahren, war auch das Eröffnungsspiel angesetzt. Und heute spielen ja bekanntermaßen Mexiko gegen Südafrika.
2: Und damals
0: haben Südafrika gegen Mexiko gespielt. 1:1 ist das Match damals ausgegangen. Apropos Mexiko, das führt mich auch zu den Geburtstagskindern des heutigen Tages. 61 wäre heute Manuel Uribe. Hast du vom Herrn Uribe schon einmal etwas gehört? Der ist leider unglücklich bekannt geworden, berühmt geworden, hat sogar Einzug ins Guinness Buch der Rekorde gefunden, als einer der schwersten Menschen, die je gelebt haben.
2: Aha, das heißt?
0: 592 Nein. Kilogramm in seiner Glanzzeit.
2: Hör auf.
0: Er hat dann zwar abgenommen auf läppische 370, aber er ist natürlich leider an dieser Fettleibigkeit viel zu früh verstorben. Aus Österreich bedeutend, Elfriede Ott wäre heute 101 Jahre alt. Ich glaube, die Dame braucht man nicht vorstellen. Schauspielerin, Sängerin, Regisseurin, alles Mögliche. Und mittendrin, Lindsay DePaul, 11. Juni 1948, britische Songschreiberin und Sängerin. 1977 hat sie gemeinsam mit Mike Moran den Platz 2 beim Song Contest belegt. Und zwar mit diesem Song hier, Rock Bottom. Guten Morgen.
2: Guten Morgen.

0: Madonna, unverkennbar, Into the Groove. Schönen guten Morgen, Steiermark. Wir haben Donnerstag, den 11. Juni. Es ist gleich 5.30 Uhr.
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2: In der Steiermark sorgt das neue Sachprogramm Windenergie für Diskussionen. Die Landesregierung plant bis zu 150 neue Windräder, um rund 400.000 Haushalte mit grünem Strom zu versorgen. Mit bisher 715 Stellungnahmen wird die politische Debatte heiß. So sieht etwa die Landesjägerschaft einzelne Eignungszonen für Windparks als kritisch im Sinne des Wildtierschutzes. Die Verordnung soll noch vor der Sommerpause beschlossen werden. Näheres dazu hören Sie in unserem Radio Steiermark-Journal in einer Stunde. Ein schwerer Verkehrsunfall ist gestern auf der A2 der Südautobahn bei Lieboch passiert. Ein Auto mit einer Familie an Bord ist ins Schleudern geraten, so die Polizei. Das Auto überschlug sich und blieb schließlich auf dem Dach liegen. Bauarbeiter in der Nähe haben den Unfall beobachtet und erste Hilfe geleistet. Alle drei Insassen sind verletzt worden, ein Kind davon schwer. Die Verunfallten sind ins LKH Graz gebracht worden. Zum Sport. Nachdem der SK Sturm zwei Spieler des TSV Hartberg verpflichtet hat, haben die Hartberger jetzt bei Sturm zugeschlagen und ihr Trainerteam verstärkt. Markus Schopp holt sich Sargon Duran von Sturm als Co-Trainer. Zusätzlich kehrt Christoph Glashüttner als Athletiktrainer zurück nach Hartberg. Außerdem steigt Manuel Prittl als Assistenztrainer von der Hartberger Zweiermannschaft zu den Profis auf. Die Wetteraussichten hat Conny Kreis.
3: Abwechselnd bewölkt und sonnig geht es durch den heutigen Tag, wobei die Wolken im Norden überwiegen und ein paar Regenschauer und Gewitter sind auch dabei, vor allem vom Ennstal und dem Ausseerland bis ins Mariazellerland. Dazu wird es vor allem im Bergland windig, zum Teil weht auch kräftiger Nordwestwind und die Höchstwerte heute nur 13 bis maximal 20 Grad. Morgen am Freitag in der Früh und am Vormittag Sonnenschein im ganzen Land, dann werden die Wolken wieder dichter. Am längsten sonnig bleibt es im Südosten und in der nördlichen und westlichen Obersteiermark kann es morgen immer wieder regnen, vor allem am Nachmittag. Temperaturen am Freitag 15 bis 22 Grad.
0: 5.31 Uhr, hier ist das Radio Steiermark Verkehrsservice.
3: Mit guten Nachrichten, da kommen Sie jetzt überall ohne Probleme voran. Wir hoffen, es bleibt dabei und wünschen gute und sichere Fahrt.
0: Und einen schönen guten Morgen.
3: Morgen.
4: Morgen.

0: So ein hübscher Song, die neue Single von Josh. Wer singt dann Lieder für dich? Na her, wer sonst? 5.41 Uhr, guten Morgen.
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0: Sie kennen das wahrscheinlich aus eigener Erfahrung. Die Liebe und das Staunen gehen oft Hand in Hand. Das weiß auch Pfarrerin Helene Lechner aus Wien. Und sie holt in ihren heutigen Morgengedanken jene vor den Vorhang, die genau darin ein Vorbild sein können.
2: Von Kindern kann man einiges lernen, aber besonders auch das Staunen. Kinder staunen ständig. Über die Feuerwanze an der Hauswand, über den Mond am Himmel, über die Farben des Regenbogens, über die schönen Steine am Weg. Mit ihrem Staunen ist meistens ein Freuen verbunden. Und in ihrem Freuen, da steckt ein Stück Liebe für das, was sie sehen. Schaue ich hinauf zum Himmel, staune ich über das Werk deiner Finger, heißt es in einem alten biblischen Gebet. Und weiter, betrachte ich den Mond und die Sterne, die du dort oben befestigt hast, so frage ich, was ist der Mensch, dass du an ihn denkst, das Menschenkind, dass du dich seiner annimmst? Und der Beter stellt für sich fest, kaum geringer als Gott, so hast du den Menschen geschaffen. Du schmückst ihn mit einer Krone, so schenkst du ihm Herrlichkeit und Würde. Die Werke deiner Hände hast du ihm anvertraut, alles hast du ihm zu Füßen gelegt, Schafe, Ziegen und Rinder, alle zusammen und dazu die wilden Tiere auf dem Feld, die Vögel am Himmel und die Fische im Wasser und was sonst die Meere durchzieht. Das Staunen über die Welt ist hier mit Verantwortung verbunden. Die Schönheit der Schöpfung, Gott legt sie dem Menschen ans Herz. Kümmern sollen Menschen sich um das, was ihnen gefällt. So haben sie, ihre Kinder und Kindeskinder, noch lange Grund zu staunen und sich am Leben in ihrer geliebten Welt zu freuen.

0: The Bluebells, Young at Heart. 10 Minuten noch bis 6.
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0: Selbige wird heute angepfiffen, aber unsere Herren sind
3: noch entspannt.
4: Hallo, Patrick Wimmer, schöne Grüße aus Amerika. Ich hoffe, ihr genießt die Tage daheim und feiert uns vorher. Bis bald.
5: Wen vermisst am meisten von zu Hause?
4: Ja, meine Frau natürlich.
5: Freier Tag, Patrick Wimmer. Surfen, Golfen, was bietet Santa Barbara an einem freien Tag?
4: Ja, surfen. Mal schauen, wie weit ich ausschwimmen kann bei dem Meer, bis ich untergehe. Nein. Ich glaube, dass alle in Richtung LA schauen werden und ja, die meisten werden sich dort was anschauen. Wir sind da auch so, dass wir heute gemütlich Abendessen gehen, die Stadt erkunden werden und ein bisschen was sehen werden und dann einfach wieder gemütlich zurück. Also ganz entspannt.
0: Evan, hallo, habe ich da was missverstanden? Sind die auf Urlaub?
3: Urlaub, ja, klingt so.
0: Sollen die dort was arbeiten? Na, Spaß beiseite. Heute Abend wird es spannend, das erste Spiel.
3: Ja, ab 19 Uhr in ORF 1, zuerst die Eröffnung und dann das erste Spiel der Gruppe A, Mexiko gegen Südafrika.
0: Wie genau vor 16 Jahren, da hat es halt Südafrika gegen Mexiko geheißen. Apropos geheißen, es hat ja auch immer schon geheißen, eine WM ohne Musik ist nicht so das Richtige.
3: Stimmt.
0: Und deswegen wollen wir Sie heute einladen zu einer Zeitreise. Wir haben die schönsten, die großartigsten, die nachhaltigsten WM-Songs aller Zeiten für Sie den ganzen Tag über parat. Wobei man ehrlich sagen muss, es sind nicht alle Hits geworden. Auch wenn große Namen dahinter standen. 1982 war die WM zum Beispiel in Spanien. Da ist niemand geringerer als Plácido Domingo angetreten.
3: Ja, Kuss.
0: Spanisch logischerweise, aber so richtig erinnern kann mich nicht mehr. Du?
3: Nein, ja nicht.
0: Wird vielleicht noch. El Mundial heißt das Ganze.
3: Naja.
0: Ja, es gibt bessere, sagen wir so. Und die haben wir natürlich für Sie. Schönen guten Morgen.

Susi Quattro ist das, 5 Minuten noch bis 6. Ein bekannter Beginn eines super bekannten Austropop-Songs. Und Sie wissen alle, jetzt kommt der Kommissar, alias Falco.

0: mit seinem Kommissar. 1,5 Minuten noch bis 6. Auch nach den Nachrichten dürfen Sie mit superfeiner Musik rechnen. Wir haben für Sie Roxette. Dazu gibt's The Drifters. Und eine echte Frohnatur wartet auch auf Sie, Katrina and the Waves. Und vergessen Sie bitte nicht, diese großartige Musik hören Sie nicht nur im Radio, die können Sie auch bestellen.
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3: Im Nachrichtenstudio ist Konstantin Hahn. Guten Morgen. Opposition und auch Fachleute sind das Doppelbudget der Regierung für die nächsten 2 Jahre skeptisch. Kritisiert wird vor allem, dass es darin keinen Puffer gibt und angesichts der globalen Krisen wohl bald nachgebessert werden müsse. Das sieht Finanzminister Markus Marterbauer jedoch anders. Er verweist in der Zeit im Bild 2 darauf, dass das Budget aufgrund der aktuellen Wirtschaftsprognosen erstellt wurde.
4: Bislang, soweit ich das beobachten kann, hält sich die Konjunktur halbwegs an die WIFO-Prognose. Also aus heutiger Sicht ist es aufgebaut, dieses Budget, auf die aktuellsten Daten. Da kann natürlich immer was passieren, gerade in so unsicheren Zeiten. Wer weiß, was Präsident Trump noch alles einfällt. Aber wir haben im Budget zwar keinen Polster, aber im Budgetprozess schon ausreichend Flexibilität, um auf allfällige Herausforderungen zu reagieren.
3: Sagt Finanzminister Marterbauer in der ZIP 2. Die Zahl der Vertriebenen ist erstmals seit 10 Jahren weltweit zurückgegangen. Das berichtet das UNO-Flüchtlingshochkommissariat in seinem jährlichen Bericht. So sei die Zahl der Flüchtlinge global im letzten Jahr um 3% gesunken auf 41,6 Millionen Menschen. 14,7 Millionen Vertriebene seien hingegen in ihre Herkunftsregionen oder Länder zurückgekehrt, heißt es. Besonders viele Rückkehrer hat es laut Bericht letztes Jahr in Afghanistan, Syrien und einigen Regionen des Sudan gegeben. Forscher aus China haben am Grund des Indischen Ozeans den größten Walfriedhof der Welt entdeckt. Gefunden wurden die Kadaver in Tiefen von bis zu 7000 Metern, entlang einer Strecke von mehr als 1200 Kilometern. Die Forscher schätzen, dass in diesem Bereich mehr als 10 Millionen Tiere liegen könnten. Laut den Forschern sind einige der Knochen mehr als 5 Millionen Jahre alt. Heute beginnt mit dem Eröffnungsspiel Mexiko-Südafrika die Fußballweltmeisterschaft in den USA, Kanada und Mexiko. Nach viel Kritik im Vorfeld der WM zeigt sich FIFA-Präsident Infantino um Problemlösungen bemüht. Vor dem Eröffnungsspiel merkt man davon bei der Stimmung allerdings nichts. In Mexico City herrscht Ausnahmezustand. Martin Lang.
5: In Mexico City ist schulfrei, Beamte und Angestellte sollen im Homeoffice bleiben. 4 Stunden vor Matchbeginn beginnt der Einlass ins Aztekenstadion. Gestern noch günstigstes seriöses Restkartenangebot ab 2600 Euro. Popstar Shakira und der Nigerianer Burna Boy sind die Stars der Eröffnungsshow. Danach beginnt mit Mexiko gegen Südafrika das erste von 104 WM-Spielen. FIFA-Präsident Gianni Infantino kommt dort vor dem Eröffnungsmatch zu diversen Themen jeglicher Kritik, indem er sie akzeptiert. Wir sind immer um Lösungen bemüht, müssen aber auch respektieren, dass wir nicht die Könige der Welt sind. WM-Beginn ist in Mexiko mit dem Gastgeberland gegen Südafrika ab 21 Uhr und in der kommenden Nacht ab 4 früh spielt in Guadalajara Südkorea gegen Tschechien.
3: Das waren die Nachrichten mit Konstantin Hahn.
0: Das Wetter.
6: Heute gibt es wieder etwas Sonnenschein in Österreich. In der Steiermark wird es wechselnd bewölkt und immer wieder sonnig, wobei die Wolken im Norden überwiegen. Und da gibt es dann auch ein paar Regenschauer und Gewitter heute tagsüber, vor allem vom Ennstal und dem Ausseerland bis ins Mariazellerland. Auf den Bergen wird es heute sehr windig und herunten frisch, Höchstwerte nur 13 bis maximal 20 Grad. Morgen am Freitag dann in der Früh und am Vormittag verbreitet sonnig in unserem Land. Dann treffen wieder dichtere Wolken ein, am längsten sonnig bleibt es im Südosten und in der nördlichen und westlichen Oberstarmark kann es morgen vor allem am Nachmittag immer wieder leicht regnen. Höchstwerte am Freitag 15 bis 22 Grad.
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6: Ja, und da kommen Sie im Frühverkehr jetzt überall gut voran. Stern 300, das ist unsere Kurzwahl für Ihre Verkehrsmeldungen.
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0: Der Herr Infantino, ha? Criticize me and it's fine. Also kritisiert mich und es passt schon. Untertitel, mir ist wurscht. Ja. Uns ist es überhaupt nicht wurscht, wie Sie hineinstarten in den Tag. Wir versorgen Sie nicht nur mit guter Musik, sondern wecken Sie, wenn Sie möchten. Auch gerne persönlich, wie Sie gleich hören werden. Guten Morgen.
6: Guten Morgen.

0: bei Drifters.
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0: Heute geht's los. Wir haben ja noch eine kleine Atempause, aber schon jetzt gilt ein Land, ein Team, ein Traum, ein Licht.
2: Ja, genau. Das Lied Stripes and Stars von Paul Pizzerra ist nämlich die musikalische Kaderbekanntgabe des österreichischen Nationalteams.
3: Ja, das soll einfach ein Geschenk sein, beziehungsweise einfach ein Motivator, dass die Jungs, die halt einfach quasi sich noch einmal einschwören können drauf und dass, ja, dass sie einfach verdammt stolz dahin reisen können. Sie lassen wieder ein ganzes Land, eine ganze Nation gemeinsam träumen und wieder miteinander was hoffen und nicht gegeneinander koffern. Und das ist einfach so, finde ich, einer der größten Verdienste, die dieses Team sowieso jetzt schon erreicht hat. Und ja, hört es euch an. Also wir sind jetzt drum stolz drauf und können echt, zumindest was die Musik betrifft und natürlich auch den Fußball, stolz geschwellter Brust und erhobenen Hauptes nach Amerika reisen.
0: Ja, und ein bisschen noch Atem holen, denn wir sind noch nicht dran. Erst in 6 Tagen Auftaktmatch heute Mexiko gegen Südafrika. Und bevor jetzt Stripes and Stars losgeht,
2: müssen wir Ihnen noch sagen, dass Sie mit diesem Lied bzw. 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
0: 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Und zum Üben gibt es jetzt den Song in voller Länge. Stripes and Stars.

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1: Der unvergleichliche Kenny Rogers hier auf Radio Steiermark am Donnerstag, 11. Juni, 6.18 Uhr.
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1: Und wieder mal bimmeln wir uns zu Ihnen durch.
3: Hallo.
1: Ja, schönen guten Morgen. Sprechen wir mit der Elisabeth.
3: Ja.
1: Elisabeth Kickmeier, das ist schön, da sind.
4: Ja. Conny Greit.
1: Und Werner Ranacher von Radio Steiermark. Guten Morgen.
3: Kenny Sie, ja. Ja, ich höre ja immer Radio Steiermark.
4: Schön.
3: Mein Gott.
1: Ja, und jetzt sind sie mittendrin, weil heute Geburtstag ist. Alles Gute zum Runden.
3: Mein Gott, Wahnsinn. Ja, heute ist soweit.
1: Frau Kickmeier, haben wir Sie aufgeweckt?
3: Ja.
4: Voll erwischt. Endlich einmal gelungen. Es ist ja eigentlich ein Weckruf.
3: Ja, ich bin hier ganz lange so früh aufgestanden. Jetzt haben wir gedacht, heute ist auf dem Haus.
4: Heute am Geburtstag.
1: Mist, und dann kommen die zwei vom Radio, gell?
3: Ja, schön.
4: Wir sollen Ihnen von Ihren Kindern, Marco und die Bianca und die zwei Schwiegerkinder, Uli und Roman und die Enkeln Jakob und Wilhelm von ganzem Herzen und von der ganzen Familie alles Gute zum Geburtstag.
3: Mei, das ist sehr lieb.
1: Aber jetzt, liebe Elisabeth, jetzt sagen Sie uns, was machen die Leute heute in der Hip-Liebenau, wenn sie nicht kommen und kochen dort in der Schulküche?
3: Das sind lauter brave Leute, keine Sorge.
1: Da gibt es heute entweder das Fastenprogramm oder sonst irgendwo schnell eine Wurstsemmel kaufen, gell? Und was anderes geht nicht.
3: Nein, so schlimm ist es nicht. Aber es ist immer schön, wenn man frei hat.
1: Dann genießen Sie heute Ihren freien Tag und lassen Sie sich ordentlich feiern.
3: Ja, danke schön. Danke.
1: Alles Gute. Auf Wiederhören.
3: Danke schön. Wiederhören.

0: halb sieben.
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2: Neue Ermittlungsergebnisse gibt es im Fall der immer noch nicht identifizierten männlichen Leiche, die vor etwas mehr als einem Jahr im Brettsteingraben bei Oberzeiring von den Behörden gefunden worden ist. Der Waldbesitzer hatte im Mai des Vorjahres den Fund gemeldet, gestand aber später, dass er die Leiche schon 2014 oder 2015 dort gefunden hatte. Mittlerweile weiß die Polizei mehr. Johann Puntigam berichtet.
3: Nicht gemeldet habe der Waldbesitzer, der auch Jäger ist, den Leichenfund damals, weil er das Wild nicht stört. Wollte, so seine Aussage bei der Polizei.
4: Das ist natürlich sehr ungewöhnlich, aber das ist schon glaubwürdig, dass er den auch schon gefunden hat, vermutlich 2014. Es klingt auch sehr plausibel in dem Fall, weil halt die Jagd ein ganz wesentliches Element innerhalb dieser Familie ist.
3: So der Ermittler in diesem rätselhaften Fall, Andreas Dirnberger. Der gefundene Mann dürfte also vor mindestens 10 Jahren gestorben sein. Seine Identität ist zwar immer noch ein Rätsel, Gutachten eines Anthropologen haben aber wichtige neue Erkenntnisse gebracht, so Dirnberger.
4: Der Anthropologe sagt, dass der Mensch zum Zeitpunkt des Todes zwischen 40 und 60 Jahre alt war, zwischen 160 und 170 Zentimeter groß war, keine speziellen Hinweise auf Verletzungen oder so gefunden hat und dass der Zeitpunkt des Todes zwischen 2014 und 2019 liegt.
3: Völlig offen ist auch die Todesursache. Die Ermittler können ein Gewaltverbrechen nicht ausschließen. Erschwerend kommt dazu, dass man nur Knochenreste des Mannes gefunden habe. Schädelknochen fehlen komplett. Digitale Gesichtsrekonstruktion ist also nicht möglich.
4: Man könnte eventuell diesem knöchernen Schädel ein Gesicht geben. Faktum ist, dass der Schädel fehlt und wir halt auch nicht wissen, warum der Schädel fehlt.
3: Das bei den Überresten gefundene Fahrraddress, es ist von der National Cycling Academy in Bremen ausgegeben worden und ein gefundenes Fahrrad stammen aus Deutschland, aber bisher ist man auch in den internationalen vermissten Datenbanken nicht fündig geworden. Man hofft also weiter auf Hinweise aus der Bevölkerung, um dieses Kriminalrätsel lösen zu können.
2: Bei einem Verkehrsunfall in der Oststeiermark ist gestern ein 18-Jähriger verletzt worden. Der Mann aus dem Bezirk Weiz war mit seinem Auto in Ilz unterwegs, als er von der Straße abkam und eine steile Böschung hinunterstürzte. Er wurde vom Notarzt erst versorgt und dann vom Roten Kreuz ins Krankenhaus nach Feldbach gebracht. Wie es zum Unfall kam, wird laut Polizei noch ermittelt. Vor 2 Monaten hat die Landesregierung ihr neues Sachprogramm Windenergie präsentiert. Darin sind 18 neue Vorrangs- und Eignungszonen definiert, die Platz für weitere 150 Windräder bieten sollen. Und wie erwartet sorgt das für zahlreiche Reaktionen. Insgesamt seien 715 Stellungnahmen zum Sachprogramm eingegangen, bestätigt man beim Land Steiermark. Diese sollen jetzt geprüft werden und gegebenenfalls in die neue Verordnung einfließen, die noch vor der Sommerpause des Landtags beschlossen wird. Gernot Frischen Schlager berichtet.
5: 122 Windräder drehen sich derzeit in der Steiermark, die mit 324 Megawatt Leistung rund 200.000 Haushalte mit grünem Strom versorgen. Wenn alle schon jetzt genehmigten Projekte fertig sind, werden es 600 Megawatt sein und mit dem neuen Sachprogramm Windenergie will man die Leistung noch einmal verdoppeln, aus mehreren Gründen, wie Agrarlandesrätin Simone Schmidbauer von der ÖVP betont.
6: Erstens einmal die Preissituation und zweitens die Abhängigkeit. Wir wollen die Erneuerbaren ausbauen. Wir brauchen das ganz dringend. Die Industrie braucht es auch ganz dringend. Und wir haben uns dazu bekannt. Wir gehen diesen Weg mutig voran.
5: Doch die Sache ist politisch heikel. Seit der Präsentation der geplanten Novelle sind insgesamt 715 Stellungnahmen dazu eingegangen, wie etwa jene der Landesjägerschaft, die einzelne Eignungszonen als kritisch im Sinne des Wildtierschutzes bezeichnet und Ausgleichsmaßnahmen fordert. Zuständig für die finale Verordnung sind Landeshauptmann-Stellvertreterin Manuela Kohm von der ÖVP und der Regionalentwicklungslandesrat Stefan Herrmann von der FPÖ. Aus deren Büros heißt es, die Stellungnahmen würden jetzt von Fachleuten geprüft. Zu eventuellen Änderungen bei den Zonen könne man noch nichts sagen. Man habe aber in allen 29 betroffenen Standortgemeinden Vorgespräche geführt. Ob dabei schon genug Überzeugungsarbeit geleistet wurde, wird sich zeigen. Fix ist, dass das Land mit der novellierten Verordnung auch mehr Durchgriffsmöglichkeiten haben wird, denn die Energiewende ist mittlerweile gesetzlich als, Zitat, überragendes öffentliches Interesse verankert, was bedeutet, dass Gerichte und Behörden den Klimaschutz im Streitfall stärker gewichten können als Einzelinteressen von Anrainern oder Naturschutzgruppen.
2: Heute beginnt die Fußball-Weltmeisterschaft in Nord- und Mittelamerika mit der Partie Mexiko gegen Südafrika. Erstmals sind 48 Teams bei der Weltmeisterschaft dabei. ÖFB-Teamchef Ralf Rangnick hat gestern mit der Nachnominierung von Dejan Ljubicic überrascht. Der 28-Jährige ersetzt den verletzten Christoph Baumgartner. Ljubicic ist in der abgelaufenen Saison mit Schalke 04 in die deutsche Bundesliga aufgestiegen. Das heutige WM-Eröffnungsspiel ist ab 21 Uhr live in ORF 1 zu sehen. Die Wetteraussichten hat Conny Kreitz.
0: Ja, recht sonnig geht es jetzt in den Donnerstag. Am Vormittag bleibt es dabei, viel Sonne im ganzen Land. Ab Mittag bilden sich dann wieder dichtere Quellwolken. Und vor allem entlang der Alpen-Nordseite kann es dann auch wieder ein wenig regnen. Im Süden bleibt es länger sonnig. Zum Abend hin können sich aber auch hier lokale Gewitter bilden. Tageshöchstwerte heute nur 14 bis 20 Grad. In Neumarkt hat es jetzt nur 4 Grad. Kapfenberg und Gröbming 7, Bad Gleichenberg und Bruck 8 und in Leibniz und Graz hat es jetzt 10 Grad. Morgen am Freitag eigentlich ganz ähnlich. Sonnig geht es in den Tag, nur im Ausseerland, da gibt es schon in der Früh dichtere Wolken. Bis etwa Mittag sonnig bleibt es im Südosten. Am Nachmittag zieht es dann im ganzen Land wieder zu und vor allem im Ennstal und im Salzertal kann es zeitweise regnen. Es wird morgen tagsüber windig und die Höchstwerte liegen zwischen 14 und 22 Grad.
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0: Ja, da kommen Sie jetzt im Frühverkehr überall ohne Probleme voran. Wir hoffen, es bleibt dabei. Unsere Kurzwahl für Ihre Verkehrsmeldungen, Stern 300.
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13: Einen schönen guten Morgen.
0: Guten Morgen.
12: Und das ist Musik für

0: 6:42 Uhr.
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0: Die wird heute in Mexiko statt, mit dem Spiel zwischen dem Co-Gastgeber Mexiko und Südafrika angepfiffen.
2: Österreich trifft bei der WM auf Jordanien, Argentinien und Algerien. Das erste Match gibt es am 17. Juni gegen Jordanien.
0: Wir haben im Raum Lassnitz-Höhe-Gleisdorf mit Ihnen, den Steirerinnen und Steirern, über die Erwartungshaltungen gesprochen. Wie weit kommt unser Team? Wie geht es unseren Kickern? Hannes Kagel und Daniel Reit berichten.
3: Nach 26 Jahren Pause feiert das ÖFB-Team sein Comeback bei einer WM. 1998 sind die Österreicher gegen Chile, Italien und Kamerun bereits nach der Vorrunde ausgeschieden. Zwei Unentschieden waren zu wenig. Glaubt man den steirischen Fußballfans, dann soll das heuer ganz anders werden, auch dank der Steirer Power im ÖFB-Team.
4: Wie weit schafft Österreich bei der WM?
5: Sieger. Hoffentlich Sieger, ja.
6: Ich sag, bis zum Halbfinale schaffen wir schon.
7: Ich glaube, sie kommen bis ins Viertelfinale.
8: Ich hoffe, dass sie zumindest wieder ins Achtelfinale kommen.
9: Ich schätze ein, sie überstehen die erste Runde, ganz sicher.
4: Wer glaubt, sie wird Weltmeister?
10: Portugal. Österreich.
3: Ob Österreich die ganz große Sensation gelingt, warten wir ab. Einen klaren WM-Favoriten gibt es jedenfalls für die Steirerinnen und Steirer nicht. Neben dem europäischen Trio mit Spanien, Frankreich und England rechnen viele mit Titelverteidiger Argentinien rund um Superstar Lionel Messi.
11: Ich bin seit 1974 Argentinien-Fan und ich hoffe, dass es wieder reißen.
12: Ja, Spanien, glaube ich schon.
13: Ich sage, es wird England, das ist ein Geheimtipp.
14: Auf jeden Fall Türkei.
15: Türkei muss dieses Jahr gewinnen. Türkei wird dieses Jahr gewinnen, das sage ich euch.
16: Boah. Also ich glaube, Deutschland ist schon mal nicht. Also das schaut schlecht aus. Aber ich könnte mir vorstellen, vielleicht Spanien oder Argentinien.
17: Ich würde mich da tatsächlich auch so an der breiten Masse orientieren, dass sage ich mal, Argentinien oder Brasilien sind einfach so Kapazunde, die eigentlich immer eine Chance drauf haben.
3: Und sollte Österreich in der Vorrunde sensationell gegen Argentinien gewinnen, dann heißt es wieder:
18: Ich werde narrisch.
0: Ja, Sie müssen nicht narrisch werden, Sie brauchen nur bei Radio Steiermark zu bleiben, dann halten wir Sie natürlich über alle Entwicklungen bei der aktuellen Fußball-Weltmeisterschaft auf dem Laufenden.
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0: Legenden aus den 60s, die Beach Boys, Barbara Ann, 6:51 Uhr, 9 Minuten noch bis 7, Donnerstag, 11. Juni. Alles Gute zum Namenstag wünschen wir heute Paula, Alice, Udo und Barnabas.
1: Spannender Name.
0: Sehr selten, gell? Barnabas. Was sagt der Mond für heute?
1: Der Mond ist abnehmend, wechselt vom Widder in den Stier. Wenn man heute Körperhaare loswerden möchte, sollte man das unbedingt tun. Ein guter Tag, die wachsen nämlich langsamer nach. Und Obst und Gemüse könnte man heute gut einkochen.
0: Heute beginnt die Fußball-Weltmeisterschaft in Nord- und Mittelamerika, Kanada, USA und Mexiko. Wir spielen, glaube ich, das erste Mal in San Francisco, wenn mich nicht alles täuscht.
1: Ja.
0: Und in der Bucht von San Francisco ist ja auch das berühmte Hochsicherheitsgefängnis Alcatraz. Also jetzt gibt es da kein Gefängnis mehr. Das ist jetzt ein touristischer Hotspot. Aber im Jahr 1962 ist am 11. Juni dort das bis zu diesem Zeitpunkt Undenkbare passiert. John und Clarence Anglin, gemeinsam mit Frank Morris, entkommen aus diesem Gefängnis. Man weiß aber nicht, ob sie überlebt haben. Ja. Also man hat sie nie gefunden. Ich glaube, die Haie haben gesagt, danke für die Jausen.
1: Mahlzeit.
0: Muss man ehrlich sagen. Alles Gute zum Geburtstag, wenn Sie heute feiern. Sie teilen Ihren Ehrentag mit interessanten Persönlichkeiten. 1959 kommt der britische Schauspieler und hervorragende Musiker, muss man sagen, Hugh Laurie auf die Welt. Dr. House, wir kennen ihn alle. Aus Österreich ebenfalls unverkennbar Elfriede Ott, Kammerschauspielerin, Sängerin, Regisseurin, Josef Stadler-Jen, sie wäre heute 101 Jahre alt. Und 1864 wird der deutsche Komponist und Dirigent Richard Strauss geboren, dessen Rosenkavalier derzeit gerade an der Grazer Oper läuft. Wenn auch Sie heute Geburtstag haben.
1: Alles Gute.
0: Genau.
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1: Im Nachrichtenstudio ist Konstantin Hahn. Guten Morgen. Die USA haben in der Nacht wieder Ziele im Iran angegriffen. Der Iran hat wiederum mit Gegenschlägen geantwortet. Auch die Meerenge von Hormus soll laut iranischen Angaben jetzt wieder vollständig gesperrt sein. Aus den USA Markus Müller.
2: Jedes Schiff, das durch die Straße von Hormus fährt, wird beschossen. Das teilen die iranischen Revolutionsgarden mit. Die Straße sei damit geschlossen. Dabei hatte US-Präsident Donald Trump erst gestern erklärt, die USA würden die Straße kontrollieren und es wären dort auch regelmäßig Schiffe unterwegs. Aber es ist nicht nur ein Krieg der Worte. US-Verteidigungsminister Pete Hegseth hat gestern neue Angriffe angekündigt, so lange bis der Iran einlenke.
3: If we need to negotiate with bombs, we'll negotiate with bombs. And we're very good at it.
2: Falls es nötig sei, würden die USA eben durch Bomben verhandeln. Dabei seien sie sehr gut, sagt Hegseth. Der Iran hat dabei nicht nur amerikanische Ziele angegriffen, sondern auch die arabischen Golfstaaten. Wie schwer die Schäden durch die neue Angriffswelle sind, ist derzeit noch unklar.
1: Das Doppelbudget für die nächsten 2 Jahre beschäftigt heute wieder den Nationalrat. Nachdem Finanzminister Marta Bauer gestern seine Budgetrede gehalten hat, findet in der heutigen Nationalratssitzung die Debatte über das Budget statt. Dabei handelt es sich um die erste Lesung. Beschlossen werden soll das Budget nächstes Monat. Heute bestellt der ORF-Stiftungsrat den neuen Generaldirektor des ORF. 5 Kandidatinnen und 4 Kandidaten nehmen am Hearing teil. Danach werden die 35 Mitglieder des Stiftungsrats abstimmen, wer den ORF ab nächstem Jahr führen soll. Stefan Kappacher berichtet.
4: Das Feld an Bewerberinnen und Bewerbern, die für das Hearing nominiert wurden, ist teils hochkarätig und so breit wie noch nie. Es treten an die externen Medienmanager Clemens Bick, Markus Breitenecker und Johannes Lacher sowie der Medienberater Robert Altenburger. Aus dem ORF stehen Lisa Dotzauer, Katrin Zierhut, Petra Höfer und Sonja Sagmeister zur Wahl. Dazu kommt Eva Schütz vom Boulevardportal Express. Die Personalentscheidung wird überschattet von einer massiven finanziellen Schwächung des ORF. Mit der Budgetrede des Finanzministers ist gestern offiziell geworden, dass die Regierung dem ORF ab 2027 weitere 93 Millionen Euro pro Jahr kürzt. Ab 2028 sind deshalb drastische Einschnitte unvermeidlich.
1: Die Kollektivvertragsverhandlungen der chemischen Industrie gehen heute in die mittlerweile 8. Runde. Während die Arbeitnehmerseite auf eine Lohn- und Gehaltserhöhung von 3% pocht, verweisen die Arbeitgeber auf Nulllohnrunden in Deutschland und bieten laut Gewerkschaft 0,5% plus 300 Euro Einmalzahlung. Als Reaktion auf dieses Angebot haben gestern wieder in mehreren Betrieben Streiks stattgefunden. Das waren die Nachrichten mit Konstantin Hahn.
5: Das Wetter.
6: In Österreich wird es heute wechselhaft, windig und kühl. Die Frühwerte liegen in den Landeshauptstädten aktuell zwischen 8 Grad in Innsbruck und 13 Grad in Eisenstadt. Recht sonnig geht es in der Steiermark in den Donnerstag. Am Vormittag bleibt es dabei. Viel Sonne im ganzen Land. Ab Mittag bilden sich dann wieder Quellwolken und vor allem entlang der Alpen-Nordseite kann es auch immer wieder regnen. Im Süden sind dann heute gegen Abend einzelne gewittrige Schauer möglich. Tageshöchstwerte liegen zwischen 14 und 20 Grad. Morgen am Freitag in der Früh und am Vormittag eigentlich wieder verbreitet sonnig, nur im Ausseerland gibt es schon in der Früh dichte Wolken. Morgen am Nachmittag zieht es dann langsam in der gesamten Steiermark zu und vor allem im Ennstal und im Salzertal kann es regnen. Es bleibt auch morgen tagsüber windig und die Höchstwerte nur 14 bis 22 Grad.
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6: Ja, viel los im Frühverkehr, aber Sie kommen derzeit überall noch ohne Staus voran. Wenn Sie von Problemen auf unseren Straßen wissen, dann rufen Sie uns bitte an, kostenlos unter Stern 300.
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5: Und wir wünschen Ihnen einen schönen guten
6: Morgen.

0: Ich und ich vom selben Stern. Oh ja, wir sind ab heute alle vom selben Stern namens Fußball.
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0: Mexico City ist heute der Nabel der Welt.
2: Ja, hier steigt die Eröffnungsfeier vor dem Auftaktspiel Mexiko gegen Südafrika.
0: Man muss kein Prophet sein, um sagen zu können, Milliarden Menschen weltweit werden zuschauen. Und scheinbar sind alle ziemlich startklar, oder?
2: Ja, wir fragen mal nach bei unserem WM-Reporter Daniel Kulowitz.
3: Oh ja, jetzt kann es richtig losgehen, wenn Fußballstars wie Mbappé, Messi, Kane oder Haaland sagen:
4: We are ready.
5: We are ready.
6: We are ready.
7: We are ready.
8: Shakira, we are ready.
3: Dann leg los, Shakira. Die Kolumbianerin mit dem heißen Hüftschwung. Sie ist der Hauptakt der heutigen Eröffnungsfeier in Mexico City. 80.000 Fans sind bereit für den WM-Opener Mexiko gegen Südafrika. Und ganz kurzer Blick zu uns ins ÖFB-Camp. Unsere Spieler haben noch einen Tag frei. Gell, Patrick Wimmer?
9: Schöne Grüße aus Amerika. Ich hoffe, ihr genießt die Tage daheim und feiert uns vorher. Bis bald.
3: Und vermisst am meisten von zu Hause?
9: Ja, meine Frau natürlich.
3: Surfen, Golfen, was bietet Santa Barbara an einem freien Tag?
9: Ja, surfen. Wir werden mal schauen, wie weit das ich ausschwimmen kann bei dem Meer, bis ich untergehe. Nein. Ich glaube, dass alle in Richtung LA schauen werden und ja, die meisten werden sich dort was anschauen. Wir sind da auch so, dass wir heute gemütlich umdessen gehen, die Stadt erkunden werden und ein bisschen was sehen werden und dann einfach wieder gemütlich zurück. Also ganz entspannt.
0: Hallo, Javi. Ich meine, ihr seid dort nicht auf Urlaub, ihr seid zum Arbeiten dort. Ist unglaublich, oder? Gut, wenn es dann drauf ankommt, werden sie schon zeigen, was sie können.
2: Ja, und jetzt müssen wir sagen, jetzt kommt er, oder? Mhm. Der offizielle WM-Song 2026.
0: Shakira mit Die, Die, Die.

Schau, das Verpacken von Fußballernamen in die diversen Fußballsongs scheint heuer in zu sein. Auch beim ganz offiziellen WM-Song von Shakira und Burna Boy, Die Die. 7.16 Uhr, eine Minute nach Viertel acht. Softcell jetzt.

0: Modisch waren sie eine Katastrophe, musikalisch ein cooles Jahrzehnt, die 80er, Soft Cell, 7.18 Uhr. Es tut mir leid, mir fehlen die Worte, da brauchst du nicht so anschauen. Kann man sagen, dass der Sommer heuer zu Pfingsten stattgefunden hat, oder was?
1: Na, hör auf, es wird ja wohl noch wärmer werden. Aktuell eine Kaltfront hat für Abkühlung gesorgt im Ganzen.
0: Eine Saukaltfront.
1: Heute kommt sogar noch ein bisschen Schnee dazu, von 1700 bis 2000 Meter.
0: Du bist wirklich tapfer, dass du dich das sagen traust.
1: Ja, aber es ist ja bald vorbei mit dem Schrecken.
0: Im Dezember dann wahrscheinlich.
1: Also heute noch sehr unbeständig, vor allem am Nachmittag wieder dichtere Wolken. Höchstwerte nur 13 bis 20 Grad, also das ist weit weg von hochsommerlich. Mhm. Aber das ändert sich morgen am Freitag, da wird schon ein bisschen wärmer mit Höchstwerten bis zu 22 Grad immerhin, schau. Ja. Und dazu gibt es doch vor allem den Vormittag über Sonnenschein, am Nachmittag dann dichtere Wolken und da kann es auch im Bergland wieder ein paar Regenschauer geben. Am Samstag aus heutiger Sicht zunehmend sonnig im ganzen Land, also genau umgekehrt, da geht der Tag mit Wolken los und dann lockert es nach und nach auf. Am Samstagnachmittag schon überwiegend sonnig, Höchstwerte werden ja bis zu 26 Grad.
0: Ah, das ist ein guter Trend. Schau. Das gefällt mir.
1: Ja, und jetzt kommt es am Sonntag überwiegend sonnig und Höchstwerte bis zu 27 Grad.
0: Bitte, selbst gewusst, mit dir kann man reden. Okay.

0: Genau 19:30.
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2: Ein mysteriöser Leichenfund beschäftigt Ermittler in der Obersteiermark seit einem Jahr. Im Brettsteingraben bei Oberzeiring wurde die noch nicht identifizierte männliche Leiche entdeckt. Der Waldbesitzer hatte im Mai des Vorjahres den Fund gemeldet. Gestand später aber, dass er die Leiche schon 2014 oder 2015 dort gefunden hatte. Mittlerweile weiß die Polizei etwas mehr. Johann Puntigam berichtet.
3: Nicht gemeldet habe der Waldbesitzer, der auch Jäger ist, den Leichenfund damals, weil er das Wild nicht stören wollte, so seine Aussage bei der Polizei.
4: Das ist natürlich sehr ungewöhnlich, aber das ist schon glaubwürdig, dass er den auch schon gefunden hat, vermutlich 2014. Es klingt auch sehr plausibel in dem Fall, weil halt die Jagd ein ganz ein wesentliches Element innerhalb dieser Familie ist.
3: So der Ermittler in diesem rätselhaften Fall, Andreas Dirnberger. Der gefundene Mann dürfte also vor mindestens 10 Jahren gestorben sein. Seine Identität ist zwar immer noch ein Rätsel, Gutachten eines Anthropologen haben aber wichtige neue Erkenntnisse gebracht, so Dirnberger.
4: Der Anthropologe sagt, dass der Mensch zum Zeitpunkt des Todes zwischen 40 und 60 Jahre alt war, zwischen 160 und 170 Zentimeter groß war, keine speziellen Hinweise auf Verletzungen oder so gefunden hat und dass der Zeitpunkt des Todes zwischen 2014 und 2019 liegt.
3: Völlig offen ist auch die Todesursache. Die Ermittler können ein Gewaltverbrechen nicht ausschließen. Erschwerend kommt dazu, dass man nur Knochenreste des Mannes gefunden habe. Schädelknochen fehlen komplett. Digitale Gesichtsrekonstruktion ist also nicht möglich.
4: Man könnte eventuell diesem knöchernen Schädel ein Gesicht geben. Faktum ist, dass der Schädel fehlt und wir halt auch nicht wissen, warum der Schädel fehlt.
3: Das bei den Überresten gefundene Fahrraddress, es ist von der National Cycling Academy in Bremen ausgegeben worden und ein gefundenes Fahrrad stammen aus Deutschland, aber bisher ist man auch in den internationalen vermissten Datenbanken nicht fündig geworden. Man hofft also weiter auf Hinweise aus der Bevölkerung, um dieses Kriminalrätsel lösen zu können.
2: Die Europäische Zentralbank berät über eine mögliche Anhebung des Leitzins. Seit einem Jahr liegt der Leitzins bei 2,0%. Eine Anhebung wäre eine Reaktion auf die gestiegenen Ölpreise und die Inflation. Gleichzeitig würden sich damit Kredite verteuern. Für die europäische Wirtschaft wäre das eine zusätzliche Belastung. Zuletzt wurde der Leitzins 2023 angehoben. Die Landesregierung plant, die Windenergie in der Steiermark stark auszubauen. Vor 2 Monaten wurde daher das neue Sachprogramm Windenergie präsentiert. Darin sind 18 neue Vorrangs- und Eignungszonen definiert, die Platz für weitere 150 Windräder bieten sollen. Und wie erwartet sorgt das für zahlreiche auch kritische Reaktionen. Insgesamt seien 715 Stellungnahmen zum Sachprogramm eingegangen, berichtet Gernot Frischenschlager.
5: 122 Windräder drehen sich derzeit in der Steiermark, die mit 324 Megawatt Leistung rund 200.000 Haushalte mit grünem Strom versorgen. Wenn alle schon jetzt genehmigten Projekte fertig sind, werden es 600 Megawatt sein und mit dem neuen Sachprogramm Windenergie will man die Leistung noch einmal verdoppeln, aus mehreren Gründen, wie Agrarlandesrätin Simone Schmidbauer von der ÖVP betont.
6: Erstens einmal die Preissituation und zweitens die Abhängigkeit. Wir wollen die Erneuerbaren ausbauen. Wir brauchen das ganz dringend. Die Industrie braucht es auch ganz dringend. Und wir haben uns dazu bekannt. Wir gehen diesen Weg mutig voran.
5: Doch die Sache ist politisch heikel. Seit der Präsentation der geplanten Novelle sind insgesamt 715 Stellungnahmen dazu eingegangen, wie etwa jene der Landesjägerschaft, die einzelne Eignungszonen als kritisch im Sinne des Wildtierschutzes bezeichnet und Ausgleichsmaßnahmen fordert. Zuständig für die finale Verordnung sind Landeshauptmannstellvertreterin Manuela Krohm von der ÖVP und der Regionalentwicklungslandesrat Stefan Herrmann von der FPÖ. Aus deren Büros heißt es, die Stellungnahmen würden jetzt von Fachleuten geprüft. Zu eventuellen Änderungen bei den Zonen könne man noch nichts sagen. Man habe aber in allen 29 betroffenen Standortgemeinden Vorgespräche geführt. Ob dabei schon genug Überzeugungsarbeit geleistet wurde, wird sich zeigen. Fix ist, dass das Land mit der novellierten Verordnung auch mehr Durchgriffsmöglichkeiten haben wird, denn die Energiewende ist mittlerweile gesetzlich als, Zitat, überragendes öffentliches Interesse verankert, was bedeutet, dass Gerichte und Behörden den Klimaschutz im Streitfall stärker gewichten können als Einzelinteressen von Anrainern oder Naturschutzgruppen.
2: Der Stiftungsrat des ORF wird heute darüber abstimmen, wer ab 2027 fünf Jahre lang Generaldirektorin oder Generaldirektor des ORF sein wird. Insgesamt stellen sich 9 Personen der Wahl. Der Großteil von ihnen kommt nicht aus dem Unternehmen. Erstmals müssen die Stiftungsräte ihre Wahl intern begründen. So sieht es das Europäische Medienfreiheitsgesetz vor. Die Wetteraussichten hat Conny Kreinz.
0: Windig und kühl geht's durch den heutigen Tag. Der Vormittag wird aber recht sonnig und das in der gesamten Steiermark. Ab Mittag bilden sich allerdings wieder Quellwolken. Vor allem entlang der Alpen-Nordseite sind dann auch ein paar Regenschauer dabei. Und gegen Abend könnten sich auch im Süden vereinzelt ein paar gewittrige Schauer bilden. Tageshöchstwerte heute 14 bis 20 Grad. Morgen am Freitag geht's einmal sonnig in den Tag. Nur im Ausseerland, da gibt's schon in der Früh dichtere Wolken. Spätestens am Nachmittag macht sich die Sonne dann überall in der Steiermark rein. Und vor allem im Ennstal und im Salzertal regnet es immer wieder. Auch morgen windig und die Höchstwerte 14 bis 22 Grad.
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0: Ja, da gibt es jetzt 10 Frühverkehr auf dem Weg nach Graz und zwar auf der A9 der Pyrenautobahn ab Wundschuh und auf der Flughafenstraße stadteinwärts.
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7: Guten Morgen.
0: Morgen.

0: Zweieinhalb Minuten durchschnaufen an einem vielleicht hektischen Donnerstagmorgen mit Gilbert O'Sullivan. 7.41 Uhr.
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0: Diesen produziert unser Kollege Thomas Seidel, üblicherweise hier bei uns im ORF-Landesstudio Steiermark. Der Thomas, Conny, ist uns aber jetzt abhanden gekommen.
2: Ja, die nächsten 5 bis 6 Wochen ist er in die Bundeshauptstadt ausgewandert. Einen schönen guten Morgen, Thomas.
3: Guten Morgen, Conny. Guten Morgen, Werner.
0: Ja, morgen.
3: So ist es. Ich bin in Wien, in der großen, weiten Welt. Ja, ich bin für den ORF Sport bei der WM im Einsatz und darf aus Wien von Montag bis Freitag täglich eine Sendung aufnehmen und produzieren und die dann auch in ORF 1 gezeigt werden wird.
0: Also heute um 16.15 Uhr, ORF 1 gibt sich zum ersten Mal auch im TV zu sehen, eben mit deinem Podcast Box oder Strafraum.
3: Genau, also es wird dann auch tagtäglich auch die Audioversion immer wieder auf sound.orf.at zum Anhören geben, also alle Podcast-Fans brauchen da sich keine Sorgen machen, aber eben gibt es im linearen Fernsehen und auf ORF On die Möglichkeit, eben auch Box oder Strafraum dann im Fernsehen zu sehen. Und im Gegensatz zu den Folgen davor gibt es eine Neuerung, also zum Experten, der aus dem ORF-Pool kommt, also in dem Fall heute Nachmittag ab 16.15 Uhr wird es Peter Stöger sein, kommt dann immer ein Promi-Gast dazu, der sich auch ein bisschen mit Fußball identifiziert, sozusagen den Promi-Fan mimt und auch ein bisschen was aus seinem Leben erzählen wird. Heute wird es Thorsten Einarsson sein, wir haben Roman Gregory dann morgen am Freitag mit dabei, der Sänger von Alkbottle, und in der nächsten Woche der ZIP-Kollege Stefan Lenglinger. Josch wird mit dabei sein, Alex Christian hat zugesagt, Ex-Bundespräsident Heinz Fischer wird mit dabei sein, Niki Schmidhofer, Conny Hütter, Esther Graf, Sängerin aus Kärnten, also ganz, ganz viele lässige Leute, ganz, ganz viele lässige Personen, Clemens Maria Schreiner, Dirk Stermann und. Also wir haben wirklich sehr, sehr coole Gäste, die dann tagtäglich von Montag bis Freitag bei mir in dem Fall in der Sendung zu Gast sein werden.
2: Du sagst es so locker. Bist aufgeregt?
3: Ja, man, das Kribbeln wird natürlich jetzt schon richtig knackig, wenn es heute am Nachmittag bzw. Abend dann losgeht, weil es ja nicht nur die erste WM für Österreich nach 28 Jahren ist, sondern auch natürlich für mich natürlich was Großes ist, weil zum ersten Mal so ein Großereignis, zum ersten Mal da am Königlberg, zum ersten Mal ORF 1 und zum ersten Mal auch mit dem ganzen Team da zusammenzuarbeiten, die ganzen Personen, die man eigentlich nur aus dem Fernsehen kennt, dann auch so persönlich kennenzulernen, ist schon für mich persönlich auch eine große Angelegenheit und da freue ich mich schon sehr drauf.
0: Eine richtig, richtig, richtig coole Geschichte. Thomas, wir wünschen dir alles, alles Gute mit Box oder Strafraum heute um 16.15 Uhr in ORF 1. Toi, toi, toi, toi.

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Maroon 5, This Love, 7.55, 5.8. Die neue von der Melissa Naschenweng, Heimat in mir.

aktuelle Single von Melissa Naschenweng, Heimat in mir. 2 Minuten noch bis 8. Grandiose Musik auch nach den Nachrichten. Kiss me quick, while we still have this feeling. Augenblicklich stellt sich gute Laune ein. Zum Elvis gibt's George Ezra. Zum Mitsingen ein herrlicher Hit. Dazu passen die Mannen vom Sir Douglas Quintet. Die Hymne aller Hammond-Orgelspieler. Und auch Billy Joel wartet auf sie. Die beste Musik, die sie kriegen können am Donnerstag, gleich

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3: Im Nachrichtenstudio ist Konstantin Hahn. Guten Morgen. Im Nationalrat findet heute die Debatte über das Budget der Regierung für die nächsten 2 Jahre statt, nachdem Finanzminister Marterbauer gestern seine Budgetrede gehalten hat. Fachleute bezweifeln aber bereits, dass die enthaltenen Sparmaßnahmen reichen werden. Viktoria Waldecker berichtet.
4: Es sei gut, dass sich die Regierung auf ein Doppelbudget geeinigt habe, meint Fiskalratspräsident Christoph Badelt. Aber ihm fehlen darin langfristige Reformen.
5: Es gibt eine einzige Maßnahme drinnen, die ich als Strukturänderung ansehen würde, nämlich die Reduktion der Lohnnebenkosten.
4: Ähnlich sieht das Ökonomin Monika Köppel-Turina. Gerade bei den Pensionen habe die Regierung zu wenig gemacht und spiele damit auf Zeit.
6: Die werden im Jahr 2031 der Bundeszuschuss noch um 10 Milliarden steigen. Dann ist es diese Regierung aber nicht mehr an der Macht.
4: Die Experten drängen einmal mehr auf Reformen, von den Pensionen bis zur Gesundheit. Ansonsten werde es in Zukunft immer schwieriger, Budgets zu erstellen.
3: Die Bestellung des neuen ORF-Generaldirektors oder der neuen Generaldirektorin geht heute über die Bühne. 9 Personen wurden zu den Hearings eingeladen. Danach werden die 35 Mitglieder des Stiftungsrats abstimmen, wer den ORF ab nächstem Jahr führen soll. Die Europäische Zentralbank dürfte heute die Leitzinsen erstmals seit 3 Jahren erhöhen. Der für Sparer und Banken wichtige Einlagenzins liegt seit einem Jahr bei 2,0%. Höhere Leitzinsen der EZB würden etwa Kredite für Verbraucher und Firmen verteuern. Die EZB will mit einer Zinserhöhung gegen die gestiegene Inflation im Euroraum vorgehen. Heute geht sie los, die Fußball-WM in den USA, Kanada und Mexiko. Eröffnet wird mit dem Spiel Mexiko gegen Südafrika um 21 Uhr unserer Zeit. Daniel Kulowitz ist für uns in den USA. Diese Weltmeisterschaft wird jedenfalls zahlenmäßig alles bisherige in den Schatten stellen.
7: Also diese WM sprengt wirklich sämtliche Dimensionen. 48 Teams, 1248 Spieler und fast 900 Debütanten, die zum ersten Mal die größte Fußballbühne der Welt betreten dürfen. Im Mittelpunkt der FIFA-WM-Pokal aus 18 Karat Gold. Die FIFA verteilt an die Teilnehmerländer ein Rekordpreisgeld von mehr als 750 Millionen Euro. Dem Weltmeisterteam winken davon 43 Millionen Euro.
3: Nach langer Zeit in der Zuschauerrolle darf heuer auch Österreich endlich wieder mitmischen.
7: Da herrscht einfach riesengroße Erleichterung, dass man nach 28 Jahren endlich mal wieder dabei ist.
8: Eine Weltmeisterschaft zu spielen, ist sicherlich ein Live-Goal.
7: Sagt der höchst dekorierte Fußballspieler Österreichs, David Alaba, unser Kapitän. Für Österreich beginnt die WM erst in 6 Tagen. Heute ist mal ganz Mexiko gebannt. An allen Schulen und Universitäten in Mexico City fällt der Unterricht aus. Die Regierung forderte auch private Unternehmen dazu auf, ihren Angestellten die Arbeit im Homeoffice zu ermöglichen. Damit soll am Tag der WM-Eröffnung das Verkehrsaufkommen reduziert werden, um Staus und eine Überbelastung der öffentlichen Verkehrsmittel zu verhindern.
3: Danke, Daniel Kulowitz in den USA. Das waren die Nachrichten mit Konstantin Hahn.
9: Das Wetter.
1: Windig und kühl wird es heute in Österreich. In der Steiermark der Vormittag recht sonnig. Ab Mittag bilden sich dann wieder Quellwolken und die bringen vor allem entlang der Alpen-Nordseite vereinzelt ein paar Regenschauer. Im Süden, da könnte es gegen Abend ein paar Gewitter geben. Tageshöchstwerte liegen heute zwischen 14 und 20 Grad. Morgen am Freitag geht es in den meisten Landesteilen sonnig in den Tag. Nur im Mosellan ist es von in der Früh weg schon dicht bewölkt. Am Nachmittag macht sich die Sonne dann im ganzen Land rar und es gibt vor allem im Ennstal und im Salzertal ein paar Regenschauer. Auch morgen windig und die Höchstwerte 14 bis 22 Grad.
10: 8:04, Radio Steiermark Verkehrsservice.
1: Ja, da gibt es weiterhin 10 Frühverkehr auf dem Weg nach Graz und zwar auf der A9 ab Wunschu und auf der Flughafenstraße stadteinwärts. In Graz brauchen Sie jetzt 15 Minuten länger auf der Riesstraße stadteinwärts vor der Baustelle beim LKH und 10 Minuten länger dauert es auf der Maria-Troster-Straße in beiden Richtungen auf Höhe der Hilmteichstraße.
11: Guten Morgen.
10: Männer denken nur mit den südlichen Regionen ihres Körpers. Ist ein immer wieder sehr gern geäußerter Vorwurf. Natürlich völlig falsch. Und ich sag da was, Conny.
1: Ja, bitte.
10: Ihr Frauen macht das auch. Und das kann ich gleich beweisen.

0: Sir Douglas Quintet. 1968, Superklassiker. Mendocino, 10 nach 8.
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0: Ab heute regiert also König Fußball. Wer das nicht mag, muss in den nächsten 5, 6 gefühlten 10.000 Wochen stark sein.
2: Ja, stimmt.
0: Aber es geht ja nicht nur, seien wir uns ehrlich, es geht ja nicht nur um den Sport. Es geht um das Drumherum, um Sehen und Gesehen werden, um die Promis, um die Geschichten und Geschichte rund um die WM und natürlich auch um die Musik rund um die WM. Denn schon immer sind so große Sportereignisse auch Inspiration für die Künstler gewesen. Wir haben sie heute schon vorgespielt. Der aktuelle Song, der aktuelle WM-Song kommt von Shakira.
2: Das ist übrigens ihr vierter WM-Song.
0: Genau, sie hatte da was, Waka Waka haben wir auch schon einmal gehört.
2: Zwei.
0: Ja, genau. Legendär auch aus dem Jahr 1990, Italien. Auch schön, aber jetzt haben wir wirklich... ein ganz besonderes Schmankerl für Sie. Ich muss lachen, es war 1978.
2: Ja, wir erinnern uns alle, Udo Jürgens hat damals für die deutsche Nationalelf den WM-Song geschrieben.
0: Heute würde man sagen, was erlaube Udo Jürgens,
2: ja,
0: nicht?
2: Ja, stimmt.
0: Aber das Turnier ist ja für Deutschland in einem sportlichen Desaster geendet, wenn man so sagen will.
2: Ja, es war Schmach von Quarterby ist es in die Geschichte eingegangen.
0: Österreich hat damals den amtierenden Weltmeister in einem historischen 3:2 besiegt und legendär auch der Kommentar von Eddie Finger. Ja, Wahnsinn eigentlich, oder?
2: Ja, und damit haben die Zeilen des vorab produzierten Lieds von Udo Jürgens beim Rückflug der Mannschaft fast schon für Ironie gesorgt.
0: Aus Argentinien, wohlgemerkt, die WM war damals in Argentinien. Der Song, ja, es ist genau Udo Jürgens mit der Legende und ich muss jetzt, glaube ich, aufstehen. Buenos Dias, Argentina.

war schon eine ziemlich coole Socke, der Udo Jürgens, gemeinsam mit der deutschen Nationalmannschaft 1978, Buenos Dias, Argentina.

0: Die Band heißt Boy Meets Girl, Waiting for a Star to Fall. 8:19, 8:03.
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0: Präsentiert auch heute wieder von Fanny Sedlnitzki, die ich jetzt bei mir im Studio begrüße. Guten Morgen, Fanny.
4: Einen schönen guten Morgen.
0: Fanny, uns Männern sagt man ja immer wieder nach, dass wir eher mit den südlichen Körperteilen denken.
4: Mhm.
0: Aber ganz falsch ist das nicht. Wiewohl, es sind andere südliche Körperteile, als man vielleicht so landläufig meint.
4: Genau, wir wollen das jetzt nicht genau ausführen, aber es geht in unserer neuen Folge Gesund informiert um unseren Darm. Und man glaubt ja gar nicht, was der Darm sozusagen alles denken kann. Viele bezeichnen ihn ja sogar als unser zweites Gehirn. Und zwar beeinflusst uns tatsächlich das, was wir oben einfüllen. Das ist ja unser Treibstoff für den Körper. Und wie dann diese Nahrung verdaut wird, darüber entscheiden ganz viele kleine Mikroorganismen. Es sind Millionen von Bakterien, die uns besiedeln in unserem Darm. Und die wiederum entscheiden über unser Wohlbefinden, über unsere Psyche. Denn diese Bakterien kommunizieren über die sogenannte Darm-Hirn-Achse auch mit unserem Kopf. Und ja, psychische Erkrankungen sind auch oft auf ein schlechtes Darmmilieu zurückzuführen. Da gibt es mittlerweile Untersuchungen und man kann umgekehrt aber auch diese Bevölkerung dieser Bakterien positiv beeinflussen, indem man eben verschiedenste Lebensmittel isst, die das gut beeinflussen.
0: Heißt auf Deutsch, man soll auf seine Untermieter sehr, sehr gut schauen.
4: Ganz genau, weil der Darm ist ja auch unter anderem zuständig für unser Immunsystem. Also der tut ganz viel und viel mehr, als man vielleicht glaubt. Nicht nur verdauen, der hat eine ganz, ganz wichtige Rolle in unserem Körper.
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4: 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Und bei uns am Vormittag in Radio Steiermark gibt es natürlich auch einen kurzen

0: Elvis Presley hier auf Radio Steiermark um 8.30 Uhr.
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2: Finanzminister Markus Marterbauer von der SPÖ hat gestern in seiner Budgetrede erklärt, in welchen Bereichen Österreich in den kommenden beiden Jahren investieren will und wo gespart werden soll. Im Anschluss an die Budgetrede hagelte es Kritik von vielen Seiten. Unter anderem vermisst Christoph Badelt, Chef des Fiskalrates, notwendige Reformen. Ihm zufolge werde es mit diesem Budget in den kommenden Jahren immer schwieriger, ein Budget zu erstellen, weil Ausgaben, etwa bei den Pensionen, immer stärker steigen. Außerdem seien kaum Puffer für unvorhergesehene Ereignisse eingeplant. Die Steirerin Barbara Aibinger-Miedl ist Staatssekretärin im Finanzministerium und entgegnet dem.
3: Ein Sparbudget ist spürbar und wir haben versucht, das möglichst gerecht auszugestalten. Das heißt, wir haben hier unterschiedliche Gruppen, die einen Beitrag leisten. Ich glaube, das ist auch wichtig. Aber was genauso wichtig ist in dieser Situation, wo die Wirtschaft unter Druck steht, wo wir eine steigende Arbeitslosigkeit haben, dass wir uns nicht nur auf diese reine Nettokonsolidierung beschränken, sondern dass wir gerade jetzt auch mit einer Lohnnebenkostensenkung etwas für den Standort tun, etwas für die Wettbewerbsfähigkeit der österreichischen Wirtschaft. Zum einen möchte ich betonen, dass eine Lohnnebenkostensenkung in dem Ausmaß es bisher noch nie gegeben hat und uns das viele auch in dieser Legislaturperiode gar nicht mehr zugetraut hätten. Also das möchte ich schon betonen, dass das ein Kraftakt ist, den wir hier auf den Weg bringen. Auf der anderen Seite, ich unterstreiche, dass wir strukturelle Reformen brauchen werden. Daran arbeitet ja auch eine gemeinsame Reformpartnerschaft zwischen Bund, Ländern und Gemeinden. Und es wird vor allem jetzt im zweiten Halbjahr darum gehen, dass wir die Ergebnisse der Reformpartnerschaft zu den Bereichen Bildung, Gesundheit, Energie und Verwaltung und Verfassung dann vorgelegt bekommen. Und auch das wird sich dann in den nächsten Jahren entsprechend natürlich budgetär niederschlagen.
2: Sagt Finanzstaatssekretärin Barbara Aibinger-Miedl zum neuen Budget für die kommenden beiden Jahre. Bei einem Verkehrsunfall in der Oststeiermark ist gestern ein 18-Jähriger verletzt worden. Der Mann aus dem Bezirk Weiz war mit seinem Auto in Ilz unterwegs, als er von der Straße abkam und eine steile Böschung hinunterstürzte. Er wurde vom Notarzt erst versorgt und dann vom Roten Kreuz ins Krankenhaus nach Feldbach gebracht. Wie es zu dem Unfall kam, wird laut Polizei noch ermittelt. Es ist ein ungewöhnlicher und grausiger Fall, der Kriminalisten in der Obersteiermark seit mehr als einem Jahr beschäftigt. Ein Waldbesitzer hatte damals einen Leichenfund im Brettsteingraben bei Oberzeiring gemeldet. Mittlerweile ist bekannt, dass der Mann die Leiche schon vor mehr als 10 Jahren gefunden hatte. Die Ermittlungen haben die Polizei nach Deutschland geführt, berichtet Johann Puntigam.
4: Nicht gemeldet habe der Waldbesitzer, der auch Jäger ist, den Leichenfund damals, weil er das Wild nicht stören wollte, so seine Aussage bei der Polizei.
5: Das ist natürlich sehr ungewöhnlich, aber das ist schon glaubwürdig, dass er den auch schon gefunden hat, vermutlich 2014. Es klingt auch sehr plausibel in dem Fall, weil halt die Jagd ein ganz wesentliches Element innerhalb dieser Familie ist.
4: So der Ermittler in diesem rätselhaften Fall, Andreas Dirnberger. Der gefundene Mann dürfte also vor mindestens 10 Jahren gestorben sein. Seine Identität ist zwar immer noch ein Rätsel, Gutachten eines Anthropologen haben aber wichtige neue Erkenntnisse gebracht, so Dirnberger.
5: Der Anthropologe sagt, dass der Mensch zum Zeitpunkt des Todes zwischen 40 und 60 Jahre alt war, zwischen 160 und 170 Zentimeter groß war, keine speziellen Hinweise auf Verletzungen oder so gefunden hat.
4: Die Ermittler können ein Gewaltverbrechen nicht ausschließen. Erschwerend kommt dazu, dass man nur Knochenreste des Mannes gefunden habe. Schädelknochen fehlen komplett.
5: Faktum ist, dass der Schädel fehlt und wir halt auch nicht wissen, warum der Schädel fehlt.
4: Das bei den Überresten gefundene Fahrraddress, es ist von der National Cycling Academy in Bremen ausgegeben worden und ein gefundenes Fahrrad stammen aus Deutschland, aber bisher ist man auch in den internationalen Vermissten-Datenbanken nicht fündig geworden. Man hofft also weiter auf Hinweise aus der Bevölkerung, um dieses Kriminalrätsel lösen zu können.
2: Conny Greinz hat die Wetteraussichten.
6: Windig und kühl geht's durch den heutigen Tag, der Vormittag aber in der gesamten Steiermark recht sonnig. Ab Mittag werden die Wolken dann wieder mehr und dichter und vor allem entlang der Alpen-Nordseite kann es dann ein wenig regnen. Im Süden sind heute gegen Abend einzelne gewitterige Schauer möglich. Tageshöchstwerte nur 14 bis 20 Grad. Morgen am Freitag geht's los mit Sonnenschein, nur im Ausseerland gibt's schon in der Früh dichtere Wolken. Am Nachmittag verdichten sich die Wolken morgen in der gesamten Steiermark und vor allem im Ennstal und im Salzertal kann es immer wieder regnen. Auch morgen windig und die Nachmittagswerte liegen zwischen 14 und 22 Grad.
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6: Da dauert es in Graz noch immer länger, und zwar 15 Minuten länger brauchen Sie derzeit auf der Riesstraße statt einwärts vor der Baustelle beim LKH. Und 10 Minuten länger dauert es in Graz auf der Maria-Droster-Straße in beiden Richtungen bei der Hilmteichstraße.
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0: Silvester ist um 8.42 Uhr.
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0: Die startet heute mit dem Eröffnungsspiel Mexiko gegen Südafrika.
2: Ja, die Fußball-Weltmeisterschaft in USA, Kanada und Mexiko eben.
0: Nach viel Kritik im Vorfeld der WM zeigt sich FIFA-Präsident Infantino jetzt um Problemlösungen bemüht.
2: Ja, und vor dem Eröffnungsspiel ist in Mexiko City Ausnahmezustand.
3: In der über 20 Millionen Einwohner-Metropolregion Mexico City ist heute schulfrei, kein Universitätsunterricht. Beamte und Angestellte sollen im Homeoffice bleiben. Wer keine Karte hat, soll erst gar nicht zum Aztekenstadion in den Süden von Mexico City kommen. Einlass ist bereits 4 Stunden vor Matchbeginn. Rund 90 Minuten vor Ankick beginnt dann die große Eröffnungsshow mit Popstar Shakira, die mit dem nigerianischen Star Burna Boy den offiziellen WM-Song präsentieren wird. Mexikanische Stars wie Belinda oder Salma Hayek treten ebenfalls auf, ehe dann um 13 Uhr Ortszeit, um 21 Uhr in Österreich, das erste von 104 WM-Spielen beginnt. Vor dem Eröffnungsspiel gibt auch FIFA-Präsident Gianni Infantino seine obligatorische Pressekonferenz und kontert dabei jeglicher Kritik, die natürlich in den letzten Monaten vor allem aufgetaucht ist, bestätigt aber, dass man nicht für alles eine Lösung hat und akzeptiert jegliche Kritik. An allen Themen und suchen immer nach Lösungen. Aber wir müssen auch akzeptieren, dass wir nicht die Könige der Welt sind. Wir versuchen, vor allem mit dem Fußball, die Welt zu vereinen.
4: We are not the kings of the world. We want to unite the world.
3: Zum dritten Mal ist Mexico City Schauplatz eines Eröffnungsspieles bei einer Fußball-Weltmeisterschaft nach 1970 und 1986. 2010 endete das Eröffnungsspiel Südafrika gegen Mexiko 1:1 unentschieden. Heute ist Mexiko der große Favorit, stellt auch den jüngsten Spieler des Turniers mit dem 17-jährigen Gilberto Mora. Man träumt in Mexiko zwar vom Titel, aber Jüngster Mora will vor allem
5: con toda la seriedad posible para poder llevarnos los 3 puntos. El más importante.
3: Die Fußball-WM beginnt in Mexiko mit dem Spiel des Gastgeberlandes gegen Südafrika ab 21 Uhr. In der kommenden Nacht ab 4 Uhr früh spielen in Guadalajara Südkorea und Tschechien gegeneinander.

0: Telefonnummer ist 9 Minuten noch bis 9.
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4: Ab heute regieren die
5: Fußballstars.
4: So schaut's aus.
6: Schöne Grüße aus Amerika. Ich hoffe, ihr genießt die Tage daheim und feiert zum Feuer. Bis bald.
4: Ein Land, ein Team, ein Traum, ein Licht.
5: Ja, genau. Das Lied Stripes and Stars ist nämlich die musikalische Kaderbekanntgabe des österreichischen Nationalteams.
7: Ja, die Jungs, sie lassen wieder ganzes Land, der ganze Nation gemeinsam träumen und wieder miteinander was hoffen.
8: Wie weit schafft Österreich bei der WM?
9: Hoffentlich Sieger, ja.
4: Wie weit kommt unser Team?
10: Ich sag, bis zum Halbfinale schaffen wir schon.
11: Ich glaube, sie kommen bis ins Viertelfinale.
8: Wer glaubt, sie wird Weltmeister?
9: Österreich.
4: Ab heute regiert also König Fußball. Wer das nicht mag, muss in den nächsten 5, 6, gefühlten 10.000 Wochen stark sein.
12: mir geht's dir sehr gut. Ich hab heute schon Schneeschaufeln haben wir nicht brauchen, wie wir schon gehört haben. Ne?
4: Aber gefällt hat nicht viel, gell? Gefällt hat
12: ja,
4: nicht viel.
12: Ja, ich hab jetzt natürlich schon meinen Kaffee jetzt da in Arbeit und natürlich das Butter- und Honigbrot natürlich dazu dabei.
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12: So ist es.
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0: The Core Sinners at your side. An ihrer Seite, zumindest akustisch, in den nächsten Stunden, hier am Donnerstagvormittag auf Radio Steiermark, Gysi Hafner. Im Gepäck hat sie feine, was sage ich feine, die beste Musik, die sie kriegen können. 80er Jahre Sound von und mit Madness. Dazu ein Klassiker, die Postlerhymne, wenn man so will. 10 o'clock Postman. Außerdem warten auf Sie die Mannen von Manhattan Transfer. Und gleich nach den Nachrichten scharrt Elton John mit seinen Hufen. Sag ich ja, super Musik. In voller Länge gleich.
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2: Im Nachrichtenstudio ist Konstantin Hahn. In Zeiten knapper Kassen, Krisen und Kriegen hat Finanzminister Marta Bauer gestern das Doppelbudget für die nächsten 2 Jahre präsentiert. 1,6 Milliarden Euro fließen im kommenden Jahr in das Förderbudget des AMS, berichtet Claudia Peintner-Schmidt.
3: Seit 3 Jahren steigen die Arbeitslosenzahlen. Die Bundesregierung will das ändern und auch Anreize für mehr Beschäftigung schaffen. Arbeitsmarktexperte Helmut Maringer vom WIFO sagt dazu:
4: Insgesamt ist die Dotierung der aktiven Arbeitsmarktpolitik über die nächsten Jahre relativ auf gleichbleibendem Niveau abgesichert. Das ist natürlich im Rahmen eines Sparbudgets ein positiver Impuls.
3: Es kommt aber zu Umschichtungen. Unter anderem gibt es 100 Millionen Euro weniger Förderung für die Beschäftigung älterer Mitarbeiter. Im Gegenzug dazu soll etwa mehr Geld für die Bekämpfung von Jugendarbeitslosigkeit verwendet werden. Für Beschäftigte über 60 Jahren steigen die Lohnnebenkosten. Auch Geringverdiener müssen künftig Arbeitslosenversicherung zahlen.
2: Die KV-Verhandlungen der chemischen Industrie gehen heute in die 8. Runde. Die Fronten zwischen Arbeitgebern und Gewerkschaft sind verhärtet. Beim Faserhersteller Lenzing AG wird seit 1 Stunde gestreikt. Dazu sagt Wolfgang Gerstmeier von der Gewerkschaft:
5: Wir werden den Streik heute in 3 Produktionsbereichen durchführen. Das heißt, es wird eine Arbeitslegung in der Frühschicht passieren. Wir werden jetzt dann die Anlagen abstellen und es gibt dann eine Streikkundgebung in der Kantine in Lenzing. Wir gehen davon aus, dass in diesen Bereichen 3000 Beschäftigte arbeiten und dass sie am Streik der Großteil beteiligen wird.
6: Für wie lange ist denn der Streik anberaumt?
5: Also wir werden ja mal bis 13 Uhr die Streiks machen und es wird dann so sein, dass ab 14 Uhr die Produktion wieder läuft.
6: Es ist ja auch ein Thema, dass durchaus da Schadenersatzforderungen seitens der Lenzing AG gerichtet werden.
5: Schadensersatzdrohungen kommen immer wieder, aber Streiken ist Menschenrecht. Wir machen nirgends irgendwo was kaputt.
2: So Wolfgang Gerstmeier im Gespräch mit Stefan Schnabel. Die Zahl der Vertriebenen ist erstmals seit 10 Jahren weltweit zurückgegangen. Das berichtet das UNO-Flüchtlingshochkommissariat in seinem jährlichen Bericht. Demnach ist die Zahl der Flüchtlinge um 3% gesunken. 14,7 Millionen Vertriebene sind außerdem in ihre Herkunftsregionen oder Länder zurückgekehrt. Besonders viele Rückkehrer hat es laut Bericht letztes Jahr in Afghanistan, Syrien und einigen Regionen des Sudan gegeben. Kanada will jetzt ein Mindestalter für die Nutzung von Online-Netzwerken einführen. Die Regierung hat einen Gesetzentwurf vorgelegt, der ein Social-Media-Verbot für unter 16-Jährige vorsieht. Im Dezember hatte Australien als erstes Land der Welt ein Social-Media-Verbot für Kinder und Jugendliche eingeführt. Auch in Österreich ist ein Social-Media-Verbot bis zum Alter von 14 Jahren geplant. Das waren die Nachrichten mit Konstantin Hahn. Zum Wetter.
7: Die Wolken überwiegen heute und es ziehen ein paar teils gebietrige Regenschauer durch, die meisten in Summe vom Tiroler Unterland bis ins westliche Niederösterreich und im Norden der Obersteiermark. Möglich sind sie aber überall. Oberhalb von 1700 bis 2100 Meter Höhe gibt es Schneeschauer. Zeitweise zeigt sich in vielen Regionen aber auch die Sonne. Häufig lebhafter bis kräftiger Westwind und nicht mehr als 13 bis 21 Grad. Morgen dann an der Alpen-Nordseite zeitweise Regen, im Osten und Süden zunächst recht sonnig, später auch hier vermehrt Wolken. So viel zum Wetter mit Jörg Stibor.
8: 9:04. Wir kommen zum Radio Steiermark Verkehrsservice. Da brauchen Sie eine Viertelstunde länger auf der Riesstraße stadteinwärts vor der Baustelle beim LKH. Sonst schaut's aber ganz gut aus. Sollten Sie das anders sehen, kostenlos anrufen bitte unter Stern 300. Ich wünsche eine gute und sichere Fahrt.
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8: Die nächsten Wochen werden das Zuhause von vielen wohl in einen Ausnahmezustand versetzen. Fußball, Fußball, Fußball ist angesagt. Ob man die WM eigentlich auch während der Arbeit mitverfolgen kann, weil viele Spiele sind ja ganz in der Früh, ob man das rechtlich darf, das hören Sie gleich bei uns. Schönen Vormittag.

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1: die. Das ist der 11. Juni. Die nächsten Wochen werden da ziemlich intensiv werden. Heute geht's ja los. 5 Wochen lang, 48 Teams, 104 Spiele. Und dann wissen wir am 19. Juli, wer der neue Fußball-Weltmeister ist. Heißt für viele von uns auch viele Stunden Fernschauen. Und das oft sehr spät, nachts, beziehungsweise auch sehr früh am Morgen. Wie schaut das eigentlich arbeitsrechtlich aus? Darf ich am Arbeitsplatz schauen? Was ist da erlaubt, was nicht? Caroline Pogter hat sich bei einem Arbeitsrechtsexperten erkundigt.
2: Erinnern wir uns an den vergangenen November und an die dezente Aufforderung von Marco Arnautovic an unsere Bundesregierung.
3: Ich würde gern, dass ihr am 18. November ganz Österreich einen Feiertag macht. Weil das erleben wir wahrscheinlich nicht noch einmal.
2: Ja, wie schaut es jetzt aus bei den österreichischen WM-Spielen? Gibt es hier Ausnahmeregelungen im ganzen Land? Sascha Tomanek, Rechtsexperte der AK Wien.
4: Nein, die gibt es nicht. Es handelt sich zwar um eine Veranstaltung, die wahrscheinlich einen Großteil des Landes sehr wohl in seinen Bann ziehen wird, aber ganz ehrlich, das interessiert jetzt die einzelne Firma wahrscheinlich relativ wenig. Ich sage nur Stichwort Arbeitspflicht in meinem Vertrag. Ja.
2: Das heißt, auch der Arbeitgeber muss natürlich keine Möglichkeiten schaffen, damit die Spiele geschaut werden können, aber...
4: Wir wissen, dass es in vielen Unternehmen wahrscheinlich der Fall sein wird, weil sie ja dann die Chefs und Chefinnen genauso gerne schauen und dass es da oft ein gemeinsames Come-Together gibt, vielleicht dann auch noch nach der Arbeitszeit, wobei diesmal wird es eher vor der Arbeitszeit sein, bei den Uhrzeiten oder bei den Spielzeiten der österreichischen Mannschaft, aber Anspruch auf das habe ich nicht.
2: Apropos Nachtspiele, wie ist das, wenn ich einen Nachtdienst habe, darf ich den Fernseher nebenbei aufdrehen?
4: Arbeitszeit, egal ob ich es unter Tag oder in der Nacht habe, ist Arbeitszeit und ich muss meiner Tätigkeit da auch nachkommen, ich werde auch dafür bezahlt.
2: Klar kommt es natürlich auch auf den Beruf an.
4: Ein Nachtportier, der jetzt nicht operative Aufgaben hat, sondern wirklich nur jede halbe Stunde, jede Dreiviertelstunde mal einen Schlüssel an jemanden zu übergeben, der wird dann während seiner Arbeitszeit auch sonst wahrscheinlich irgendeinen kleinen Monitor oder am Handy irgendwas schauen können, dem wird man es dann auch schwer verbieten. Oder eben dem Kellner, der im Lokal serviert und oben laufen die Monitore mit, na, dann wird der natürlich auch darauf schauen dürfen.
2: Jetzt noch ein Punkt für alle Hardcore-Fans. Wie schaut's aus mit der Bekleidung? Darf ich im Österreich-Trikot zur Arbeit kommen?
4: Es gibt jetzt keine gesetzlichen Regelungen zu einem Dresscode im Job. Jetzt sagt aber die Rechtsprechung schon, dass die Kleidung immer dem Arbeitsplatz sowie der Art des Betriebes anzupassen ist und ist mein Job, dass ich eine Moderatorin bin, vielleicht eine Radiomoderatorin oder ein Moderator, die dann ein Fußball-Fan-Event moderiert, na, dann wird man sich wahrscheinlich sogar wünschen, dass ich dort auf der Bühne oben mit einem Österreich-Trikot stehe.
1: Also heute habe ich es noch nicht an, aber das Österreich-Trikot liegt schon mal im Kostenbereich.

Mit Musik der Carpenters aus den 70ern geht's durch diesen Donnerstagvormittag. Jetzt gibt's Musik von Martin, ein Leben lang.

0: Einen schönen Donnerstagvormittag. Es ist mittlerweile 9.30 Uhr.
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2: In der Steiermark sorgt das neue Sachprogramm Windenergie für Diskussionen. Die Landesregierung plant bis zu 150 neue Windräder, um rund 400.000 Haushalte mit grünem Strom zu versorgen. Mit bisher 715 Stellungnahmen wird die politische Debatte aber heiß. So sieht etwa die Landesjägerschaft einzelne Eignungszonen für Windparks als kritisch im Sinne des Wildtierschutzes. Die Verordnung soll, laut Politik, noch vor der Sommerpause beschlossen werden. Die Europäische Zentralbank berät über eine mögliche Anhebung des Leitzins. Seit einem Jahr liegt der Leitzins bei 2,0%. Eine Anhebung wäre eine Reaktion auf die gestiegenen Ölpreise international. Gleichzeitig würden damit Kredite teurer werden. Für die europäische Wirtschaft wäre das eine zusätzliche Belastung. Zuletzt wurde der Leitzins 2023 angehoben. Nachdem der SK Sturm zwei Spieler des TSV Hartberg verpflichtet hat, haben die Hartberger jetzt bei Sturm zugeschlagen und ihr Trainerteam verstärkt. Markus Schopp holt sich Sargon Duran von Sturm als Co-Trainer. Zusätzlich kehrt Christoph Glashüttner als Athletiktrainer zurück nach Hartberg. Außerdem steigt Manuel Prietl als Assistenztrainer von der Hartberger Zweiermannschaft zu den Profis auf. Damit sollte das Hartberger Trainerteam für die kommende Saison komplett sein. Das Wetter bringt heute einen Mix aus Sonne und Wolken. Ab Mittag kommen von Norden her auch Regen dazu und am Abend sind dann auch in der Südsteiermark Schauer und lokale Gewitter möglich. Die Tageshöchstwerte erreichen heute 14 bis 20 Grad. Morgen Freitag gibt es vor allem Vormittag Sonnenschein, am Nachmittag ist es dann meist bewölkt.
0: Wir kommen noch zum Radio Steiermark Verkehrsservice. Da brauchen Sie ein wenig Geduld. Auf der Riesstraße stadteinwärts vor der Baustelle beim LKH, da könnte es 10 Minuten länger dauern. Wenn es von weiteren Verkehrsmeldungen, wenn Sie was wissen, dann bitte kostenlos bei uns anrufen unter Stern 300. Ich bin die Gisi Hafner, wünsche weiterhin eine gute Fahrt.

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1: Für viele gehört es ja schon lang zum Tagesablauf dazu, unsere tägliche Turnübung. Ich finde es so schön, dass so viele mitmachen. Bin immer wieder erstaunt, wenn ich wohin komme und man mir erzählt, dass man immer am Vormittag schon wartet, bis die Übung anfängt. Die beginnt jetzt gleich. Arne und Conny haben heute eine, damit sie schön im Gleichgewicht bleiben.
2: Wir haben immer wieder auch Koordinationsübungen dabei, weil es einfach wichtig ist, die Koordination zu schulen. Arne, was hast du heute mit für uns?
3: Die Übung ist ganz einfach. Wir stellen uns auf die beiden Beine hin, aufrecht, schön hüftbreit. Und jetzt heben wir das rechte Bein hoch. Knie hoch bis in Hüfthöhe. Pendeln wir uns da mal ein. Die Hände können wir seitlich hingeben, damit wir ein bisschen vom Gleichgewicht her besser drauf sind. Und jetzt kommt's. Jetzt probieren wir den Kopf noch zu drehen. Einmal nach links.
2: Ist gemein.
3: Und langsam nach rechts. Und da merkt man schon, wie es ein bisschen instabiler wird, das System.
2: Aber das ist gut, wenn es instabil wird.
3: So, ja, dadurch kann man einen Trainingsreiz, der uns auch in der Form weiterbringt. Und wenn jemand wirklich das Problem hat und sagt, okay, das ist mir viel zu gefährlich, dann geht er neben die Wand hin und kann sie mit einer Hand ja immer ein bisschen abstützen. Nicht durchgehend, aber soweit es halt nur notwendig ist, immer wieder die Hand dann zugreifen lassen. Machen wir jetzt 5 bis 6 Wiederholungen auf jede Seite, dann einmal ein bisschen runter mit dem Bein, ausschütteln. Und wir haben ja ein zweites Bein auch noch, das heißt, einmal auf das rechte Bein als Standbein geben und das linke Bein hochziehen. Und wenn wir wieder gut stehen, dann beginnt der Kopf sich wieder langsam von links nach rechts zu drehen und wieder zurück. In diesem Sinne, die Woche hat 7 Tage, jeden Tag am besten in den Alltag einbauen.

Die Tremolos aus dem Jahr 67. Heute geht's los mit der WM und zu so einem Großereignis braucht es natürlich auch die passende Musik. Der bekannteste Fußballsong zur Weltmeisterschaft 1982 in Spanien kommt jetzt von Michael Schanze. Vielleicht können Sie sich noch dran erinnern. Olé, España!

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1: Im Nachrichtenstudio ist Konstantin Hahn. In Nordirland hat es die zweite Nacht in Folge rassistische Proteste gegeben. Diese waren aber deutlich kleiner als in der Nacht zuvor. Hintergrund ist ein Messerangriff, bei dem ein Mann schwer am Auge verletzt wurde. Ein Flüchtling aus dem Sudan wurde deshalb festgenommen und gestern einem Gericht vorgeführt. Katharina Wagner berichtet.
2: In Newtown Abbey, einem Vorort der nordirischen Stadt Belfast, kommen gestern Abend rund 200 rassistisch motivierte Demonstrierende zusammen. Diese hätten sich einem Migrantenheim nähern wollen. Die Polizei konnte sie daran hindern. Videos zeigen Flammen und Rauchsäulen mitten auf der Straße. Mülltonnen wurden in Brand gesetzt. Die Polizei gibt an, mit Flaschen, Ziegeln und Steinen beworfen worden zu sein und setzt Wasserwerfer ein. Dennoch, die Proteste, angefacht durch Social Media und gewaltbereite Teilnehmer von außerhalb Belfasts, waren gestern deutlich kleiner als zuvor. Ausgelöst wurden sie durch die Messerattacke eines Mannes aus dem Sudan, der einen Mann schwer am Auge verletzt hatte. Der Verdächtige wurde gestern wegen versuchten Mordes angeklagt.
1: Die USA und der Iran haben sich die zweite Nacht in Folge gegenseitig beschossen. Damit schaukelt sich der Konflikt trotz der zwei Monaten geltenden Waffenruhe wieder hoch. Irans Militär hat auf neue US-Angriffe nach eigenen Angaben mit der kompletten Sperre der Straße von Hormus reagiert. Laut dem zuständigen US-Regionalkommando fahren aber weiter Handelsschiffe in die Meerenge hinein und auch wieder heraus. Eine Gewitterfront in Kärnten hat am Abend zu mehr als 60 Feuerwehreinsätzen geführt. Betroffen waren alle Kärntner Bezirke bis auf Hermagor. Durch den Sturm waren Bäume auf Straßen gestürzt. Starke Regenfälle ließen Bäche über die Ufer treten. Straßen wurden dabei von Schlamm und Geröll blockiert. In Wolfsberg wurde die Halle eines Pharmaunternehmens überflutet. Heute beginnt mit dem Eröffnungsspiel Mexiko-Südafrika die Fußballweltmeisterschaft in den USA, Kanada und Mexiko. Traditionell bei Großereignissen wie der Fußball-WM wird in vielen Firmen und Betrieben mit einem Tippspiel unter Kollegen mitgefiebert. Das ist auch rechtlich zweifelsfrei möglich, solange es ohne Zwang und bei nur kleinen Einsätzen bleibt. Christian Panne informiert.
3: Nur kleine Einsätze, freiwillige Teilnahme und arbeitsverträglich. So sind Tippspiele unter Kolleginnen und Kollegen grundsätzlich möglich. Problematisch kann es aber werden, wenn richtig hohe Summen im Spiel sind oder wenn das Tippspiel zulasten der Arbeitszeit oder der Arbeitsleistung geht. Auch wollen manche Firmen nicht, dass für solche Spiele Firmenhandys oder die Firmen-E-Mail benutzt wird. Das muss man zuvor abklären. Rechtlich gelten Tippspiele in Österreich übrigens als Sportwetten. Überall sonst in der EU werden sie als Glücksspiel viel strenger geregelt.
1: Das waren die Nachrichten mit Konstantin Hahn. Und jetzt zum Wetter.
4: Die Wolken überwiegen heute und es ziehen ein paar zum Teil gewitterige Regenschauer durch. Die meisten gibt es dann am Nachmittag vom Tiroler Unterland bis ins westliche Niederösterreich und im Norden der Obersteiermark. Möglich sind einzelne Schauer, aber überall. Oberhalb von 1700 bis 2100 Meter Höhe sind es Schneeschauer. Zeitweise zeigt sich in vielen Regionen aber auch die Sonne, etwas länger im Osten und Süden. Sehr windig und nicht mehr als 13 bis 21 Grad. Morgen an der Alpennordseite zeitweise Regen, im Osten und Süden zunächst noch recht sonnig, später auch hier vermehrt Wolken. So viel zum Wetter mit Jörg Stiebor.
5: 10:04, wir kommen zum Radio Steiermark Verkehrsservice. Da gibt es eine Meldung für die B69, die südsteirische Grenzstraße zwischen Labermünd und Sobot. Da gibt es eine Sperre, hier steht nämlich ein defekter LKW. Ausweichen geht's, aber nur großräumig. Sollte es weiteres geben, kostenlos bei uns anrufen unter Stern 300. Ich wünsche eine gute und sichere Fahrt.
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5: Da sind Sie gleich wieder in Sachen Gesundheit bestens informiert. Und musikalisch kann ich Ihnen in dieser Stunde Cliff Richard anbieten. Auch Andreas Gabalier ist mit dabei und aus den 80ern Musik von Man at Work. Schönen Vormittag.

0: 14 Minuten nach 10, der Donnerstagvormittag.
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0: Der Darm ist ein Organ in unserem Körper, der zuständig ist für das, was wir essen. 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
2: Ja, also da gibt es ja zwei Begriffe, die ein bisschen auch manchmal in der Wissenschaft sogar synonym verwendet werden, aber nicht ganz das gleiche bedeuten. Das eine ist das Mikrobiom und das andere sind die Mikrobiota. Mikrobiota bezeichnen wirklich die Lebewesen selber, also Bakterien, Pilze, Viren, Archaeen, also wirklich so diese gesamte Gemeinschaft der Lebewesen, die sich da in uns tummelt. Und das Mikrobiom, ganz streng genommen, ist das genetische Material dieser Lebewesen. Und das Mikrobiom eben konnte man die letzten Jahre immer genauer bestimmen und deswegen ist es jetzt auch wissenschaftlich so interessant geworden.
3: Also ein Begriff, der neu gekommen ist, der aber eigentlich den Begriff Darmflora, kann man vielleicht so vereinfacht sagen, abgelöst hat.
2: Genau, also man könnte sagen Mikrobiota, da meint man das, was früher eben die Ärzte der vorigen Generationen als die sogenannte Darmflora bezeichnet haben, genau.
3: Besonders in unserem Darm, da tummeln sich ganz, ganz viele, in unserem Dickdarm. Was ist da alles los?
2: Der Dickdarm hat da eine sehr vielfältige Flora, da sind viele Anaerobier unterwegs. Wenn man so auch in die Stuhlproben so ein bisschen auch reinschaut, vergleicht man ja zum Beispiel auch immer dann das Mikrobiom von jetzt Gesunden oder Kranken beispielsweise. Und da kann man dann auch so einen groben Überblick bekommen, was in uns los ist. Und wichtiger als jetzt vielleicht einzelne Bakterien, die sich da tummeln, ist aber immer so die Gemeinschaft. Weil so einzelne Bakterien, gell, wenn jetzt da ein paar so kleinere Bösewichte, die jetzt sagen, dabei sind, gell, das kann unser Körper locker tragen, gell, das ist nicht schlimm, aber wenn da etwas die Überhand gewinnt, wir kennen das vielleicht noch am Antibiotikum manchmal, gell, können dann so einzelne Keime die Überhand gewinnen und dann fast so ein bisschen wie in eine totalitäre Herrschaft übergehen und das ist nicht gut beim Darm. Also man braucht eine Vielfältigkeit der Lebewesen und das ist auch gleichzeitig so ein bisschen ein Parameter für die Gesundheit der Darmflora.
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0: Mit Verena Wagner und du schon durch diesen Vormittag. 10.24 Uhr. 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

0: 11.30 Uhr, 10.30 Uhr an diesem 11. Juni. Wir kommen in die Nachrichtenredaktion.
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2: Der mysteriöse Leichenfund im Brettsteingraben bei Oberzeiring gibt der Polizei weiterhin Rätsel auf. Ein Waldbesitzer hatte den Leichenfund, wie berichtet, gemeldet und dann zugegeben, dass er die Leiche schon vor 10 Jahren gefunden hatte. Unklar ist die Identität des Toten. Sein Fahrrad stammt aus Deutschland, sein graues Radtrikot aus dem Raum Bremen. Die Polizei bittet jetzt um Hinweise aus der Bevölkerung. Die Bilder vom Trikot und von weiteren gefundenen Gegenständen des unbekannten Toten gibt es bei uns im Internet unter steiermark.orf.at. Bei einem Verkehrsunfall in Ilz in der Oststeiermark ist gestern ein 18-Jähriger verletzt worden. Der Mann aus dem Bezirk Weiz war mit seinem Auto von der Straße abgekommen und eine steile Böschung hinuntergestürzt. Er wurde ins Krankenhaus nach Feldbach gebracht. Wie es zu dem Unfall kam, wird dort Polizei noch ermittelt. In den vergangenen 40 Jahren sind Österreichs Seen im Schnitt um 2 Grad wärmer geworden. Das hat Folgen für Fischarten, das gesamte Ökosystem und für Wirtschaft und Tourismus. Besonders betroffen sind kälteliebende Fische wie Saibling und Rheinanke, deren Lebensraum schrumpft, während Raubfische wie Wels und Hecht sich ausbreiten. Die Seen werden außerdem trüber und es gibt mehr Algenblüten. Und damit kommen wir zum Wetter. Sonne und Wolken wechseln heute, vor allem im Norden sind Schauer und Gewitter möglich. Höchstwerte heute 13 bis 20 Grad. Morgen am Freitag scheint zunächst oft die Sonne. Dann nehmen die Wolkenfelder zu und im Norden und Westen regnet es leicht. Höchstwerte morgen 15 bis 22 Grad.
0: Wir kommen noch zum Radio Steiermark Verkehrsservice. Der Plaputztunnel war kurz gesperrt wegen eines defekten LKW, aber seit kurzem ist die Sperre aufgehoben und der Stau löst sich wieder auf. B69 südsteirische Grenzstraße zwischen Lavamünd und Sobot, da gibt es aber eine Sperre nach wie vor. Hier steht ein defekter LKW, ausweichen geht nur großräumig. Wenn Sie von weiteren Informationen wissen, kostenlos bei uns anrufen bitte unter Stern 300. Ich bin die Gisi Hafner, wünsche eine gute Fahrt.

Hello, Dolly. Eigentlich einem Musical entsprungen, Louis Armstrong hat diesen Song dann hinausgetragen in die ganze Welt. Heute zum Auftakt der WM gibt es den offiziellen WM-Song aus dem Jahr 98 in Frankreich. Da geht es um Kampfgeist, Energie, Motivation, alles, was man braucht, um siegen zu können. Gesungen von Ricky Martin.

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1: Schauen wir uns mal an, was sich so tut im Land. Morgen am Freitag ist der von Leitner Blasmusiksommer am Hauptplatz zu Gast. Die beliebte Konzertreihe bietet bis 4. September jeden Freitag unter freiem Himmel ganz besondere Stücke. Morgen spielt erstmals auch die Werkskapelle Zeltweg. Die Konzerte finden jeden Freitag von 17 bis 19.45 Uhr am Hauptplatz statt. Der Eintritt ist frei. Die Freiwillige Feuerwehr Stein an der Enns, die feiert ihr 100-jähriges Jubiläum ab morgen Abend mit Festakt, Fahrzeugsegnung und einem Zeltfest. Die Musikkapelle Stein an der Enns und den Schofteichkogelposcher, die spielen auf. Am Samstag geht es dann ab 13 Uhr weiter mit einem Leistungsbewerb, Bungee-Jumping, Live-Musik mit die Androcker und DJs und viel mehr. Die Marktgemeinde Niklasdorf veranstaltet zusammen mit der Werkskapelle und der Freiwilligen Feuer Niklasdorf am Samstag den 4. Marktkirtag mit zahlreichen Ausstellern und einem Kinder- und Rahmenprogramm mit mehreren Musikgruppen. Und am Samstag findet in Knittelfeld die Mineralienbörse statt, im Parkcafé ab 9 mit Gratis-Mineralien für Kinder und das Ganze auch bei freiem Eintritt. Was immer Sie auch unternehmen, ich wünsche Ihnen eine gute Zeit.

0: Eieiei, auch nach 11 wieder Ihre Lieblingsmusik. Die kommt von ABBA, aber wir laden auch gleich alle Verwandten ein.
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1: Im Nachrichtenstudio ist Konstantin Hahn. Unheilbar kranke Menschen können in Österreich ihr Leben durch assistierten Suizid beenden. Dazu brauchen sie eine Sterbeverfügung. Ursprünglich hat diese nur ein Jahr lang gegolten und musste dann neu aufgesetzt werden. Das hat der Verfassungsgerichtshof aber aufgehoben. Seit Anfang des Monats gelten sie daher unbefristet. Das will die Bundesregierung jetzt aber wieder ändern, berichtet Viktoria Waldhäusl.
2: Sterbeverfügungen sollen künftig wieder auf ein Jahr befristet werden. Darauf haben sich ÖVP, SPÖ und NEOS im Ministerrat geeinigt. Aber anders als bei der ursprünglichen Regelung, die vom Verfassungsgerichtshof aufgehoben wurde, soll die Verlängerung vereinfacht werden. Statt die Verfügung gänzlich neu aufzusetzen, soll laut einem Entwurf des Justizministeriums nur noch ärztlich bestätigt werden müssen, dass der oder die Betroffene weiterhin entscheidungsfähig ist. Der Entwurf wird jetzt begutachtet. Vorerst gelten Sterbeverfügungen also weiterhin unbefristet.
1: In der ostukrainischen Industriestadt Pavlorad sind bei einem russischen Angriff mindestens 12 Menschen verletzt worden. Ein mehrstöckiges Wohngebäude sei beschädigt worden, teilt der Militärgouverneur der zuständigen Region Dnipropetrovsk mit. In dem Gebäude ist demnach ein Brand ausgebrochen. Die regionale Staatsanwaltschaft spricht von einem russischen Drohnenangriff. Die EZB könnte erstmals seit 3 Jahren wieder den Leitzins erhöhen. Eine Maßnahme, um die Inflationsrate in der Eurozone zu dämpfen. Denn diese ist nach dem Irankrieg und der Sperre der Straße von Hormus wieder deutlich angestiegen. Claudia Pentner-Schmidt mit einer Vorschau.
3: Der für Banken und Sparer wichtige Einlagenzins liegt derzeit bei 2%. Es ist zu erwarten, dass die Europäische Zentralbank diesen heute um einen Viertelprozentpunkt erhöhen wird. Seit Wochen gibt es Äußerungen von EU-Ratsmitgliedern, die in diese Richtung gehen. Mit einer Zinserhöhung würde die EZB ein Signal gegen die wiederaufflammende Inflation setzen. Zuletzt lag diese in der Eurozone bei 3,2%. Die Notenbank gibt ihre Entscheidung am Nachmittag bekannt. Es ist wieder einmal ein heikler Spagat. Mehr Zinsen, das ist positiv für Sparer. Höhere Leitzinsen verteuern aber Kredite für Verbraucher und Firmen, was die Wirtschaft belastet. Die EZB musste sich bei Krisen in der Vergangenheit schon vorwerfen lassen, zu spät auf steigende Preise reagiert zu haben. Diesen Fehler wolle man dieses Mal nicht mehr machen, sagen Finanzexperten.
1: Nach dem Leichenfund gestern im Südosten von Klagenfurt spricht die Polizei heute von einem Tötungsdelikt. Ein Tatverdächtiger sei noch gestern ausgeforscht und festgenommen worden, teilt die Polizei heute mit. Die Leiche wies schwere Kopfverletzungen auf, weswegen schnell der Verdacht von Fremdverschulden im Raum gestanden sei, heißt es. Nähere Details will die Polizei in einer Pressekonferenz bekannt geben. Das waren die Nachrichten mit Konstantin Hahn. Und jetzt zum Wetter.
4: Weiterhin überwiegen die Wolken. An der Alpen-Nordseite werden die Regenschauer allmählich wieder mehr. Die meisten gibt es am Nachmittag vom Tiroler Unterland bis ins westliche Niederösterreich und im Norden der Obersteiermark. Möglich sind einzelne Schauer aber überall. Zeitweise zeigt sich in vielen Regionen aber auch die Sonne, etwas länger im Süden und im Osten. Häufig weht lebhafter bis kräftiger Wind und es ist frisch mit höchstens 13 bis 21 Grad. Morgen an der Alpen-Nordseite zeitweise Regen, im Osten und Süden zunächst recht sonnig, später auch hier vermehrt Wolken, aber weitgehend trocken. So viel zum Wetter mit Jörg Stibor.
5: 4 Minuten nach 11, willkommen zum Radio Steiermark Verkehrsservice. Da gibt's nur die Meldung für die B69, die südsteirische Grenzstraße zwischen Lavamünd und der Sobot. Nach wie vor eine Sperre. Hier steht nämlich ein defekter LKW. Ausweichen geht nur großräumig, zum Beispiel über die Weinebene. Da brauchen es dann aber ein bisschen länger. Sollte es weiteres geben, kostenlos bei uns anrufen, bitte unter Stern 300. Ich wünsche eine gute und sichere Fahrt.
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5: Und wir haben natürlich auch in dieser Stunde zum Auftakt der WM wieder weltmeisterliche Hits und für Sie die Möglichkeit, bei unserem WM-Frühstück mit dabei zu sein. Wie Sie sich da Ihr Platzerl sichern, das hören Sie in Kürze bei uns. Einen wunderschönen Donnerstagvormittag.

tanzen. Schauen wir mal, ob wir am 17. Juni auch tanzen werden, denn da wird ja Österreich das erste Match gegen Jordanien bestreiten. 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Jetzt kommen wir auch zu einem WM-Titel. Der Enstaller Gerald Holzinger hat unter Rocklazarett mit We Are Heroes eine Fußballhymne für den ÖFB geschrieben. We Are Heroes, das ist so ein Rückblick auf die WM-Qualifikation und eine Lobeshymne auf das Team und auf die Trainer.

0: Flotte, flotte geht's durch diesen Donnerstagvormittag. Wie sind wir denn aufgestanden?
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3: Ab heute regieren die
4: Fußballstars.
5: So schaut's aus. Schöne Grüße aus Amerika. Ich hoffe, ihr genießt die Tage daheim und feiert zum Feuer. Bis bald.
3: Ein Land, ein Team, ein Traum, ein Licht.
4: Ja, genau. Das Lied Stripes and Stars ist nämlich die musikalische Kaderbekanntgabe des österreichischen Nationalteams.
6: Ja, die Jungs, sie lassen wieder ganzes Land, der ganze Nation gemeinsam träumen und wieder miteinander was hoffen.
7: Wie weit schafft Österreich bei der WM?
8: Hoffentlich Sieger, ja.
3: Wie weit kommt unser Team?
9: Ich sag, bis zum Halbfinale schaffen wir schon.
10: Ich glaube, sie kommen bis ins Viertelfinale.
7: Wer glaubt, sie wird Weltmeister?
8: Österreich.
3: Ab heute regiert also König Fußball. Wer das nicht mag, muss in den nächsten 5, 6, gefühlten 10.000 Wochen stark sein.
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0: So gut hat es angefangen. Ja, so gut soll es weitergehen jetzt mit einem Hit aus

0: Eine großartige Stimme aus der Steiermark. Berenice war das. 11.30 Uhr mittlerweile.
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2: Die Europäische Zentralbank berät über eine mögliche Anhebung des Leitzins. Seit einem Jahr liegt der Leitzins bei 2,0%. Eine Anhebung wäre eine Reaktion auf die gestiegenen Ölpreise und die Inflation. Gleichzeitig würden sich damit Kredite verteuern. Für die europäische Wirtschaft wäre das eine zusätzliche Belastung. Zuletzt wurde der Leitzins 2023 angehoben. Die Falkensteiner Michaela Tourismusgruppe will das Management der Therme Leupersdorf übernehmen. Gemeinsam mit der Merkur-Versicherung und Granit sollen Therme und Hotel schrittweise weiterentwickelt werden. Geplant sind mehr Angebote für Familien, neue Freizeitprogramme und eine stärkere Ausrichtung auf Gesundheit und Wohlbefinden, wie es heißt. Das kartellrechtliche Genehmigungsverfahren läuft derzeit. Heute beginnt die Fußball-Weltmeisterschaft in Nord- und Mittelamerika mit der Partie Mexiko gegen Südafrika. Erstmals sind 48 Teams mit dabei. Im ÖFB-Team wurde gestern Dejan Ljubicic nachnominiert. Der 28-Jährige ersetzt den verletzten Christoph Baumgartner. Das heutige WM-Eröffnungsspiel ist ab 21 Uhr live in ORF 1 zu sehen. Und wir kommen noch zum Wetter. Sonne und Wolken wechseln heute. Vor allem im Norden sind Schauer und Gewitter möglich. Höchstwerte heute 13 bis 20 Grad. Morgen am Freitag scheint zunächst oft die Sonne, dann nehmen die Wolkenfelder zu und im Norden und Westen regnet es leicht. Und die Höchstwerte morgen 15 bis 22 Grad.
0: Wir kommen noch zum Radio Steiermark Verkehrsservice B69, südsteirische Grenzstraße. Zwischen Labermünd und Sobot weiterhin eine Sperre aufgrund eines defekten LKW. Ausweichen geht nur großräumig. Sollten Sie von weiteren Meldungen wissen, kostenlos anrufen unter Stern 300.
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Der 11. Juni, Auftakt zur Fußball-WM und da spielen wir offizielle WM-Hymnen. Jetzt eine, die für die Fußball-WM 2026 die offizielle WM-Hymne war, gesungen von Helene Fischer. Der Titel handelt von einer ganz besonderen Nacht, voller Euphorie, voller Freiheit und Hoffnung und gemeinsamer Erlebnisse. Die zentrale Botschaft ist, den Moment zu genießen und große Emotionen gemeinsam zu erleben. Das ist ja auch genau die Stimmung, die bei einer WM aufkommt. Plötzlich halten alle zusammen, zumindest wenn es um dieselbe Mannschaft geht. Apropos WM, in den nächsten Minuten würde ich gut zuhören, denn wir stellen Ihnen ja musikalisch unsere Kicker vor. Also wenn Sie drei beieinander haben, kommen Sie der Chance, bei unserem WM-Frühstück mit dabei zu sein, entscheidend näher. Aber jetzt lassen wir mal die Helene singen. Helene Fischer mit Heute Nacht.

0: Nino De Angelo, eine Liebe für immer. Die Liebe zum Frühshoppen, die wird am Wochenende wieder für Sie entfacht.
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0: Der Name des Ortes Lind wird erstmals im Jahr 1065 erwähnt. Die bald danach entstandene romanische Eigenkirche gelangte in die Hand des Patriarchen von Aquileia. Das Patronatsrecht erwarben die Grafen von Görz. 1262 wird die Pfarre Lind ausdrücklich genannt. Die jetzige Kirche wurde um 1480 erbaut. Sie besteht aus einem kreuzrippengewölbten hochgotischen Chor und dem breiten, etwas höheren, netzrippengewölbten spätgotischen Hauptschiff. Der mächtige Nordturm trägt einen barocken Zwiebelhelm.
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2: Herzlich willkommen zum Mittagsjournal. Das sind unsere Themen. Einigung auf Ausbau erneuerbarer Energien. Verkehrsstrafen werden erhöht. Und heute beginnt die Fußball-Weltmeisterschaft. Im Journalstudio begrüßt sie Tina Hanreich. Im Parlament wird heute ein Gesetz für einen schnelleren Ausbau erneuerbarer Energien beschlossen. Die Regierungsparteien brauchten dafür die Zustimmung einer Oppositionspartei. Die FPÖ hat abgewunken, den Grünen ging der Entwurf nicht weit genug. Jetzt konnte man sich aber doch einigen. Viktoria Waldhäusel.
3: Quasi in der letzten Sekunde haben sich die Regierungsparteien mit den Grünen auf ein gemeinsames Gesetz für den erneuerbaren Ausbau geeinigt. Grünen-Energiesprecher Lukas Hammer.
4: Das, was vor ein paar Tagen auch in öffentlichen Aussagen noch als Fantasieziele der Grünen bezeichnet wurden, steht jetzt in diesem Gesetz, haben wir hier reinverhandeln können.
3: Etwa mindestens 40 Terawattstunden als Zielwert für 2035 und Maßnahmen zum Naturschutz. Zufrieden zeigen sich auch Laurenz Pöttinger, ÖVP, Alois Schaul, SPÖ und Karin Doppelbauer von den NEOS.
5: Es war natürlich nicht einfach, es war aber ein guter Kompromiss.
6: Heute ist ein guter Tag. Österreich baut sich frei.
7: Ich glaube tatsächlich, dass uns heute ein weiterer Meilenstein in der Energiewende gelungen ist.
3: Das Gesetz wird am Nachmittag im Parlament beschlossen.
2: Wer zu schnell fährt oder etwa falsch parkt, muss künftig mehr Strafe zahlen. Ab 2027 werden die Strafen gleich hoch, egal in welchem Bundesland man zahlen muss. Beate Tomasovic aus unserer Chronikredaktion, was genau ändert sich denn da?
8: Ich versuche es an einem Beispiel festzumachen. Also man fährt auf der Landstraße mit 121 km/h in eine Radarkontrolle. Dafür zahlt man bisher in Niederösterreich 60 Euro, in Salzburg schon 70 Euro und künftig sind dafür 95 Euro fällig. Und zwar eben ganz egal, in welchem Bundesland man erwischt wird. Die Vereinheitlichung gilt für mehr als 100 Delikte, also auch zum Beispiel fürs Falschparken, wenn man vor dem Zebrastreifen nicht anhält oder auch wenn man eine Sperrlinie überfährt. Diese Vereinheitlichung führt in jedem Fall zu höheren Strafen, zum Teil werden sie sogar verdoppelt.
2: Hat die Erhöhung auch etwas mit dem Budget zu tun, also mehr Geld durch mehr höhere Strafen?
8: Das Verkehrsministerium versichert, die Regelung diene nur der Verkehrssicherheit. Für das Budget habe das kaum Auswirkungen. Von den Verkehrsstrafen profitieren ja vor allem die Straßenerhalter. Das ist für die Autobahnen die ASFINAG. Für alle anderen Straßen sind das die Länder und die Gemeinden.
2: Für Autofahrer kann es also teurer werden. Die Mitglieder des ORF-Stiftungsrats wählen heute einen neuen ORF-Generaldirektor bzw. eine Generaldirektorin. 9 Personen wurden zu den Hearings eingeladen. Als Favorit gilt der frühere APA-Chef Clemens Pick. Der internationale Ski- und Snowboardverband FIS hat einen neuen Präsidenten. Mit einer hauchdünnen Mehrheit hat der Liechtensteiner Alexander Ospelt gegen den bisherigen Präsidenten Johann Eliasch gewonnen. Ospelt wurde unter anderem von Österreich unterstützt. Die FIFA-Fußball-Weltmeisterschaft wird heute in Mexiko-Stadt angepfiffen. Das Turnier beginnt mit dem Match Mexiko gegen Südafrika. Wie ist die Stimmung kurz vor dem Ankick? Christoph Kohl hat sich in Mexikos Hauptstadt umgehört.
9: Vor dem Aztekenstadion bringen sich Fans für die WM in Stimmung. Die Mexikaner und Mexikanerinnen sind stolz, dass die Eröffnung in Mexico City stattfindet. Tickets dafür haben die meisten hier nicht. Die können sie sich nicht leisten. Das ärgert Samuel, der selbst gerne Fußball spielt.
10: I was angry and mad at FIFA.
9: Die Anfahrt zum Stadion könnte heute wegen Protesten sehr chaotisch werden, meint José. Dafür aber werde die Stimmung umso besser sein, vor allem im Vergleich zu den Spielen in den USA, sind sich die fußballbegeisterten Mexikaner sicher. Und so eröffnet Mexiko heute etwas chaotisch, aber mit viel Leidenschaft die WM.
2: Das war das Mittagsjournal mit Tina Hanreich. Und jetzt zum Wetter.
11: Wir sind mittendrin in einer ziemlich wechselhaften und vorübergehend eher kühlen Wetterphase mit Temperaturen oft nur um oder unter 20 Grad heute und morgen Nachmittag. Die erste Hitzewelle steht aber quasi schon in den Startlöchern, baut sich kommende Woche auf. Der Blick auf die Landeshauptstädte. Wien stark bewölkt 16 Grad, Eisenstadt Sonnenfenster 18, St. Pölten und Linz stark bewölkt 16 Grad, Salzburg Schauer 13, Innsbruck Sonnenfenster 15, Bregenz wolkig 14 Grad, Graz stark bewölkt 18 sowie Klagenfurt stark bewölkt 15 Grad. Von Deutschland her ziehen in den kommenden Stunden mit dem sehr lebhaften Westwind immer mal wieder Regenschauer herein, teilweise mit Blitz und Donner. Dazwischen lässt sich die Sonne blicken und das Temperaturniveau bleibt gedämpft mit meist nur 14 bis 21 Grad. Ähnlich kühl und windig ist es morgen und da zieht von Westen her eine Regenfront durch. Länger sonnig ist es im Osten und Süden. So viel zum Wetter von Carmen Schüssling.
12: 7:07. Wir kommen zum Radio Steiermark Verkehrsservice. Da gibt es jetzt eine gute Meldung für die B69. Die südsteirische Grenzstraße zwischen Lavamünd und Sobot ist die Sperre aufgehoben. Der defekte LKW ist entfernt. Und auch sonst schaut es total gut aus. Wenn Sie das anders sehen, kostenlos anrufen bitte unter Stern 300. Gute Fahrt.
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12: Ja, jetzt sind wir zwar beim Mittagessen, ich möchte Sie aber trotzdem noch einmal an unser WM-Frühstück erinnern, zu dem wir Sie gerne einladen möchten. Nämlich dann, wenn Österreich sein erstes Spiel gegen Jordanien bestreitet. Und damit das funktioniert, sollten Sie unseren WM-Dreier hören und sich merken, was Sie da gehört haben. Wir stellen Ihnen nämlich musikalisch die österreichischen Kicker vor. In dieser Stunde können Sie

0: immer du brauchst, du bekommst es. Der Titel von Roy Orbison, You Got It. Es ist 12.22 Uhr und ich freue mich sehr, dass Sie jetzt wieder zuhören.
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0: Das ist der 11. Juni, 12.30 Uhr.
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2: Heute Abend unserer Zeit beginnt die Fußball-Weltmeisterschaft in Nord- und Mittelamerika mit der Partie Mexiko gegen Südafrika. Und das gibt Anlass für Versicherungen zu warnen, denn Einbrüche und Fußball-WM, da gibt es einen Zusammenhang. Laut Versicherungen wird während einer Fußball-WM öfter eingebrochen als sonst zu dieser Jahreszeit. Verstärkt wird dieser Effekt bei WMs in Übersee durch die späten Spielzeiten. Das habe die WM in Brasilien 2014 gezeigt, berichtet Johann Buntiger.
3: Ja, Einbrecher sind anscheinend besondere Fans von Fußball-Weltmeisterschaften. Durchschnittlich um 11% steigt die Zahl der Einbrüche in Zeiten der WM-Turniere gleich um 20%. Mehr Einbrüche hat man bei der Fußball-WM 2014 in Brasilien verzeichnen müssen. Das zeigen die Analysen, so Michael Witsch, Landesdirektor der Wiener Städtischen Versicherung.
4: Wenn ganz Österreich vor dem Fernseher sitzt, nutzen Kriminelle eben diese Situation genau aus. Man ist sehr fokussiert, man hat Spaß, mit Freunden sitzt man zusammen und ist insofern abgelenkt. Und da passiert schon einmal diese Unachtsamkeit, dass man einmal die Garage unversperrt lässt, das Garagentor offen hat, Einfahrtstor offen hat und vielleicht auch Türen und Fenster nicht konsequent versperrt hat. Und genau solche Situationen nutzen leider dann einmal Einbrecher. Und besonders auffällig ist genau dieser Effekt, wenn eben diese Ereignisse in Übersee passieren, weil Spiele aufgrund der Zeitverschiebung oftmals spät abends oder auch in der Nacht stattfinden.
3: Einbrecher beobachten Häuser oft ganz genau und erkennen dann, wenn die Bewohner auch spät in der Nacht abgelenkt sind. Polizeisprecher Fritz Grundnick hat hier folgende Präventionstipps.
5: Keine Fremden ins Haus lassen. Und das Zweite ist, wenn die Eingangstür unüberwacht ist, dann bitte absperren, wenn man das Haus verlässt, beziehungsweise sich in einem anderen Raum irgendwo im Obergeschoss oder so aufhält.
3: Und auch wenn man das Haus spät nächtens zum Fußballschauen verlässt, versichern, dass Fenster verschlossen sind und die Türen abgesperrt.
2: Die Falkensteiner Michaela Tourismusgruppe will das Management der Therme Leupersdorf übernehmen. Gemeinsam mit der Merkur-Versicherung und Granit sollen Therme und Hotel schrittweise weiterentwickelt werden. Das kartellrechtliche Genehmigungsverfahren läuft derzeit. Chemieunfälle und Schadstoffaustritte zählen zu den gefährlichsten Einsätzen für die Feuerwehr. Ein neuer Spürroboter der TU Graz soll dabei helfen, Risiken für die Einsatzkräfte zu verringern, Anke Mandl berichtet.
6: Er hat vier Beine, ist etwa kniehoch und trägt Kameras sowie Messgeräte am Rücken. Dieser Spürroboter der TU Graz soll Feuerwehrleute bei riskanten Einsätzen unterstützen, etwa bei Chemieunfällen oder anderen Einsätzen mit gefährlichen Stoffen. Noch bevor die Einsatzkräfte den Gefahrenbereich betreten, kann der Roboter bereits losgeschickt werden und erste Informationen liefern, erklärt Richard Hallercheck von der TU Graz.
7: Er hat auch eine Kamera drauf und man sieht auch gleich die Messungen. Wie schaut es dort aus? Ist dort vielleicht eine Person drin? Welche Gefahrenstoffe sind drin? Welche Gase? Dementsprechend kann man dann gezielt die Rettungstrupps losschicken mit entsprechender Ausrüstung.
6: In der Steiermark und Oberösterreich ist der Roboter bei Übungen bereits eingesetzt worden. Die bisherigen Tests zeigen, solche Systeme könnten Einsätze in Zukunft sicherer und effizienter machen.
2: Das Land Steiermark hat heute die neue Biberverordnung beschlossen. Zunächst sollen Präventionsmaßnahmen wie Beratung und technische Sicherungen helfen. Nur wenn diese nicht wirken, darf im Zeitraum von September bis März eine begrenzte Zahl an Bibern entnommen werden, wie es heißt. Ziel sei, den Artenschutz zu sichern und Lösungen für Gemeinden und Landwirte zu bieten. Und jetzt zurück zum Sportgroßereignis.
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2: Mit dem Spiel zwischen Mexiko und Südafrika, wie gesagt, wird heute um 21 Uhr die Fußball-Weltmeisterschaft angepfiffen. Erst in einer Woche steigt Österreich in die größte WM aller Zeiten ein. Die Weltmeisterschaft in Kanada, den USA und Mexiko wird wohl auch für einige Steirer zum Karrierehöhepunkt. Rainer Liebig berichtet.
8: Die Steiermark ist mit gleich 6 Spielern im ÖFB-WM-Kader stark vertreten. Und nachdem sich Österreich zum ersten Mal seit 28 Jahren für eine Weltmeisterschaft qualifiziert hat, ist das Turnier natürlich für alle der bisherige Höhepunkt ihrer Karriere. Der Obersteirer Stefan Posch traut dem ÖFB-Team im Turnierverlauf auch einiges zu.
9: Ich glaube, dass mit unserer Mannschaft viel möglich ist. Das kommt natürlich auch viel darauf an, wie kommt jeder mit den Bedingungen klar, mit den ganzen Reisen, mit der Zeitverschiebung, mit dem Wetter. Und von der Qualität und dem Zusammenhalt, glaube ich, haben wir eine sehr, sehr gute Mannschaft, das haben wir auch schon öfter bewiesen.
8: Neben Posch sind auch die Steirer Kevin Danso, Michael Gregoritsch, Marcel Sabitzer, Romano Schmidt und Florian Wiegele mit dem Team nach Kalifornien gereist. Wiegele ist mit 2,5 Meter der größte Spieler dieser Weltmeisterschaft, hat erst ein Spiel für das österreichische Nationalteam bestritten und ist eher überraschend als Ersatztormann in den Kader aufgenommen worden.
10: Ich bin einfach super happy, dass ich da sein darf und das Ganze aufsagen darf jetzt in den nächsten Wochen.
8: Doch auch auf Seiten der FIFA steht ein Steirer vor seinem Karrierehöhepunkt. Heimo Schirgi plant seit 3 Jahren als Turnierdirektor mit seinem Team die Weltmeisterschaft.
11: Wir haben unterschiedliche rechtliche Grundlagen in den 3 Ländern, aber wir müssen es trotzdem schaffen, dass wir einen Standard über alle 16 Spielstädte bewahren können. Da geht es hauptsächlich um die Mannschaften natürlich, um die Sponsoren, um die Fernsehanstalten, dass die gleichen Arbeitsbedingungen vorfinden in allen Stadien.
8: Mit 48 Teams und 104 Spielen wird die heute beginnende Fußballweltmeisterschaft die größte aller Zeiten sein.
2: Zurück zum Wetter in die Steiermark. Sonne und Wolken wechseln heute bei noch bis zu 20 Grad. Vor allem im Norden sind Schauer und Gewitter möglich. Morgen am Freitag scheint zunächst oft die Sonne. Dann nehmen die Wolkenfelder an Zahl zu und im Norden und Westen regnet es leicht. Höchstwerte morgen 15 bis 22 Grad.
0: Wir kommen noch zum Radio Steiermark Verkehrsservice. Da schaut es jetzt gut aus. Es sind uns keine Störungen gemeldet worden. Sollten Sie von Verkehrsbehinderungen wissen, kostenlos bei uns anrufen, bitte unter Stern 300. Ich bin die Gisi Hafner, wünsche weiterhin eine gute Fahrt.

0: einer, der durch und durch Musik ist. Das ist Julian Leplay mit Land in Sicht.
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0: Nach 13 Uhr wird sie meinen lieben Kollege Daniel Neuhauser begleiten und das tut er mit guter Musik von Umberto Dozzi zum Beispiel. Auch Hansi Dujmitsch wird mit dabei sein. Und dann gibt's auch noch den Lenny Kravitz. Und es wird auch der große WM-Dreier ein Thema sein, also gut zuhören. Einen schönen Donnerstag wünsche ich noch.
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2: Am Mikrofon ist Tina Hanreich. Die Ausgaben für Gesundheit in Österreich sind erstmals auf mehr als 60 Milliarden Euro gestiegen. Laut einer ersten Schätzung der Statistik Austria wurden im Vorjahr 61,3 Milliarden Euro ausgegeben. Das sind fast 12% des BIP, also der gesamten Wirtschaftsleistung. Katja Adhofer berichtet.
3: Vom Blutdruckmedikament übers Röntgen bis hin zur Reha. Im Vergleich zu 2024 haben sich die Ausgaben für alle Gesundheitsleistungen und Güter um 3,5 Milliarden Euro erhöht, sagt Waltraud Kaflik von der Statistik Austria.
4: Die Gesundheitsausgaben haben im Jahr 2025 erstmals die 60-Milliarden-Marke überschritten. Das Wachstum fiel mit 6,1% etwas moderater aus als noch im Jahr zuvor.
3: Das liegt aber nur an der vergleichsweise geringeren Inflation.
4: Die Gesundheitsausgaben sind dennoch weiter sehr hoch.
3: Ein Plus hat es gegeben.
4: Bei den Ausgaben für Krankenanstalten, aber auch im Bereich der Langzeitpflege sind die Ausgaben wiederum stark gestiegen und auch bei medizinischen Gütern.
3: Und das vor allem bei den öffentlichen Ausgaben. Bund, Länder, Gemeinden und Kassen haben im Vorjahr 3/4 aller Gesundheitskosten getragen.
2: Nach langen Verhandlungen hat sich die Regierung gemeinsam mit den Grünen auf einen schnelleren Ausbau erneuerbarer Energien geeinigt. Über das Gesetz wird heute im Nationalrat abgestimmt. Es war eine Zweidrittelmehrheit nötig. Die Zielwerte für erneuerbare Energie werden damit erhöht und gelten nun neben Wind, Sonne und Wasser auch für Batteriespeicher. Die Dokumentationsstelle antimuslimischer Rassismus hat im vergangenen Jahr so viele Fälle registriert wie noch nie. Mehr als 1600 Meldungen wurden gezählt. Außerdem ist laut der Dokumentationsstelle auch ein rassistisch motivierter Mord darunter gewesen. In ihrem Jahresreport spricht die Stelle von einer besonders besorgniserregenden Entwicklung. Im ORF-Zentrum tagt gerade der Stiftungsrat. Dieser wird heute den neuen Generaldirektor oder die Direktorin für die nächsten 5 Jahre wählen. Stefan Kappacher beobachtet das für uns. Wie ist denn der Stand der Dinge?
5: Es stellen sich insgesamt ja 9 Personen in dem Hearing. Sie präsentieren ihre Konzepte und beantworten dann Fragen. Die Reihenfolge ist ausgelost worden. Die erste war Katrin Zierhut. Die Befragung ist erst vor kurzem zu Ende gegangen. Jetzt spricht gerade Petra Höfer. Auch sie kommt aus dem ORF. Danach ist dann der Favorit Clemens Pick an der Reihe. Auch die Medienmanager Johannes Larcher und Markus Breitenecker sollten noch am frühen mittleren Nachmittag ihre Hearings haben. Wann ist eine Entscheidung geben wird. Vielleicht ist ja auch eine Stichwahl notwendig. Das ist schwer abzuschätzen im Moment. Es wird wohl früher Abend werden.
2: In Wien ist rund 1 Tonne Cannabis sichergestellt worden. Laut der Polizei ist das der bisher größte Cannabisfund in Österreich. Der Wert liegt bei etwa 4,5 Millionen Euro. Das Cannabis wurde in einer Halle gefunden, die als CBD-Produktionsstätte getarnt war. 13 Personen wurden festgenommen. Das waren die Nachrichten mit Tina Hanreich. Und damit zum Wetter.
6: Wie ein Fleckerlteppich sieht es derzeit am Regenradarbild aus über Österreich. Es ziehen von Deutschland her viele kleine Schauerzellen herein. Dazwischen kommt die Sonne heraus. Trocken und überwiegend sonnig ist es aktuell in Osttirol und Oberkärnten, in Unterkärnten und der südlichen Steiermark bewölkt. Es wird lebhafter Westwind und es bleibt heute kühl mit maximal 14 bis 21 Grad. Die Temperaturen sind morgen ähnlich. Da zieht von Westen her im Laufe des Tages eine Regenfront herein. Und auch am Wochenende geht es wechselhaft und windig weiter. Die Temperaturen legen dann aber ein paar Grad zu, auf rund 25 Grad an den Nachmittagen. So viel zum Wetter von Carmen Schüssling.
7: Es ist 13.04 Uhr, hier ist noch das Radio Steiermark Verkehrsservice. Kurz und bündig, nichts ist los, es liegen uns keine Störungsmeldungen vor. Wenn Sie trotzdem irgendwo im Stau stecken oder wissen, wo es gefährlich ist, Stern 300, unsere Nummer. Für Ihre Verkehrsmeldungen vielen Dank, eine gute Fahrt und kommen Sie immer gesund an.
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7: Mahlzeit, willkommen am Donnerstag. Zwei Namen kennen wir bereits, einer fehlt noch. Und genau dieser letzte Kicker entscheidet heute darüber, wer bei unserem Radio Steiermark WM-Frühstück mit dabei ist. Welcher Teamspieler den heutigen WM-Dreier komplett macht und wie Sie dann an die Tickets kommen, das hören Sie gleich nach Musik der Boxrocker Sisters. Nach Musik von Umberto Tozzi und los geht's mit den legendären Backstreet Boys. Für alle, denen vom gestrigen kühlen Regentag sogar heute noch ein bisschen kalt ist, die Jungs heizen ein. Hier ist... Mahlzeit. Freue mich, dass Sie da sind.

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1: Soderle, jetzt fällt gleich die Entscheidung beim WM-Dreier. Zwei Spieler haben wir ja heute schon gesucht und gefunden. Fehlt noch einer. Wer alle drei Namen richtig erkannt hat, kann drei Tickets für unser großes Radio Steiermark WM-Frühstück gewinnen. Sie wissen, am 17. Juni schauen wir gemeinsam das Österreich-Spiel gegen Jordanien mit Kommentatorenlegende Robert Seger, mit dem Bomber Mario Haas und mit unserem Sportmoderator Flo Prattes. Dazu gibt's Fußball auf großer Leinwand und ein kräftiges Frühstück. So, Stift gerichtet. Hier kommt Spieler Nummer 3.
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1: Wir haben's verstanden. Den Kevin Danzo noch notieren und schnell anrufen jetzt 0316 46 90.

0: es ist wahrlich nicht einfach. Zwei Kicker haben Sie schon erfahren bei der Gisi Hafner. Bei mir gab es Nummer 3, aber ich will ja nicht so sein. Noch einmal genau zuhören.
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0: Na, Kevin Danzo wäre unser Dritter im Bunde für unseren heutigen WM-Dreier. Wenn Sie jetzt alle drei beieinander haben und zu unserem großen WM-Frühstück ins Funkhaus kommen möchten, jetzt anrufen, Ihre Gelegenheit 0316 46 90.

0: Radio Steiermark ist da am Donnerstag.
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0: Ah, drei Tickets für unser großes WM-Frühstück mit Robert Seger, Mario Haas und Florian Prates. Cooler Preis inklusive Fußball auf der Großbildleinwand und einem kräftigen Frühstück. Da haben wir drei Kicker heute gebraucht. Bei Gysi Hafner gehört haben Sie den Stefan Posch und den Xaver Schlager. Bei mir jetzt noch den Kevin Danso. Und ich gratuliere ganz herzlich Peter Huber aus Graz zum Gewinn von drei Tickets für unser großes WM-Frühstück.

0: Maite Kelly ganz neu, ein Kuss in Paris.
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0: Na, endlich ist es soweit. Heute geht's los mit der Fußball-Weltmeisterschaft. Und bei einem WM-Song sind sich Fußballfans auf der ganzen Welt ziemlich einig. An Waka Waka kommt bis heute keiner vorbei. Shakira hat den offiziellen Song für die Weltmeisterschaft 2010 in Südafrika gemeinsam mit der südafrikanischen Band Freshly Ground aufgenommen. Der Titel ist zu einem weltweiten Hit geworden, ist millionenfach verkauft und angeklickt worden und ist für viele bis heute die WM-Hymne schlechthin. Und weil kaum ein anderer Song sofort so viele an WMs und so viele WM-Erinnerungen weckt, darf dieser Klassiker natürlich heute bei mir nicht fehlen. Hier ist Shakira mit Waka Waka bis zu den Nachrichten.

0: Neue WM-Songs und jene aus vergangenen Zeiten hören Sie den ganzen Tag über heute auf Radio Steiermark. 13.30 Uhr ist es in die Nachrichtenredaktion.
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2: Nach seiner erneuten Insolvenz im Frühjahr hat das

0: Einrichtungshaus Interio die nächste Hürde zur Weiterführung genommen. Heute wurde der Sanierungsplan angenommen. Die Standorte in Wien-Mariahilf und in Linz sollen Anfang Juli geschlossen werden. Problematisch bleibt laut Kreditschützern die Filiale in Graz, die wegen laufender Rechtsstreitigkeiten mit der Vermieterin und hoher Mietkosten deutlich defizitär sei, wie es heißt. Wie schützt die Steiermark armutsgefährdete Menschen vor der Sommerhitze? Diese Frage stellen die Grünen jetzt im Landtag und fordern vom zuständigen Soziallandesrat Hannes Ammesbauer von der FPÖ konkrete Antworten. Die Grünen verlangen unter anderem, dass Hitzeschutzmaßnahmen in der Sozialplanung stärker berücksichtigt werden. Am Tag des Eröffnungsspiels der Fußball-WM hat der GRK als erstes Team der Bundesliga die Vorbereitungen für die neue Saison aufgenommen. Ferdinand Feldhofer begrüßte seine Spieler heute, 26 Tage nach dem geschafften Klassenerhalt, zum ersten Trainingseinheit in Weinzüdel. Nach dem GRK steigt kommende Woche ein Großteil der Clubs mit Leistungstests und den ersten Mannschaftstrainings ein. Und damit kommen wir noch zum Wetter. Mit Sonne und Wolken geht es durch den Nachmittag. In der Obersteiermark kann es immer wieder regnen. Morgen am Freitag gibt es zunächst viel Sonnenschein, dann werden die Wolken mehr und vom Ennstal bis Mariazell muss man mit Regen rechnen. Höchstwerte morgen 14 bis 22 Grad.
1: Es ist 13.32 Uhr noch zum Verkehrsservice mit guten Nachrichten. Nichts ist los, Sie kommen störungsfrei voran, aber Sie wissen eh, wenn Sie irgendwo im Stau stecken oder wissen, wo es gefährlich ist, Stern 300, das ist unsere Nummer für Ihre Verkehrsmeldungen. Vielen Dank, eine gute Fahrt und passen Sie immer gut auf.
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1: Im Rampenlicht bei der WM, die heute losgeht, stehen klarerweise unsere ÖFB-Teamkicker. Allerdings, einer der beliebtesten Männer im Nationalteam arbeitet fernab des Rasens. Warum manche ihn sogar für den eigentlichen Weltmeister halten, das hören Sie gleich. Nach Belinda Carlisle, Hansi Durmitsch und David Christie.

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0: Berlin, der Carlisle, Radio Steiermark am Donnerstag.
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0: Die geht heute los und für Radio Steiermark ist Reporter Dani Kulowitz in den Vereinigten Staaten, ist er schon seit einigen Tagen dort und hat uns schon an die unterschiedlichsten Orte dieser Fußball-WM in den letzten Tagen mitgenommen. Diesmal hat ihn seine, im wahrsten Sinne des Wortes, Spürnase in die Küche des österreichischen Nationalteams geführt. Mahlzeit an dieser Stelle, wenn Sie auch gerade beim Mittagessen sind. Dort arbeitet ein Mann, der im ÖFB-Team fast schon Legendenstatus hat. Manche sagen, wenn es um Kulinarik geht, ist er der eigentliche Weltmeister. Dani, du bist beim Chefkoch des Nationalteams. Mahlzeit!
2: Es duftet und brutzelt in der ÖFB-Küche. Nur das Beste landet am Teller. Verantwortlich dafür der heimliche Promi im Team.
3: Ist gar nicht mehr heimlich mittlerweile. Ich glaube, er ist der ganz offizielle Star.
2: Sagt Michi Gregoritsch über Fritz Krampelhuber, sein Spitzname. Fritz, was gibt's?
4: Sechs Tage vor einem Spiel, was kann man einmal wirklich ein Bockhändl machen, damit wir die Heimatgefühle für Österreich haben.
2: Denn so ein Turnier kann sich ewig hinziehen wie ein Strudelteig.
4: Viel spielt sich im Kopf ab, überhaupt bei so einem langen Turnier, sage ich jetzt einmal.
2: Ein paar Dinge gibt dazu, mussten über sieben Ecken eingeflogen werden.
4: Topfen ist so ein Thema gewesen, weil das hat der Zoll nicht durchgelassen, nicht genehmigt. Wacholderbeeren war so ein Thema, so lustig wie es klingt.
2: Um die absolute Lieblingsspeise müssen Alaba und Co. aber noch zittern. Die Gams-Käsekreiner.
4: Das Gams-Käsekreiner ist jetzt kein Rind, aber ist natürlich ein Teil vom Rind drinnen. Und da sind Sorgel und Stempel und vom Ministerium und so, dann werden wir das vielleicht noch hinkriegen.
2: Nur eines lässt sich Fritz Krampelhuber niemals wegnehmen, seine scharfen Messer.
4: Zuerst hat es geheißen, Fritz, lass das bitte mit dem Messer, aber ich hasse trotzdem, weil ich kann ohne mein Messer nicht. Das ist anstandslos durchgegangen.
2: Und jetzt hat er vom eigentlichen Küchenchef Roberto die Herdplatten übernommen.
5: We have a Chef Fritz, he's very inspirational.
2: Wir sind inspiriert, was Fritz hier in der Küche zaubert. Jetzt muss nur noch der Erfolgshunger unserer Jungs gestillt werden.
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0: Destivo, grazie. 8:08 ist es. 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

Die Pointers ist das Fire, 4 Minuten vor 14 Uhr ist es. Für den nächsten Song, den Sie hören bis zu den Nachrichten, hätte man Lenny Kravitz meines Erachtens locker 20, 30 Jahre älter schätzen können. So sehr erinnert der Song an Marvin Gaye, Motown und die richtig große Soulzeit. Dabei war der Lenny Kravitz gerade einmal Anfang 20, als er eben seinen Sound gefunden hat. Und genau diesen Sound bringt er am Samstag in einer Woche wieder mal nach Österreich. Am 20. Juni spielt Lenny Kravitz auf der Burg Cham. Und hier ist er jetzt bei uns auf Radio Steiermark. 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
1: Am Mikrofon ist Tina Hanreich. Am Tag nach der Budgetrede von Finanzminister Marterbauer ist traditionell die Opposition am Wort. Sie sieht wenig Gutes in den Plänen. FPÖ-Chef Kickl sagt, das Budget stehe auf tönernen Füßen, wesentliche Grundelemente seien falsch. Das Ziel, das Budgetdefizit auf 3% zu senken, sei unzureichend.
2: Wir werden noch mehr zahlen für die Zinsen für unsere Kredite, das, was Sie angeblich nicht wollen. Wir gehen von 6 Milliarden, die wir jetzt zahlen, in Richtung 12 Milliarden für die Zinszahlungen. Hinausgeschmissenes Geld. Und es gibt kein Wirtschaftswachstum und es gibt keine Dynamik und es gibt keinen Aufschwung. Und jetzt bin ich fast versucht, Sie zu zitieren von gestern, Herr Finanzminister. Danke für gar nichts.
1: Auch die Grünen kritisieren die Budgetpläne. Die Regierung treffe die falschen Entscheidungen. Die Lasten werden ungerecht verteilt, findet die Grünen-Chefin Leonore Gewessler.
3: Alle tragen bei, nur die, die viele Millionen und Milliarden erben, die nicht. Und das Geld, das die Superreichen weiterhin steuerfrei vererben, in Milliardenhöhe, das fehlt dann halt anderswo. Bei der Energieunabhängigkeit zum Beispiel, da fehlt es bitterlich. Da wurde viel angekündigt, aber nichts geliefert.
1: Sagt Grünen-Chefin Gewessler. Die Ausgaben für Gesundheit in Österreich sind erstmals auf mehr als 60 Milliarden Euro gestiegen. Laut einer ersten Schätzung der Statistik Austria wurden im Vorjahr 61,3 Milliarden Euro ausgegeben. Das sind fast 12% des BIP. Der Anstieg betraf sowohl die öffentlichen als auch die privaten Gesundheitsausgaben. Nach dem Leichenfund gestern in Klagenfurt hat ein 44-jähriger Kärntner gestanden, den 64-Jährigen erschlagen zu haben. Er hatte gestern Vormittag den Leichenfund selbst angezeigt. Der mutmaßliche Täter gibt an, sich mit dem Pensionisten um Geld gestritten zu haben. Die Leiche wies beim Fund schwere Kopfverletzungen auf. Das Opfer hatte offenbar durch mehrere Hammerschläge ein offenes Schädelhirntrauma erlitten, berichtet die Polizei. Der umstrittene FIS-Präsident Johann Eliasch wurde beim heutigen FIS-Kongress in Belgrad abgewählt. Neuer FIS-Präsident ist der Liechtensteiner Alexander Ospelt. Gerhard Prohaska.
4: Und das war die denkbar knappste mögliche Niederlage. Eliasch wurde mit 64 zu 65 Stimmen abgewählt, die wegen seiner umstrittenen Marketingideen und der schlechten Finanzlage der FIS kritisierte Multimilliardär verabschiedet sich mit einem Rundumschlag. Das Internationale Olympische Komitee hat die Wahl beeinflusst. Das darf nicht sein.
5: I did hear that the IOC tried to influence the outcome.
4: Neu an der Spitze der FIS ist damit der Liechtensteiner Jurist Alexander Ospelt, der betont, dass man wieder gemeinsam Ziele verfolgen müsse.
6: I will be the president for all of you. Let's be united for our sport. But let's do this journey together.
4: Der 58-Jährige wurde für 4 Jahre gewählt und war auch der Wunschkandidat des ÖSV.
1: Das waren die Nachrichten mit Tina Hanreich. Und damit zum Wetter.
7: Mal scheint die Sonne, dann zieht ein Regenschauer durch und das wechselt heute Nachmittag immer wieder, wird in den nächsten Stunden auch im Süden stellenweise nass oder gewittrig. Außerdem weht sehr lebhafter Westwind und der Wind beschäftigt uns auch am Wochenende, ist teilweise stark. Damit bleibt das Wetter unbeständig, es gibt immer wieder Regenschauer. Dazwischen auch Sonnenschein, etwa morgen anfangs, vor allem in Niederösterreich, im Burgenland, in der südlichen Steiermark und in Kärnten. Die Temperatur sind morgen aber noch mal ähnlich kühl wie heute, liegen meist unter 20 Grad. Ab Samstag sind es an den Nachmittagen dann immerhin um die 25 Grad. So viel zum Wetter von Carmen Schüssling.
8: Jetzt noch zum Radio Steiermark Verkehrsservice. Es ist 14 Uhr und 4 Minuten mit guten Nachrichten. Nichts ist los, Sie kommen störungsfrei voran, aber Sie wissen eh, wenn Sie irgendwo im Stau stecken oder wissen, wo es gefährlich ist. Stern 300, unsere Nummer für Ihre Verkehrsmeldungen. Vielen Dank und gute Fahrt.
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8: Marc Bircher wird in den USA vor 1000 Fans auftreten. Wie dieser Traum plötzlich Wirklichkeit geworden ist, das hören Sie gleich. Nach Alle Achtung, Gilbert Sullivan und Team.

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1: Na, heute geht's los mit der Fußball-Weltmeisterschaft und während wir uns alle schon auf die vielen Kicks freuen, vor allem natürlich die mit rot-weiß-roter Beteiligung, sorgt ein Österreicher schon jetzt für ordentlich Schlagzeilen. Marc Pircher wird im Rahmen der Weltmeisterschaft in den USA auftreten und zwar in Dallas. Nach dem Spiel Österreich gegen Argentinien für den Zillertaler Schlagerstar. Muss man sagen, ist das eigentlich der größte Auftritt seiner Karriere? Wie laufen denn die Vorbereitungen?
2: Ja, man kann sich gar nicht vorstellen, was da alles dahinter steckt. Die Sicherheitsvorkehrungen zur Fußball-WM sind unglaublich. Aber wir haben das jetzt eigentlich alles erledigt und sollte alles abgeschlossen sein. Jetzt hoffe ich einfach, dass die Einreise nach Dallas, dass das nur problemlos funktioniert. Und dann freue ich mich auf die WM und auf diesen besonderen Auftritt mit hoffentlich vielen österreichischen Fans vor der Bühne.
1: Und natürlich hat der Marc Pircher auch einen eigenen Fan. Song produziert, den hat er mit im Gepäck und mitgenommen in die USA. Forever Austria heißt der.
2: Ja, also ich muss ehrlich sagen, für mich eine Riesenehre. Das hat sich zufällig ergeben. Der ÖFB hat das eingefädelt und da bin ich echt stolz drauf. Und der wollte mit diesem Lied einfach eine Motivationshymne machen für die Mannschaft und natürlich auch für alle Fans, weil ich glaube, wir müssen diese Mannschaft antreiben. Die haben es verdient, weil ich glaube, die haben das Zeug dazu, sehr weit zu kommen. Ich bin fest davon überzeugt, wir überstehen die Vorrunde und kommen weiter. Und ich hoffe, dass wir alle gemeinsam Daumen drücken und dass das ein toller, toller Erfolg wird für die österreichische Nationalmannschaft.
1: Ja, dann hören wir rein in den WM-Song. Hier ist Marc Pircher mit Forever Austria.

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0: 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Es ist 14.30 Uhr in die Nachrichtenredaktion.
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2: Die Falkensteiner Michaela Tourismusgruppe und die Merkur-Versicherungen wollen Anteile der Therme Leupersdorf übernehmen. Gemeinsam mit dem bisherigen Alleineigentümerin Granit sollen Therme und Hotel schrittweise weiterentwickelt werden. Das kartellrechtliche Genehmigungsverfahren läuft derzeit. Am Erzberg hat ja von 4. bis 7. Juni die 30. Ausgabe des Erzberg-Rodeos stattgefunden. Jetzt wurde Bilanz gezogen. Mehr als 1000 Fahrer aus 41 Ländern.

0: und rund 57.000 Besucherinnen und Besucher waren dabei. Das Rennen bringe wichtige wirtschaftliche Impulse für die Region Erzberg-Leoben, heißt es. Laut Veranstaltern profitieren vor allem Gastronomie und Hotellerie. Um 21 Uhr wird heute die Fußball-WM 2026 angepfiffen. Erstes Spiel ist die Partie zwischen Mexiko und Südafrika. 6 ÖFB-Teamspieler kommen aus der Steiermark, genauso wie der Turnierdirektor der FIFA, Heimo Schirgi. Für das österreichische Nationalteam geht es erst in einer Woche los. Insgesamt sind 48 Teams bei der bisher größten WM mit dabei. Gespielt wird in 16 Stadien in Kanada, in den USA und in Mexiko. Das heutige Auftaktspiel ist ab 21 Uhr live in ORF 1 zu sehen. Wir kommen zum Wetter. Mit Sonne und Wolken geht es durch den Nachmittag. In der Obersteiermark kann es immer wieder regnen. Morgen am Freitag gibt es zunächst viel Sonnenschein, dann werden die Wolken mehr und vom Ennstal bis Mariazell muss man mit Regen rechnen. Höchstwerte morgen 14 bis 22 Grad.
1: 14.32 Uhr, ich bringe Sie noch gut durch diesen Donnerstagnachmittag mit dem Verkehrsservice und da ist es heute erstaunlicherweise und zum Glück ruhig, zumindest liegen uns keine Störungsmeldungen vor, was aber nicht heißt, dass nicht trotzdem irgendwo was los ist. Wenn Sie irgendwo im Stau steckten oder wissen, wo es gefährlich ist, Stern 300 ist unsere Nummer für Ihre Verkehrsmeldungen. Danke, gute Fahrt.
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1: Ja, hallo allerseits.

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1: Ja, 28 Jahre haben österreichische Fußballfans auf diesen Moment gewartet. Heute beginnt die Weltmeisterschaft und mit dabei unser Nationalteam. Sensationell. Und für viele steht fest, wenn Österreich schon mit dabei ist, dann wird ordentlich mitgefiebert. Die passende Unterstützung kommt von den Nirchten aus der Steiermark.
2: Ja, grüß Gott, auch von meiner Seite, Alfons da. Man kennt mich vielleicht noch nicht, aber ich bin der Trainer von den Nirchten. Wir haben jetzt erst selber geglaubt, wir müssen nach Amerika fliegen und kicken. Aber wir haben sie mit dem ÖFB, dann haben wir uns darauf geeinigt, dass wir nur einen offensiven WM-Song schreiben. Dann passt es schon. Public Viewing, muss ich ehrlich sagen, weiß ich nicht, ob wir vertreten sind. Das ist schon ziemlich, ziemlich früh. Die Uhrzeit, das ist eher, boah, das weiß ich nicht. Aber wer weiß, wie weit die Buschen erkennen, gell? Wenn wir vielleicht Richtung Finale kicken, dann werden wir schon ein, zwei live bespülen. Das hoffe ich wohl stark.
3: Eben nur eine Botschaft an die Kicker. Busch, gibt's alles. Wir sind maximal stolz auf euch. Wir drücken euch die Daumen. Druckt's drauf, Alter, wir sind dabei.
2: Und jetzt, meine Freunde, wünsche euch ganz viel Spaß mit unserem neuen Lied. Jetzt oder nicht.

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1: Ja, wir spielen sie heute alle. Die neuen WM-Songs von heimischen und internationalen Stars und natürlich auch die WM-Songs aus längst vergangenen Tagen. Heute braucht es für einen WM-Song, der weltweit für Aufsehen sorgt, ja meistens eben internationale Popstars, Künstlerinnen und Künstler. Allerdings im Jahr 1974 war das noch völlig anders. Damals ist die deutsche Nationalmannschaft einfach selber ins Tonstudio gegangen. Wer waren da mit dabei? Legenden, Franz Beckenbauer, Gerd Müller, Sepp Maier und viele, viele andere Fußballstars der damaligen Nationalmannschaft. Produziert hat den Song Jack White. Ein Jahr später war das Lied dann längst Kult. Und das Bemerkenswerte daran, wenige Wochen nach der Veröffentlichung ist Deutschland tatsächlich bei der Heim-WM Weltmeister geworden. Ob das Lied daran Anteil gehabt hat, das wissen wir natürlich nicht. Tatsache ist aber, hier hören Sie jetzt ein Stück absolute Fußball-WM-Geschichte aus 1974. Fußball ist unser Leben.

Ja, so haben WM-Songs im Jahr 1974 geklungen. Deutschland. Fußball ist unser Leben. Machen wir weiter mit Ines Rackl. Games People Play. Es ist 8 Minuten.

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6: 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Super Geschichte.

0: Nena mit ihrem Leuchtturm. Ich gehe mit dir, wohin du willst. Ja, verbringen Sie den Tag weiter mit Radio Steiermark und Sigrid Maurer. Sie übernimmt hier und hat den besten Musikmix für den Nachmittag. Der legendäre Engelbert ist mit dabei. Außerdem einer der sympathischsten Wiener, Josh. Und Barry Manilow. Mein Name ist Daniel Neuhauser, freue mich auf ein Wiederhören morgen bei Hallo Steiermark zur selben Zeit und jetzt viel Freude mit Sigrid Maurer und Radio Steiermark.
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2: Am Mikrofon ist Tina Hanreich. Die Europäische Zentralbank hat erstmals seit fast 3 Jahren wieder die Zinsen erhöht. Sie setzte den Einlagensatz von 2,0 auf 2,25%. Über den Einlagensatz steuert der EZB-Rat maßgeblich seine Geldpolitik. Die infolge des Iran-Kriegs erhöhten Energiekosten haben die Teuerungsrate im Euroraum zuletzt auf 3,2% steigen lassen. Wir bleiben bei der Wirtschaft. Diese zählt zu den größten Gewinnern beim neuen Budget, heißt es, weil die lang geforderte Lohnnebenkostensenkung kommt. Maria Kern, ist das tatsächlich so?
3: Also zumindest, wenn man das gesamte Budget betrachtet, dann ist die Lohnnebenkostensenkung der mit Abstand größte Brocken bei den Entlastungen im Budget. Allerdings müssen die Unternehmen an anderen Stellen auch einiges zur Sanierung des Staatshaushalts beitragen, und zwar laut Finanzministerium mehr als 40% dieser Kosten. Manche Unternehmen werden aber mehr und manche weniger belastet.
2: Wer wird denn da stärker belastet und können die Entlastungen an anderer Stelle die Wirtschaft auch beflügeln?
3: Bekannt ist, dass die Banken eine Bankenabgabe zahlen müssen und staatsnahe Unternehmen wie der Verbund höhere Dividenden. Größere Betriebe, die Gewinne schreiben, müssen auch etwas höhere Gewinnsteuern zahlen. Unter dem Strich bleibt dennoch eine stärkere Entlastung für personalintensive Betriebe durch die Lohnnebenkostensenkung. Ob das die Wirtschaft insgesamt beflügeln wird, bleibt aber abzuwarten.
2: In London ist der britische Verteidigungsminister John Healey zurückgetreten. Grund dafür ist ein Streit innerhalb der Regierung über die Höhe des Verteidigungshaushaltes. Großbritannien hatte wie andere NATO-Länder versprochen, die Verteidigungsausgaben deutlich nach oben zu schrauben. Aus London berichtet Jörg Winter.
4: Hinter den Kulissen wird zwischen Finanz- und Verteidigungsministerium in London seit Monaten über die Höhe der Ausgaben für das Militär gestritten. John Healey, der Verteidigungsminister, wirft heute das Handtuch und er geht nicht leise. Mit einer öffentlichen Standpauke an den ohnehin schwer angeschlagenen Premierminister. Sie waren nicht in der Lage und das Finanzministerium nicht willens, die Mittel bereitzustellen, die die Nation aufgrund der zunehmenden Bedrohung für die Verteidigung braucht, schreibt John Healey in einem Brief an Starmer, den er auch gleich auf X postet. Für die vielen Kritiker nur ein weiterer Beleg für das Zaudern des Regierungschefs, der es seit Monaten nicht schafft, Konsens für einen nationalen Verteidigungsplan zu erzielen. Für dessen Finanzierung und da vor allem für die Ausweitung der Mittel, die angesichts von Bedrohungen aller Art und der schwindenden Verlässlichkeit der USA innerhalb der NATO dringender denn je erscheint.
2: Das Nova Rock, Österreichs größtes Rockfestival, ist heute gestartet. Insgesamt werden bis Sonntag 200.000 Fans in Nickelsdorf erwartet. Die Anreise verlief bisher reibungslos, berichtet der ÖAMTC. Das waren die Nachrichten mit Tina Hanreich. Und damit zum Wetter.
5: 21 Grad vor kurzem mit Sonne in Lienz und Mistelbach, gerade mal 15 Grad in Bregenz und der Stadt Salzburg. Und mit dieser kühleren Luft, die da von Deutschland her hereinzieht, kommen auch immer wieder Regenschauer und einzelne Gewitter mit. Schwerpunkt ist aktuell die Region vom Kaisergebirge bis kurz vor Wien. Und bis inklusive Montag bleibt das Wetter unbeständig. Es gibt immer wieder Schauer. Morgen ziehen vor allem von Vorarlberg bis ins Mostviertel Regenwolken auf. Im Osten und Süden ist es zeitweise sonnig. Und am Wochenende legen immerhin die Temperaturen ein paar Grad zu. Da schaffen wir im Flachland verbreitet um die 25 Grad. Vereinzelt werden es sogar bis zu 28 Grad. So viel zum Wetter von Carmen Schüssling.
6: Hier ist das Radio Steiermark Verkehrsservice, 15.04 Uhr. Gute Nachrichten. Sie kommen überall gut voran und sind keine Störungen gemeldet worden. Gute Fahrt.
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6: Dieser Tag hat bereits einiges hinter sich. Die To-Do-Listen werden kürzer, die Vorfreude dafür umso größer. Heute liegt ein ganz besonderes Kribbeln in der Luft. Der große Fußballsommer nimmt Fahrt auf und Das Eröffnungsspiel steht vor der Tür, beste Voraussetzungen also für einen entspannten, gut gelaunten Nachmittag. Machen Sie es sich gemütlich, wir begleiten Sie mit guter Stimmung und vor allem jeder Menge Musik durch die

0: Engelbert und Dance the Night Away am Donnerstagnachmittag. Kleiner Hinweis für alle, die gut vorbereitet durchs kommende Wochenende kommen möchten. Am Sonntag ist Vatertag. Also noch sind ja ein paar Tage Zeit, also um genau zu sein, 2 Tage eigentlich. Also ja. Um eine nette Überraschung zu organisieren, die muss ja auch nicht immer die größte sein. Denn die Väter fühlen sich oder freuen sich über vieles. Über was denn so zum Beispiel?
1: Einen schönen Ausflug vielleicht, in die Therme.
2: Ein Parfum zum Beispiel oder eine Uhr.
3: Ja, keine Krawatte. Vielleicht, dass man gut essen geht oder so.
4: Was wünscht sich ein Vater zum Vatertag? Artige Kinder.
5: Zeit, gute Laune, Gesundheit, Zufriedenheit. Einfach einen angenehmen Tag verbringen, ein paar Runden Motorrad fahren.
6: Schokolade oder Kisten Bier.
0: Und das genau in dieser Kombination, Schokolade und Bier. Wobei, da sind schon Wünsche dabei. Ha? Eine Uhr. Die hat man doch schon zur Firma bekommen, oder? Oder artige Kinder. Also das ist jetzt wirklich nicht leicht. Wie auch immer, die Top-Seller zum Vatertag nach Schokolade und Pralinen sind übrigens Kino, Theater und Restaurantbesuche. Oder man schenkt etwas ganz Persönliches.
7: Ich werde meinem Papa selbstgemalte Porträts schenken.
8: Wir haben solche Schokokugeln gemacht im Hort.
9: Ich werde wahrscheinlich irgendein Werkzeug oder so selber bemalen und halt eine Karte dazu schreiben.
10: Ich mache ein Frühstück und bastel etwas selber.
0: Schau mir lieb. Darüber freuen sich die Väter sicher am meisten. Und dann natürlich auch über gute Musik. Und die haben wir. Eric Clapton hier. Lay down, Sally.
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0: Klassiker, der niemals alt wird, die Beatles in My Life am Donnerstagnachmittag, wo sich die Temperaturen bissl in Grenzen halten, so um die 20 Grad, es könnte wärmer sein, aber...
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0: Genau, so sommerlich warm muss es gar nicht sein. Hauptsache...

0: ganz entspannt durch den Donnerstagnachmittag mit Josh und Martina. 3:30.
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2: Nach seiner erneuten Insolvenz im Frühjahr hat das Einrichtungshaus Interio jetzt die nächste Hürde zur Weiterführung genommen. Heute wurde der Sanierungsplan angenommen. Die Standorte in Wien

0: Maria Hilf und in Linz sollen Anfang Juli geschlossen werden. Problematisch bleibt laut Kreditschützern die Filiale in Graz, die wegen laufender Rechtsstreitigkeiten mit der Vermieterin und hoher Mietkosten deutlich defizitär ist. Ein neuer Spürroboter der TU Graz könnte Feuerwehreinsätze sicherer und schneller machen. Das Gerät erkennt gefährliche Stoffe und liefert Messdaten sowie Kamerabilder direkt aus dem Gefahrenbereich, ohne dass Menschen diesen betreten müssen. Erste Praxistests zeigen, dass der Roboter die Lagebeurteilung erleichtert und wertvolle Zeit spart. An besonders heißen Tagen können sich Grazerinnen und Grazer jetzt über Abkühlung im Freien freuen. In der Innenstadt wurden erstmals Sprühnebellanzen installiert, zum Beispiel beim Bad zur Sonne und in der Schmiedgasse. Das Pilotprojekt nutzt bestehende Hydranten, um die Kosten niedrig zu halten, heißt es. Die Stadt will mit den Anlagen Erfahrungen sammeln und prüfen, wie gut sie gegen Hitze helfen. Und damit kommen wir auch gleich zum Wetter. Am Abend gehen ein paar Schauer nieder. In der Obersteiermark kann es auch in der kommenden Nacht regnen. Morgen am Freitag scheint zunächst oft die Sonne, dann werden die Wolken mehr und vom Ennstal bis Mariazell muss man mit Regen rechnen. Höchstwerte morgen 14 bis 22 Grad.
1: Hier ist noch das Radio Steiermark Verkehrsservice. Ganz entspannt können Sie weiterfahren und sind nämlich keine Störungen gemeldet worden. Weiterhin eine gute und sichere Fahrt.
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unter Palmentapeten Lukas Fendrich mit seiner neuen Single auf Radio Steiermark. Tore, Emotionen, jede Menge Gänsehaut, ja dafür steht die Fußball-WM und natürlich auch für ihre unvergesslichen Songs, an die wir uns ja heute den ganzen Tag über schon erinnern. Und da zählt einer ganz besonders dazu. Ich sag mal ein paar Stichworte. Pizza, Pasta, Fußball und eben jede Menge Emotionen. Willkommen im WM-Sommer 1990 in Italien. Ganz genau. Während auf dem Rasen die größten Stars um den Titel kämpften, singen Millionen Fans rund um den Globus bei diesem Song mit. Bis heute zählt er für viele zu den schönsten WM-Hymnen aller Zeiten. Gianna Nannini, Edoardo Benato, Un'estate Italiana.

0: Hier ist das Radio Steiermark Verkehrsservice mit einer Meldung für den öffentlichen Verkehr in Graz jetzt. Die Linien 40 und 76 sind derzeit nur eingeschränkt unterwegs. Grund ist die Sperre der Volksgartenstraße für einen Polizeieinsatz. Es sind Umleitungsstrecken eingebaut. Wo immer Sie unterwegs sind, weiterhin eine gute Fahrt auch mit den öffentlichen Verkehrsmitteln.
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0: Jetzt mit einem Klassiker aus den 60ern. Dreaming.

Auf jeden Fall zum Mitträumen und ein bisschen zu viel geträumt anscheinend. Hier ist nochmal das Radio Steiermark Verkehrsservice. Hab einen kleinen Ziffernsturz gehabt. Nochmals zu den öffentlichen Linien in Graz. Die Linien 40 und 67 sind derzeit nur eingeschränkt unterwegs. Also die Linien 40 und 67, nicht wie vorhin behauptet, 76, 67 eingeschränkt unterwegs. Es gibt aber Umleitungsstrecken. Joris. Nur die Musik. Schönen Nachmittag.

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1: Am Mikrofon ist Tina Hanreich. Sparer können sich wahrscheinlich freuen, Kreditnehmer hingegen weniger. Denn die Zinsen werden erhöht um einen Viertelprozentpunkt. Die Europäische Zentralbank hat heute den sogenannten Leitzins auf 2,25% angehoben. Ein erwartbarer Schritt wegen der zuletzt gestiegenen Inflation. Die EZB möchte den Euro stabilisieren. Andreas Jölli berichtet.
2: Die Zinsspirale dreht sich wieder nach oben. Erstmals nach fast 3 Jahren hebt die Europäische Zentralbank die Zinsen wieder an, sagt EZB-Präsidentin Christine Lagarde. Die 3 zentralen Zinssätze werden um 0,25 Prozentpunkte erhöht. Ausschlaggebend dafür ist der Iran-Krieg, die dadurch gestiegenen Energiepreise und die höhere Inflation. Der Krieg im Nahen Osten dämpft aber auch das zarte Wirtschaftswachstum und die Aussichten bleiben unsicher. Sicher, sagt Christine Lagarde, bergen zusätzliche Risiken für eine höhere Inflation und ein schwächeres Wachstum. Führende Wirtschaftsforscher bezeichnen die Zinsentscheidung als richtigen Schritt, den europäischen Markt zu stützen. Gewerkschafter fürchten hingegen, dass die wirtschaftliche Erholung weiter abgewürgt werde.
1: Der Sporthändler Herwis schließt 17 seiner 93 Filialen. Martin Krachler, 100 Mitarbeiterinnen und Mitarbeiter sind betroffen.
3: Die meisten Standorte schließen in Oberösterreich, darunter Perg, Steyr, Wels und Linz. In der Steiermark, Tirol und Salzburg etwa sperren je 3 Filialen zu, darunter Leoben, Kitzbühel oder Bischofshofen. Für die Mitarbeiterinnen und Mitarbeiter sei ein Sozialplan ausgearbeitet worden. Erst Anfang des Jahres ist Herwis von Spar verkauft worden, nach jahrelangen Verlusten. Die neuen Eigentümer, die Quantum Investment Holding, hatte im April schon das Herwis Auslandsgeschäft verkauft. Jetzt werden auch 17 Filialen in Österreich zugesperrt, im Rahmen einer Restrukturierung, wie es heißt.
1: Wer zu schnell fährt, falsch parkt oder Fußgänger nicht über den Zebrastreifen lässt, muss künftig höhere Strafen zahlen. Ab 2027 werden die Anonymverfügungen vereinheitlicht. Das heißt, die Strafen werden gleich hoch, egal in welchem Bundesland man zahlen muss. Derzeit gibt es in einzelnen Bundesländern unterschiedliche Strafhöhen. Der österreichische Alpenverein fordert deutlich mehr Geld vom Bund für den Erhalt von alpiner Infrastruktur. 95 Millionen Euro seien demnach nötig, um Hüttensanierungen durchzuführen und Wege zu erhalten. Die aktuelle Aufstockung der Fördermittel reiche nicht aus, heißt es. Die Regierung hatte sich im Juli 2025 darauf geeinigt, die Förderung für alpine Vereine für 2026 und 2027 auf jeweils 7,7 Millionen Euro zu erhöhen. Beim Grand Slam Turnier in Wimbledon gibt es heuer ein um etwa 20% höheres Preisgeld, der größte Anstieg in der Geschichte. Insgesamt gibt es umgerechnet mehr als 74 Millionen Euro Preisgeld. Die Siegerin, der Sieger, kassiert je rund 4,2 Millionen Euro. Das waren die Nachrichten mit Tina Hanreich. Und damit zum Wetter.
4: Frische 11 Grad sind es nach einem Regenspritzer jetzt in Lofer, in Mondsee und Weidhofen an der Ips. Sonnige 21 Grad dagegen in Berndorf und im Lienzer Becken. In den nächsten Stunden können die Schauer und einzelne Gewitter auch in den Süden ziehen. Morgen wird es zwar im Osten und Süden zeitweise sonnig, aber nicht wirklich merkbar wärmer. Und von Vorarlberg bis ins Mostviertel überwiegen morgen die Wolken. Hier regnet es zeitweise. Erst am Wochenende legen die Temperaturen spürbar zu. Es bleibt aber windig und die Luft anfällig für Schauer und Gewitter. In der neuen Woche baut sich dann ein Hochdruckgebiet auf, das uns heiße Tage bringt. So viel zum Wetter von Carmen Schüssling.
5: Hier ist das Radio Steiermark Verkehrsservice 16.04 Uhr. Gleich mal mit einer guten Meldung für Graz und den öffentlichen Verkehr. Der Polizeieinsatz in der Volksgartenstraße ist abgeschlossen. Die Linien 40 und 67 sind wieder auf ihren angestammten Strecken unterwegs. Gute Fahrt.
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5: Und vor allem aber mit den besten Evergreens, mit den größten Hits der 70er, mit den legendären 80ern, den hippen 90ern und natürlich auch den Songs, die Sie jetzt unbedingt hören müssen. Wir rocken diesen Donnerstagnachmittag jetzt sprichwörtlich mit Shakin' Stevens und Bonnie Tyler.

0: Also, der Juni hat's in sich. Lehrabschlussprüfung, Führerscheinprüfung und natürlich Matura. Die Maturantinnen und Maturanten, die haben ja jetzt ihre mündlichen Prüfungen. Wir drücken jedenfalls mal allen die Daumen. Und ein bisschen Nervosität, das ist gut. Ja, wenn man dann aber gar nicht mehr schlafen kann, weil man die ganze Nacht daran denken musste, was alles passieren kann, dann sollte man was dagegen unternehmen. Also Stress. Ja. Sagt Schulpsychologin Evelyn Freudenthaler.
1: Eine der wichtigsten Regeln ist der Gedankenstopp. Wenn ich nämlich mit meinen Gedanken immer weiter und weiter diese Stressspirale in die Höhe treibe, dann werde ich nicht aussteigen können. Und ich muss ganz akkurat einen Gedankenstopp einlegen.
0: Ja, das leuchtet ein. Das ist aber leichter gesagt als getan. Wie macht man das denn? Man bringt sich auf andere Gedanken, indem man seine Hand anschaut.
1: Sie haben Ihre fünf Finger vor sich und beim ersten Finger denken Sie an einen schönen Moment. Beim zweiten Finger denken Sie an eine schöne Musik. Beim dritten Finger denken Sie an ein schönes Kompliment, das Sie bekommen haben. Beim vierten denken Sie an eine erfolgreiche Situation, die Sie bewältigt haben. Ja, und beim fünften Finger ganz was Persönliches, eine wunderbare Erfahrung. Eine einfache Übung, überall praktizierbar und keiner merkt es.
0: Das ist eine gute Übung im Vorfeld, um sich zu beruhigen, muss man sagen. Es gibt aber auch einen Tipp für die Prüfungssituation selbst, Evelyn Freudenthaler.
1: Bei jeder Angabe gibt es so einen Anker oder ein Wort, wo ich alles abrufen kann. Und das ist das Beste, wenn man mit dem beginnt, immer mit dem Leichtesten. Dass es einem auch bewusst ist, dass man einige Schritte einmal bewältigen kann. Und damit fange ich an.
0: Immer mit dem Leichtesten beginnen. Ganz wichtiger Tipp fürs Leben. Und ich erinnere mich jetzt an den Finger 2. Sie auch, wenn Sie gerade Stress haben oder ihr, wenn ihr gerade Stress habt. Und ja. Finger 2 ist an eine schöne Musik denken. Die haben wir. Boston. More than a feeling. Alles Gute allen, die noch Prüfungen vor sich haben. Das wird, das schafft ihr.

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Die großen Pop-Klassiker bei uns auf Radio Steiermark aus den 90ern und natürlich auch jene aus den 80ern wie diese hier. Fiction Factory hier mit Heaven, kurz vor 16:30 Donnerstagnachmittag.

0: Gleich geht's weiter, 16:30 in die Nachrichtenredaktion.
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2: Die Therme Leupersdorf soll neue Miteigentümer bekommen. Die Falkensteiner Michaela Tourismusgruppe und die Merkur-Versicherung wollen wesentliche Anteile übernehmen. Christoph Kainz informiert.
3: Die Falkensteiner Michaela Tourism Group soll die Leitung der Therme samt Hotel das Sonnreich übernehmen. Die bisherige Alleineigentümerin Granit gibt damit Anteile ab. Künftig sollen alle drei Unternehmen jeweils ein Drittel am Ressort halten. Gemeinsam sollen Therme und Hotel schrittweise weiterentwickelt werden. Geplant sind mehr Angebote für Familien, neue Freizeitprogramme

0: und eine stärkere Ausrichtung auf Gesundheit und Wohlbefinden. Die Entscheidung muss jedoch noch kartellrechtlich genehmigt werden. Mit rund 478.000 Besucherinnen und Besuchern jährlich ist das Thermenresort laut Angaben der Falkensteiner Gruppe die größte Therme Österreichs.
1: Das Land Steiermark hat heute die neue Biberverordnung beschlossen. Zunächst sollen Präventionsmaßnahmen wie Beratung und technische Sicherung helfen. Nur wenn diese nicht wirken, darf im Zeitraum von September bis März eine begrenzte Zahl an Bibern entnommen werden, wie es heißt. Ziel sei, den Artenschutz zu sichern und Lösungen für Gemeinden und Landwirte zu bieten, heißt es. Der Sporthändler Herwis wird 17 der aktuell 93 Filialen in ganz Österreich schließen. Darunter sind laut ersten Informationen auch 3 steirische Standorte. Österreichweit betroffen sind rund 100 Mitarbeiterinnen und Mitarbeiter. Für sie wurde laut Firmenangaben ein Sozialplan erstellt. Wir kommen zum Sport. In Nord- und Mittelamerika beginnt heute die Fußball-Weltmeisterschaft mit dem Spiel Mexiko gegen Südafrika. In der Steiermark hat der GRK heute als erste Mannschaft der Bundesliga das Training für die kommende Saison aufgenommen. Hannes Kagel war für uns mit dabei.
2: Nach knapp 4 Wochen Urlaub heißt es für die GRK-Spieler wieder am Fußballplatz schwitzen. Mit an Bord sind beim heutigen Trainingsauftakt auch die 2 neuen Defensivspieler Matthias Kracker. Er kommt ablösefrei von Amstetten und Mittelfeldspieler Peter Michorl. Der langjährige Austria- und LASK-Spieler kehrt aus Athen zurück in die heimische Bundesliga.
3: Ich bin nicht hier, dass wir dann wieder bis zum letzten Spieltag zittern müssen. Ich habe die Mannschaft im ganzen Frühjahr verfolgt. Die Mannschaft hat irrsinniges Potenzial und ich denke, dass da durchaus mehr möglich ist.
2: Weitere Transfers soll es in den nächsten Tagen geben. Trainer Ferdinand Feldhofer wünscht sich Verstärkungen an allen Positionen.
4: Ja, wir werden einige Positionen noch besetzen müssen. Da wäre jetzt natürlich nichts dazu sagen, aber wir haben uns gut vorbereitet, jetzt auch in den freien Tagen und wir sind wirklich ständig am Telefonieren und am Arbeiten.
5: Wir haben schon einen sehr, sehr guten Plan. Wir haben auch schon im Hintergrund das eine oder andere schon eingetütet, was wir dann vielleicht nächste Woche bekannt geben werden. Und ja, so gehen wir Tag für Tag und ist natürlich noch viel Arbeit für uns.
2: Sagt GRK-Sportdirektor Tino Wawra. Christian Lichtenberger hat seinen Vertrag bei den Grazern bis 2028 verlängert. Ob die Leihverträge mit Matthias Ollesen und Leon Klassen verlängert werden können, ist noch ungewiss.
1: Wir kommen zum Wetter und zur Statistik. Temperatur Höchstwert heute in Graz waren 20 Grad, Tiefstwert 8 Grad, das ist ein Mittel von 14 Grad und das sind 6 Grad unter dem langjährigen Schnitt. Am Abend gehen ein paar Schauer nieder, in der Obersteiermark kann es auch in der kommenden Nacht regnen. Morgen am Freitag scheint zunächst oft die Sonne, dann werden die Wolken wieder mehr und vom Ennstal bis Mariazell muss man mit Regen rechnen. Höchstwerte morgen 14 bis 22 Grad.
6: Hier ist das Radio Steiermark Verkehrsservice. Alles ruhig auf den steirischen Straßen und sind keine Störungen gemeldet worden.
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Winter Night. Am Donnerstagnachmittag, 11. Juni 2026. Ein paar Stunden noch. Und dann wird die Fußball-WM 2026 angepfiffen. Und den ganzen Tag über erinnern wir uns schon an die Klassiker, an die großen Fußball-WM-Songs. Es gibt aber auch ganz aktuelle, zum Beispiel Allee, die aktuelle Single von Thorsten Einarsson aus dem Jahr 2026 eben. Der Song wurde als motivierende Fußball- und Stadionhymne veröffentlicht und wird in Österreich häufig auch als inoffizieller WM-Song bezeichnet. Thorsten selbst ist großer Fußballfan und hat das Lied bewusst mit Stadion- und Mitsing-Charakter geschrien. Der Refrain mit dem wiederholten Allee, Allee, Allee, der soll zum Mitfeiern und Anfeuern animieren. Und tja, inhaltlich geht es einfach darum, nach Rückschlägen weiterzumachen, optimistisch nach vorne zu schauen. Also passend für den Sport, passend aber auch für den Alltag. Aber wir nehmen den jetzt mal als Fußball-WM-Song 2026 aus Österreich. Hier ist er. Allee!

0: Hier ist das Radio Steiermark Verkehrsservice mit seiner aktuellen Meldung jetzt für die A9. Die Pyrenautobahn bei Kilometer 94 liegen in beiden Richtungen Reifenteile auf der Fahrbahn. Bitte vorsichtig fahren. Der Asfinag Streckendienst ist unterwegs auf der A9 der Pyrenautobahn bei Kilometer 94.
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0: Weiterhin gute Fahrt jetzt mit Petula Clark. Downtown.

schönsten Erinnerungen haben oft einen Soundtrack. Da kann Fauna und Blondes ganz sicher dazu. Und deswegen spielen wir aber auch die großen Evergreens. Gleich nach dem Journal um 5 zum Beispiel Kim Wilde. Disco-Hits und Klassiker, die Generationen begleitet haben, aber auch natürlich Neues, was derzeit auf und abgespielt wird in den Charts. Adele.

0: Und wir haben auch John Paul Young. Jawohl. Der Donnerstagnachmittag auf Radio Steiermark.
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8: Herzlich willkommen zum Journal um 5. Das sind unsere Themen. Die Opposition zerlegt das neue Doppelbudget. US-Präsident Trump droht erneut dem Iran und heute beginnt die Fußball-Weltmeisterschaft. Im Journalstudio begrüßt sie Tina Hanreich. Gestern hat Finanzminister Markus Marterbauer im Parlament das Doppelbudget für die kommenden 2 Jahre vorgestellt. Heute haben die Abgeordneten darüber diskutiert. Die Opposition ortet falsche Prioritäten und faule Kompromisse. Die Regierung verteidigt die Pläne als notwendig in schwierigen Zeiten. Eva Haslinger fasst die Debatte zusammen.
9: Die FPÖ lässt kein gutes Haar am Budget. Es sei von der Planung her falsch aufgesetzt, das Defizitziel von 3% zu wenig ambitioniert. Nach wie vor fließe viel Geld in Kreditzinsen, so Parteichef Herbert Kickl.
10: Und es gibt kein Wirtschaftswachstum und es gibt keine Dynamik und es gibt keinen Aufschwung. Und jetzt bin ich fast versucht, Sie zu zitieren von gestern, Herr Finanzminister. Danke für gar nichts.
9: Die Grünen vermissen eine faire Verteilung der Lasten. Die getroffenen Maßnahmen seien notwendig und wirksam, meinen hingegen Volkspartei und NEOS. ÖVP-Klubchef Ernst Gödel.
11: Dieses Budget ist kein Krisenbudget, aber es ist ein Budget in der Krise. Es konsolidiert, aber es gestaltet auch.
9: Die SPÖ schießt sich auf die Opposition ein. Freiheitliche und Grüne hätten zu Zeiten ihrer Regierungsbeteiligung zum aktuellen Budgetloch beigetragen.
8: Nach langen Verhandlungen hat sich die Regierung gemeinsam mit den Grünen auf einen schnelleren Ausbau erneuerbarer Energien geeinigt. Für das Gesetz war eine Zweidrittelmehrheit nötig. Bedingung der Grünen waren höhere Ziele beim erneuerbaren Ausbau. Die Regierung ist ihnen hier entgegengekommen. Die Zielwerte für erneuerbare Energien werden damit erhöht und gelten nun neben Wind, Sonne und Wasser auch für Batteriespeicher. Die USA haben den Iran in der vergangenen Nacht wieder angegriffen. Der Iran beschoss laut eigenen Angaben US-Stützpunkte in Kuwait, Bahrain und Jordanien. Die Straße von Hormuz bleibt für den Schiffverkehr blockiert und die amerikanischen Streitkräfte haben heute vor der omanischen Küste den 3. Tanker angegriffen, der mit Öl aus dem Iran beladen war. Hartmut Fiedler berichtet.
12: Kein Tag vergeht, ohne dass Donald Trump dem Iran droht und neue Angriffe ankündigt. Heute schreibt der US-Präsident auf Social Media, dass die USA auch die Kontrolle über die iranische Öl- und Gasindustrie übernehmen könnten, inklusive einer Besetzung der Insel Kharg im Norden des Persischen Golfs, der iranischen Öldrehscheibe. Kriegsminister Pete Hegseth warf dem Iran vor, Spiele zu spielen. Die USA könnten aber, wenn nötig, sehr gut mit Bomben verhandeln, formulierte es Hegseth.
13: We need to negotiate with bombs. We'll negotiate with bombs. And we're very good at it.
12: Die nächtlichen Angriffe auf militärische Stellungen im Iran waren anscheinend heftiger als in den Tagen davor. Und die USA nehmen immer öfter Tanker ins Visier, die Öl aus dem Iran exportieren. Heute wurde wieder ein Schiff beschossen, das 3. in dieser Woche.
8: In Mexico City wird heute um 21 Uhr österreichischer Zeit die Fußball-Weltmeisterschaft angepfiffen. Zum Auftakt trifft der Gastgeber Mexiko auf Südafrika. In Mexiko ist für uns Korrespondent Christoph Kohl. 80.000 Menschen werden heute im Aztekenstadion erwartet. Wie ist die Stimmung kurz vor Beginn der WM?
14: Ja, die Vorfreude bei den fußballbegeisterten Mexikanerinnen und Mexikanern, die ist groß. Schon seit Tagen sieht man hier viele Menschen im grünen Trikot der Mexikaner. mexikanischen Nationalmannschaft. Es sind auch Fans aus anderen, vor allem lateinamerikanischen Ländern hier. Bereits zum dritten Mal in der Fußballgeschichte wird eine WM in Mexico City eröffnet. Das ist ein Rekord, auf den die Einwohner der Stadt besonders stolz sind.
8: In Mexico City gibt es seit Tagen teils heftige Proteste. Gleichzeitig besteht die Angst vor Gewalt durch Drogenkartelle. Wie ist man denn in der Stadt darauf vorbereitet?
14: Die Regierung hat rund 100.000 Soldaten, Polizistinnen mobilisiert, die die WM absichern sollen. Außerdem sind um die Stadien große Schutzzonen eingerichtet worden. Erstmals sollen zum Teil auch Roboterhunde im Einsatz sein, die mit Hilfe künstlicher Intelligenz bekannte Straftäter und Unruhestifter ausfindig machen sollen.
8: Ab 19.35 Uhr überträgt ORF 1 live die Eröffnung der WM. Das war das Journal um 5 mit Tina Hanreich. Und damit zum Wetter.
15: Bevor sich in der neuen Woche ein Hochdruckgebiet aufbaut und uns tagelangen Sonnenschein und die erste Hitzewelle für ganz Österreich bringt, stehen uns jetzt erstmal ein paar wechselhafte Tage bevor. Der Grund, der Jetstream, das Starkwindband in der Höhe, liegt über Österreich und damit ziehen immer wieder Fronten durch. Etwa morgen von Vorarlberg bis ins Mostviertel und auch die Schauer- und Gewitterneigung bleibt erhöht. Dazwischen ist Platz für sonnige Stunden und die Temperaturen sind morgen nochmal bescheiden für Mitte Juni. Erreichen meist nur 12 bis 18 Grad, mit mehr Sonne im Osten und Süden bis zu 22. Am Wochenende wird es dann aber rund 4-5 Grad wärmer. So viel zum Wetter von Carmen Schüssling.
0: Hier ist das Radio Steiermark Verkehrsservice, 17.05 Uhr, gleich nochmals mit der Meldung für die A9, die Pürenautobahn. Bei Kilometer 94 liegen in beiden Richtungen Reifenteile auf der Fahrbahn. Bitte vorsichtig fahren. Der ASFINAG-Streckendienst ist unterwegs. Sonst kommen Sie überall gut voran. Wo auch immer Sie unterwegs sind, weiterhin eine gute Fahrt.
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0: Ob auf Partys, auf Hochzeiten oder eben auch im Radio. Dieser Klassiker darf einfach nicht fehlen und darum eröffnen wir auch die Stunde mit ihm. Oder mit ihr, mit der wohl bekanntesten Liebeshymne der Popgeschichte. Sorgt überall für positive Stimmung, ganz sicher jetzt auch bei Ihnen. John Paul Young, Love is in the Air.

0: Fußballfans zählen die Stunden bis zur großen Fußball-WM heute Abend um 21 Uhr. Ja, und während also die Welt weltweit nur auf die Fußball-Weltmeisterschaft konzentriert ist, hat der GRK heute als erste Mannschaft der Bundesliga das Training für die kommende Saison aufgenommen. Nach knapp 4 Wochen Urlaub heißt es da wieder am Fußballplatz schwitzen. Mit an Bord sind beim heutigen Trainingsauftakt die 2 neuen Defensivspieler. Matthias Kracker, er kommt ablösefrei von Amstetten, und Mittelfeldspieler Peter Michorl. Der langjährige Austria- und LASK-Spieler kehrt aus Athen zurück in die heimische Bundesliga. Und im Interview mit meinem Kollegen Hannes Kagel spricht Michorl, warum er zum GRK gewechselt hat, aber auch über seine Erwartungen in Graz.
1: Peter Michorl wieder zurück in Österreich, wie fühlt sich das an?
2: Ja, irrsinnig schön. Wäre ja fast im Winter soweit gewesen. Damals hat der griechische Verein noch Nein gesagt, aber der Kontakt mit dem Dino ist nie abgebrochen. Deswegen war die Entscheidung für mich leicht, hier nach Graz zu gehen zum GRK. Und ja, ich freue mich einfach irrsinnig jetzt mit der Mannschaft zu starten und glaube, dass das eine gute Saison werden kann.
1: Was war für Sie ausschlaggebend, dass Sie zum GRK gewechselt sind?
2: Einfach die Wertschätzung vom Sportdirektor, vom Trainer, von allem drum und dran. Es wird sich ja gleich vom ersten Tag an mit der BA irrsinnig um mich gekümmert. Es ist immer schön, so eine Wertschätzung zu spüren. Und ja, wie gesagt, ich bin nicht hier, dass wir dann wieder bis zum letzten Spieltag zittern müssen. Ich glaube, dass wir, oder ich habe die Mannschaft im ganzen Frühjahr verfolgt. Die Mannschaft hat irrsinniges Potenzial und ich denke, dass da durchaus mehr möglich ist.
1: Also die Zielsetzung durchaus nicht nur den Klassenerhalt zu schaffen.
2: Naja, wir haben jetzt noch keine Zielsetzung besprochen, aber wie gesagt, ich bin nicht hier, dass wir dann mit dem GRK, der durchaus Potenzial hat, mehr zu erreichen, bis zum letzten Spieltag zittern müssen.
1: Was glauben Sie, welches Potenzial hat das ÖFB-Team bei der WM?
2: Ja, riesiges. Ich glaube, es gibt keinen einzigen Spieler, der nicht in einer Top-Liga spielt. Die Gruppe ist auch machbar, denke ich. Man muss natürlich gut gegen Jordanien reinstarten und dann muss man schauen, welche Mannschaften im K.O.-System kommen. Aber ich traue der Mannschaft einiges zu.
1: Inwiefern fiebern Sie auch mit bei der WM, jetzt nicht nur mit Österreich?
2: Fußballer, Weltmeisterschaft, das größte Event, was es gibt. Also man freut sich darauf, die Spiele zu sehen, auch wenn es manchmal komische Zeiten werden, vor allem für die österreichische Mannschaft. Aber kann sich sicher sein, ich werde aufstehen und werde der Mannschaft die Daumen drücken.
0: Ja, wie wir alle wohl, sagt Peter Michorl, der also zurück aus Athen wieder beim GRK spielt.
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0: mitsingen und zwar zum richtig lauten Singen. Das ist erlaubt. Ah, sie ist erlaubt. Musik nicht nur zum Mitsingen, sondern sogar auf Wunsch gibt's wieder am Wochenende.
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0: 6:30 in die Nachrichtenredaktion.
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2: Heute Abend unserer Zeit beginnt die Fußball-Weltmeisterschaft in Nord- und Mittelamerika mit der Partie Mexiko gegen Südafrika. Und das gibt Anlass für Versicherungen zu warnen, denn Einbrüche und Fußball-WM, da gibt es einen Zusammenhang. Laut Versicherungen wird während einer Fußball-WM nämlich öfter eingebrochen als sonst, besonders wenn die WM in Übersee stattfindet, Johann Puntigam berichtet.
3: Ja, Einbrecher sind anscheinend besondere Fans von Fußball-Weltmeisterschaften. Durchschnittlich um 11% steigt die Zahl der Einbrüche in Zeiten der WM-Turniere, gleich um 20%. Mehr Einbrüche hat man bei der Fußball-WM 2014 in Brasilien verzeichnen müssen. Das zeigen die Analysen, so Michael Witsch, Landesdirektor der Wiener Städtischen Versicherung.
4: Wenn ganz Österreich vor dem Fernseher sitzt, nutzen Kriminelle eben diese Situation genau aus. Man ist sehr fokussiert, man hat Spaß, mit Freunden sitzt man zusammen und ist insofern abgelenkt. Und da passiert schon einmal diese Unachtsamkeit, dass man einmal die Garage unversperrt lässt, Türen und Fenster nicht konsequent versperrt hat. Und genau solche Situationen nutzen leider dann einmal Einbrecher. Und besonders auffällig ist genau dieser Effekt, wenn eben diese Ereignisse in Übersee passieren, weil Spiele aufgrund der Zeitverschiebung oftmals spät abends oder auch in der Nacht stattfinden.
3: Polizeisprecher Fritz Grundnick hat hier folgende Präventionstipps.
5: Keine Fremden ins Haus lassen. Und das Zweite ist, wenn die Eingangstür unüberwacht ist, dann bitte absperren.
3: Und auch wenn man das Haus spät nächtens zum Fußballschauen verlässt, versichern, dass Fenster verschlossen sind und die Türen abgesperrt.
2: Das Landesverwaltungsgericht hat heute erneut für eine 1:1-Betreuung von Kindern mit Diabetes im Kindergarten entschieden. In diesem Fall geht es um einen 4-jährigen Buben aus Trieben.

0: Insgesamt sind rund 40 Familien in der Steiermark betroffen, die diese Betreuung im Kindergarten brauchen. SPÖ-Chef Max Lercher fordert erneut eine Entschuldigung vom zuständigen Landesrat Hannes Amesbauer von der FPÖ. Und wie die steirische ÖVP heute bei ihrer Klausurtagung in St. Lamprecht betont hat, stehen Sicherheit und wirtschaftliche Stärke im Mittelpunkt ihrer politischen Arbeit. Landeshauptmann-Stellvertreterin Manuela Kohm sagt, Ziel sei eine Steiermark, die Chancen schafft und Unternehmen stärkt. Wir kommen zur Kultur. Die Hör- und Sehbühne des ORF Steiermark geht heuer in ihr 40. Jahr. Erstmals gibt es heuer eine Kooperation mit dem Literaturhaus Graz. Ab 9. Juli werden an 8 Abenden, jeweils donnerstags um 19 Uhr beim ORF Funkhausteilchen Graz St. Peter, Literatinnen und Literaten aus ihren Werken lesen. Dazu gibt es Musik aus der Steiermark. Das Programm erstreckt sich von noch nicht veröffentlichten Büchern bis hin zu preisgekrönten Texten, wie Lukas Meißel berichtet.
1: Mit ihrem Text »Der Star« hat Natascha Gangl aus Bad Radkersburg 2025 den prestigeträchtigen Bachmann-Preis gewonnen.
2: Natascha Gangl ist ein literarisches Wunder. Sie hat einen Text geschrieben und vorgetragen, der eben mit südoststeirischen Mundartformen operiert. Das versteht kein Mensch in Deutschland und trotzdem hat dieser Text mit weitem Abstand gewonnen.
1: Erklärt Klaus Kastberger vom Literaturhaus Graz. Natascha Gangl wird die Hör- und Sehbühne am 9. Juli eröffnen, gemeinsam mit Max Höfler. Heuer ist Slata Rochal beim Bachmann-Bewerb in Klagenfurt dabei. Sie ist zugleich die amtierende Grazer Stadtschreiberin und wird ebenso bei der Hör- und Sehbühne zu Gast sein. Hochkarätige Literatur, zum Teil noch unveröffentlichte Texte und Klassiker wie Reinhard P. Grubers Hödelmoser stehen auf dem Programm und zeugen von der Stärke der steirischen Literaturszene.
2: Also es ist nicht umsonst Graz noch immer die Hauptstadt der Literatur und mit ein Grund, warum das so ist, besteht auch darin, dass Graz immer eine wahnsinnig offene Stadt war.
1: Zu den Lesungen gesellen sich Musikacts von Blues über Jazz bis hin zu Singer-Songwritern aus der Steiermark. Zum 40. Mal findet die Hör- und Sehbühne heuer statt. Zum allerersten Mal kooperiert der ORF mit dem Literaturhaus Graz. ORF Steiermark Kulturchef Gernot Rath.
3: Der ORF ist eine Kulturinstitution und die Zugänglichkeit zur Kultur in einer einfachen, aber doch qualitätsvollen Form, das ist, glaube ich, das Geheimnis der Hör- und Sehbühne.
1: Die Hör- und Sehbühne läuft vom 9. Juli bis zum 27. August.
0: Wir kommen noch zum Wetter. Am Abend gehen ein paar Schauer nieder. In der Obersteiermark kann es auch in der kommenden Nacht regnen. Die Tiefstwerte in der kommenden Nacht 10 bis 4 Grad. Morgen am Freitag scheint zunächst oft die Sonne, dann werden die Wolken wieder mehr und vom Ennstal bis Mariazell muss man mit Regen rechnen. Höchstwerte morgen 14 bis 22 Grad.
4: Hier ist noch das Radio Steiermark Verkehrsservice. 10 Minuten länger dauert es in Graz. Auf der Maria-Troster-Straße stadteinwärts vor der Hilmgasse. Und auf der Riesstraße stadteinwärts vor der Baustelle beim LKH.
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0: Den ganzen Tag über spielen wir schon die großen Fußball-WM-Songs und von den ganz großen internationalen WM-Hymnen bis zu heimischen Fußball-Songs ist es dann eigentlich nur ein kleiner Schritt. Einer, der sich mit dem runden Leder musikalisch immer wieder gewidmet hat, ist Leo Aberer. Gemeinsam mit Frankie Schinkels hat er zuletzt den Song Sing Olé veröffentlicht und der macht dann auch wirklich genau das aus, was ein Fußballsong machen soll, nämlich gute Laune und Lust und vor allem auf das nächste Spiel hören wir uns gleich an. Leo Aberer, Sing Olé, der WM-Song von dir. Auf der neuen Platte sozusagen.
1: Ja, ich habe eben ein neues Album rausgebracht, das heißt Nachspielzeit, da sind viele Songs drauf. Und zum Beispiel jetzt eine Nummer, die heißt Sing Olé, die hören wir jetzt gleich mit dem Frankie Schinkels. Schon mittlerweile die zweite Nummer, die wir zusammen machen. Ist richtig ein Song zum Mitmachen. Und ich bin wirklich ein Riesenfan, kein Erfolgsfan, sondern auch wenn Österreich verliert, stehe ich auch dazu. Aber ich freue mich, das Einzige, was wirklich problematisch wird, ist, glaube ich, das Aufstehen. Das weiß ich noch nicht, wie ich das Ganze handeln soll, weil ich stehe normalerweise nicht gern vor 8 auf und jetzt muss ich vielleicht um 3 Uhr früh aufstehen.
0: Ja, ist so. Geht uns allen gleich. Das macht man auch als echter Fußballfan. Und hier ist jetzt Leo Aberer featuring Frankie Schinkels Sing Olé.

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1: Im Studio Andreas Lechner. Die Bundesregierung hat gemeinsam mit den Grünen das Erneuerbaren-Ausbau-Beschleunigungsgesetz beschlossen. Mit diesem Gesetzesbeschluss, für den eine Zweidrittelmehrheit notwendig gewesen ist, sollen die Genehmigungsverfahren für die Errichtung von Wind-, Wasser- und Solarkraftwerken erleichtert und auch beschleunigt werden. Peter Stacher mit den Einzelheiten.
2: Klare Ziele, 30 Terawattstunden in 4 Jahren und weitere 10 bis 2035 sollen die Unabhängigkeit von fossiler Energie drastisch befördern, Energiesprecher der SPÖ Alois Schroll.
3: Österreich baut sich frei von den Putins, von den Trumps dieser Welt, frei von der Energiekrise und frei von Preisexplosionen.
2: Die Grünen stimmen nach Zugeständnissen mit und liefern die nötige Zweidrittelmehrheit, kritisieren aber, dass gewisse Bundesländer die Einigung beinahe noch zu Fall gebracht hätten. Lukas Hammer von den Grünen.
4: Ich habe das Gefühl gehabt, dass manchmal die Angst vor Landtagswahlen größer war als die Verantwortung für dieses Land.
2: In 3 Jahren werden die Bundesländer zum Ausbau verpflichtet über verbindliche Ziele. Bei Nichterreichen werden Gelder aus dem Technologiefonds einbehalten.
1: Einen Tag nach der Budgetrede von Finanzminister Markus Matterbauer übt die Opposition heute heftige Kritik am Doppelbudget. FPÖ-Klubobmann Herbert Kickl etwa nennt es eine Belastungskeule. Belastet würden vor allem Familien und Pensionisten. Außerdem würde der Schuldenberg weiter wachsen, so Kickl. Auch die Grünen haben die Konsolidierung erneut als ungerecht kritisiert. Nur Superreiche würden nichts beitragen müssen, so Grünen-Chefin Leonore Gewessler. Die Bundesregierung hingegen verteidigt das Budget. Die Europäische Zentralbank hat erstmals seit fast 3 Jahren die Zinsen wieder erhöht. Der Einlagensatz ist von 2% auf 2,25% angehoben worden. Grund dafür ist die hohe Inflation infolge des Irankrieges. Deutschland benötigt dringend Reformen. Aus diesem Grund fordert Kanzler Friedrich Merz ganz Deutschland zur Reformbereitschaft auf, da bisher von den geplanten Reformen wenig umgesetzt worden sei, so Merz. Offene Themen sind etwa Steuerentlastungen und Reformen bei Rente und Pflege, berichtet in Berlin Andreas Jölli.
5: Deutschland steckt im Reformstau und Friedrich Merz wird langsam etwas ungeduldig. Der deutsche Kanzler will die notwendigen Änderungen endlich durchsetzen.
6: Wir sind dazu fest entschlossen.
5: Friedrich Merz will jetzt aufs Tempo drücken. Das sagt aber schon seit Regierungsbeginn vor mehr als einem Jahr. Bei vielen Reformen klemmt es, die schwächelnde Wirtschaft kommt nicht in Gang.
6: Wir wissen, die Zeit drängt. Jeden Tag gehen immer noch Arbeitsplätze in der Industrie verloren. Jeden Tag geben Unternehmen in unserem Land wegen zu hoher Kosten und vor allem wegen der hohen Bürokratielasten auf. Das kann und darf so nicht weitergehen.
5: Die geplanten Reformen bedeuten aber auch Einschnitte für jeden Einzelnen. Das zeigt sich etwa bei Änderungen im Gesundheitssystem. Höhere Rezeptgebühren, Einschränkungen bei der Mitversicherung, höhere Beiträge für Besserverdienende. Die Lasten müssen gerecht verteilt werden, sagt der deutsche Kanzler. Das gilt wohl auch für die noch anstehenden Reformen.
1: Das waren die Nachrichten mit Andreas Lechner. Das Wetter.
7: Der Tag geht teils sonnig, teils bewölkt zu Ende und mit lebhaftem bis kräftigem Wind aus West bis Nordwest ziehen auch noch einige Regenschauer und einzelne Gewitter übers Land. In der Nacht werden Regen und Wind weniger und es kühlt ab auf 12 bis 3 Grad. Der morgige Freitag ist zweigeteilt, entlang und nördlich der Alpen meist bewölkt und zeitweise nass bei maximal 12 bis 19 Grad. Im Osten und Süden wechseln Wolken, Sonne und einzelne Schauer bei bis zu 22 Grad. Vielerorts windig, morgen und auch am Wochenende. Das wird insgesamt aber sonniger und wärmer als zuletzt. Im Westen und Süden mit bis zu 28 Grad. Einige Schauer und Gewitter werden allerdings weiterhin dabei sein. So viel zum Wetter von Gerald Holzinger.
8: Und damit zum Radio Steiermark Verkehrsservice 18.04 Uhr A9 Pyrnautobahn Richtung Linz. Zwischen Übelbach und St. Michael ist der Kleinalmtunnel gesperrt. Im Tunnel steht ein Auto mit Panne. Am besten die Dauer der Sperre abwarten. Gute Fahrt!
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8: Wenn ein Song sofort gute Laune macht, dann ist das dieser. Ein echter Feelgood-Klassiker. Bonnie M. Sunny.

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0: Am 9. Juli ist der Auftakt zu insgesamt 8 Abenden voller Literatur und Musik, jeweils donnerstags am ORF Steiermark Funkhaus Teich in Graz. Und heuer kooperiert der ORF erstmals mit dem Literaturhaus Graz. Heute wurde das Programm der heuer 40. Ausgabe der Hör- und Sehbühne präsentiert. Lukas Meisel jetzt mit den Details.
2: Steirer Blut ist kein Himbeersoft. Dieser Satz erklingt heuer wieder am ORF-Funkhausteich, wenn Reinhard B. Gruber aus seinem Hödelmoser liest.
3: Also es gibt den Mundl für Wien und der Hödelmoser ist das Pendant für die Steiermark. Und obwohl es wirklich nicht mit Kritik zurückhält, ist es etwas, was bis heute wirkt.
2: Erklärt Klaus Kastberger, Literaturprofessor und Leiter des Literaturhauses in Graz.
3: Glaube ich, in so Zeiten, wo der Begriff Heimat wieder ganz neu politisch gefüllt wird, zeigt das Buch auch, was Heimat letztlich auch sein kann und wie offen und wie frei und wie kritisch eigentlich man auch so ein steirisches Heimatbewusstsein mit einem großen ironischen Mehrwert etablieren kann.
2: Neben dem Kultklassiker vom Jahr 1973 setzt die Hör- und Sehbühne diesmal vor allem auf Brandaktuelles.
3: Das Allermeiste aus dem Jahr 2026, teilweise Bücher, die noch gar nicht erschienen sind.
2: Etwa von Stefan Hornbach. Er präsentiert ein Romanmanuskript über das Aufwachsen eines queeren Jungen in der Provinz.
4: Da schreibt der Autor noch daran. Das ist natürlich, glaube ich, was ganz Besonderes, das schon mal vorab mit dem Publikum zu teilen, wo sich auch Dinge noch verändern können im Schreibprozess.
2: Erklärt Kerstin Hatzi vom Grazer Literaturhaus. Ebenso noch nicht erschienen ist Cordula Simons neuer Erzählband.
4: Die Geschichten dort kokettieren ein bisschen mit dem Genre des Horror und Grusels, biegen dann aber doch in etwas ab, was oft nochmals gruseliger ist, die Realität.
2: Ein weiterer Abend ist zwei Grazer Stadtschreiberinnen gewidmet. Zum einen Volja Habejeva mit ihrem Wörterbuch einer Nomadin.
5: Eine Auseinandersetzung damit, was bedeutet es, irgendwo anzukommen, was bedeutet es, Europäer oder Europäerin zu sein.
2: Zum anderen Slata Rochal.
5: Und die Slata Rochal wird dieses Jahr nun auch beim Bachmann-Preis lesen, was sehr spannend ist.
2: Stichwort Bachmann-Preis, den hat Natascha Gangl 2025 gewonnen. Sie wird die Hör- und Sehbühne am 9. Juli eröffnen.
3: Natascha Gangl ist ein literarisches Wunder. Sie hat einen Text geschrieben und vorgetragen, der eben mit südoststeirischen Mundartformen operiert. Das versteht kein Mensch in Deutschland und trotzdem hat dieser Text mit weitem Abstand gewonnen.
2: Zum 40. Mal gibt es heuer Literatur zwischen Schilf und Seerosen. Zum allerersten Mal kooperiert der ORF Steiermark mit dem Literaturhaus Graz.
6: Man kriegt Hochkaräter, die hier wunderbare Geschichten und Erzählungen und Werke bringen.
2: ORF Steiermark Kulturchef Gernot Rath.
6: Man kriegt fantastische Musik, alles zum Nulltarif und in einem leicht sommerlichen Ambiente an traumhaften Sommerabenden, wie wir hoffen.
2: Literarische Sommerabende, die auch mit Musik versüßt werden. Das Programm erstreckt sich von erdigem Blues über Jazz bis hin zu Singer-Songwritern mit steirischen Wurzeln. Die Hör- und Sehbühne läuft vom 9. Juli bis zum 27. August.

0: Substitute Cloud, das ist der Donnerstagnachmittag auf Radio Steiermark und jetzt gibt's Erfreuliches aus der Radio Steiermark Verkehrsredaktion für die A9 die Pürenautobahn Richtung Linz. Zwischen Übelbach und St. Michael ist der Kleinalmtunnel wieder frei. Das defekte Auto ist entfernt, der Stau löst sich auf. Jetzt aktuell auch eine Meldung für die Graz-Linien. Es gibt, weg ist es. Passt, hat sich erledigt, umso besser. Wo auch immer Sie unterwegs sind, eine gute Fahrt.
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0: Pop, große Pop-Klassiker, aktuelle Chart-Favoriten, französische Chansons, italienische Sommerhits. Bei uns bekommen Sie alles gleich, auch den hier. Giovanotti aus Bella Italia. Genau so muss er klingen. War Donnerstagabend und da geht noch was. Das alles gleich. Zuvor in die Nachrichtenredaktion. Es ist 6:30.
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2: Am Mikrofon ist Tom Brandenberger. Die Regierung und die Grünen haben sich auf ein neues Energiegesetz geeinigt. In Österreich soll es in Zukunft mehr umweltfreundlichen Strom geben. Umweltfreundlicher Strom kann durch Sonne, Wind und Wasser erzeugt werden. Dazu müssen aber erst viele Anlagen im ganzen Land gebaut werden. Das neue Gesetz soll sicherstellen, dass mehr Anlagen gebaut werden und dass der Bau schneller vorangeht als bisher. Die Regierung hat für das Gesetz die Zustimmung einer Oppositionspartei gebraucht. Die FPÖ wollte nicht zustimmen. Die Grünen haben das Gesetz der Regierung zuerst auch kritisiert. Jetzt wollen sie aber doch zustimmen. Das Land Kanada will verbieten, dass Kinder unter 16 Jahren soziale Medien nutzen. Soziale Medien sind zum Beispiel Instagram, TikTok oder Facebook. Die Regierung sagt, Kinder sollen besser davor geschützt werden, dass sie auf sozialen Medien falsche Informationen bekommen oder von Menschen mit bösen Absichten beeinflusst werden. In Australien ist ein ähnliches Gesetz bereits in Kraft getreten. Auch in Österreich ist ein Verbot von sozialen Medien für Kinder unter 14 Jahren geplant. Heute beginnt die Fußball-Weltmeisterschaft. Sie findet in den Ländern USA, Mexiko und Kanada statt. Zum ersten Mal spielen 48 Teams mit. Auch Österreich ist dabei. Österreich spielt zum ersten Mal seit 28 Jahren wieder bei einer Fußball-Weltmeisterschaft. Im ersten Spiel trifft das Team von Trainer Ralf Rangnick auf Jordanien. Insgesamt gibt es bei der Fußball-Weltmeisterschaft mehr als 100 Spiele. Experten sagen, die meisten Chancen auf den Weltmeistertitel haben Spanien, Frankreich und Argentinien. Das waren Nachrichten in einfacher Sprache. Redaktion Rainer Reitzamer und Lorenz Lohr.
0: Hier ist noch das Radio Steiermark Verkehrsservice mit guten Nachrichten. Alles frei jetzt auf den steirischen Straßen. Sie können ganz entspannt weiterfahren, wo auch immer Sie unterwegs sind. Eine gute Fahrt.
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0: Die Kulturnachrichten jetzt von Beate Wittmann.
2: Die Plattform Kulturland retten richtet sich heute in einem offenen Brief an Finanzlandesrat Willibald Ehrenhöfer von der ÖVP. Die von FPÖ-Landeshauptmann Mario Kunasek geplante Abschaffung der für Kultur und Sport zweckgebundenen ORF-Landesabgabe müsse verhindert werden. Der Wegfall von rund 30 Millionen Euro für die freie Szene sei eine Katastrophe für die gesamte Branche. Dieser drohe eine fatale Beschädigung mit schweren Folgen für die Zukunft. Kunst und Kultur seien nicht nur ein unverzichtbarer Teil des gesellschaftlichen Lebens und Motor des sozialen Zusammenhalts, sondern auch ein Wirtschaftsfaktor. Eine WIFO-Studie habe eine direkte jährliche Wertschöpfung von 625 Millionen Euro errechnet. Inklusive indirekte Effekte seien es rund 920 Millionen Euro im Jahr. 12.000 Beschäftigte arbeiten demnach in der Kreativbranche. Sie erwirtschafte knapp 5% des BIPs in Österreich. Ein Wegfall der Förderungen gefährde langfristig die kulturelle Infrastruktur sowie internationale Netzwerke, heißt es in dem Schreiben von Kulturland retten. Der Schauspieler Branko Samarowski wurde zum Ehrenmitglied des Wiener Burgtheaters ernannt. Der Charakterdarsteller ist seit über 35 Jahren aktives Ensemblemitglied des Hauses am Ring, wo er mehr als 50 Rollen verkörpert hat. Neben seiner Theaterarbeit wirkte er auch in Film- und Fernsehproduktionen mit, darunter Tatort oder Braunschlag. Samarowski erhielt mehrere Auszeichnungen, darunter den Österreichischen Filmpreis und den Großen Schauspielpreis beim Filmfestival Diagonale. Und Josef Haydns Nelson-Messe erklingt morgen im imposanten Neuberger Münster. Es singt der Arnold-Schönberg-Chor zusammen mit Solistinnen und Solisten.

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1: Edmund, als Freund wirst da bleiben. Einen habe ich noch. Einen WM-Song. Und der kommt sogar aus der Steiermark. Er ist ein alter, haben wir lang im Archiv graben müssen. Es gibt ihn gleich.
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1: Den ganzen Tag über haben wir Ihnen die bekanntesten WM, also Fußball-WM-Songs vorgespielt. Und dann haben wir ein bisschen im Archiv gegraben. Sie wissen ja, wann Österreich das letzte Mal bei der Weltmeisterschaft mit dabei war. Genau, 1998, das war in Frankreich. Und damals hat es einige gegeben, die ein bisschen geschaut haben, ob sie nicht da irgendwie so einen Song produzieren könnten. Und wir haben im Archiv Folgendes gefunden von Nico Hammer, seines Zeichens Saxophonist, Sänger und Songwriter aus Lannach, hat einst den WM-Song Österreicher vor veröffentlicht. Und der klingt so.

Bravo, bravo, bravo, liefert, Nico Hammer aus Lannach liefert also den WM-Song Österreicher vor. Gratulation. Klingt richtig cool.

0: zackig in den Donnerstagabend. Wünsche Ihnen noch einen feinen mit der Musik von Radio Steiermark und ja, einen spannenden Fußballabend. Schön, dass Sie da waren.
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2: Im Studio Andreas Lechner. Das Sparbudget der Bundesregierung trifft auch das Bundesheer. Das Heer kann sich zwar über etwas mehr Geld in den kommenden Jahren freuen, aber das Heeresbudget fällt deutlich niedriger aus als ursprünglich geplant. Die Folge ist, dass sich der bis 2032 vorgesehene Aufbauplan des Heeres verzögert. Die Finanzierung der Luftabwehr gegen Drohnen und Raketen soll aber gesichert sein, wie Peter Daser berichtet.
3: Im Landesverteidigungsbericht des Vorjahres konnte man den ursprünglichen Plan fürs Bundesheer lesen. Für 2027 waren Ausgaben von 6,3 Milliarden Euro geplant, für 2028 fast 7 Milliarden. Tatsächlich werden es nun 5,3 Milliarden für 2027 und 5,4 Milliarden für 2028. Verteidigungsministerin Claudia Tanner von der ÖVP zeigt sich trotzdem zufrieden.
4: Wir befinden uns hier, auch in einem, wenn man den internationalen Vergleich anstellt, durchaus in einem ganz guten Feld, was auch die Vergleiche der Bruttoinlandsprodukte anbelangt.
3: Über eine Luftabwehr gegen Drohnen und Raketen bis 50 Kilometer Reichweite soll jedenfalls heuer entschieden werden. Für eine Nachfolge der Eurofighter ist im Budget nichts vorgesehen, auch nicht für eine Verlängerung des Wehrdienstes.
2: Die neuen Eigentümer des Sportartikelhändlers Herwis schließen heuer im Laufe des Jahres ein Fünftel ihrer Filialen, also 17 von 93 Standorten in Österreich. Rund 100 Mitarbeiter sind betroffen, ein Sozialplan ist erstellt worden, wie es heißt. Im Erpressungsfall gegen den deutschen Babynahrungshersteller Hip gibt es neue Details. Wie ein Vergleichsgutachten jetzt ergeben hat, stimmt das Rattengift aus den manipulierten Babynahrungsgläschen exakt mit jener Substanz überein, die an der Wohnadresse des 39-jährigen Verdächtigen sichergestellt worden ist. Andreas Herbst mit den Einzelheiten.
5: Dass die Dosis Rattengift in den Hip-Gläsern zwar nicht lebensgefährlich, sehr wohl aber hoch genug war, um gesundheitliche Schäden zu verursachen, das hat ein bereits Mitte Mai veröffentlichtes Gutachten ergeben. Neue Details enthüllt heute ein weiteres Vergleichsgutachten. Das Rattengift in den Gläsern und jenes, das beim Verdächtigen sichergestellt wurde, ist in Sachen Konzentration und Zusammensetzung ident, bestätigt die Sprecherin der Staatsanwaltschaft Petra Bauer. Das sei zwar kein Beweis dafür, dass es sich um ein und dasselbe Gift handle, aber ein weiteres Indiz im Ermittlungsverfahren, so Bauer. Am kommenden Dienstag ist die nächste Haftprüfung angesetzt. Der 39-jährige Verdächtige ist nach wie vor wegen Flucht-, Verdunklungs- und Tatbegehungsgefahr in U-Haft. Diese wurde zuletzt bis 19. Juni verlängert.
2: In Schweden hat die Regierung nach heftiger Kritik ihr umstrittenes Vorhaben zurückgezogen, straffällig gewordene Kinder bereits ab dem Alter von 13 Jahren zu inhaftieren. Laut Justizministerium werde die Regierung in den kommenden Wochen einen überarbeiteten Entwurf vorlegen, in dem das Alter von derzeit 15 auf 14 Jahre abgesenkt werde, wie es heißt. Das waren die Nachrichten mit Andreas Lechner. Das Wetter.
6: Zwischen 12 Grad in Hochfilzen und 22 Grad in Poesdorf lagen die Höchstwerte heute. Und ähnlich unterkühlt wird auch noch der morgige Freitag. Der heutige Abend bringt noch ein paar Schauer und Gewitter. In der Nacht werden Regen und Wind weniger und es kühlt ab auf 12 bis 3 Grad. Morgen dann entlang und nördlich der Alpen meist bewölkt, zeitweise nass und maximal 12 bis 19 Grad. Im Osten und Süden Wolken, Sonne und einzelne Schauer bei bis zu 22 Grad. Vielorts windig auch in den nächsten Tagen. Am Wochenende neben ein paar Schauern und Gewittern, insgesamt aber mehr Sonne als zuletzt und auch wärmer, im Westen und Süden schon bis zu 28 Grad. So viel zum Wetter von Gerald Holzinger.
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1: Im Studio Andreas Lechner. Die Regierungsparteien wollen die Möglichkeit der Altersteilzeit weiter einschränken, denn die Alterszeit hat über viele Jahre als besonders attraktiv gegolten, weil die Arbeitszeit verringert wurde und der Staat einen großen Teil des Verdienstentganges und der Pensionseinzahlung ersetzt hat. Zuletzt wurde die Dauer der Altersteilzeit verkürzt. Nun soll der Zugang weiter beschränkt werden, wie Peter Daser berichtet.
2: Die Möglichkeit zur Altersteilzeit wurde in den vergangenen Jahren immer wieder eingeschränkt. 2023 wurde das Ende der geblockten Variante beschlossen, 2025 eine Verringerung von bisher 5 auf höchstens 3 Jahre. Nun soll auch der Zugang zur Altersteilzeit eingeschränkt werden. Laut den NEOS soll die Altersteilzeit nur mehr Menschen mit gesundheitlichen Einschränkungen offenstehen. Und laut Volkspartei soll die Berechnung des Altersteilzeitgeldes auf maximal 75% der sozialversicherungsrechtlichen Höchstbeitragsgrundlage beschränkt werden. Gesetzliche Details gibt es aber noch nicht. Die Altersteilzeit wird grundsätzlich aus den Mitteln des Arbeitsmarktservice finanziert. Die neuen Einschränkungen sollen rund 250 Millionen Euro pro Jahr sparen.
1: Im Iran-Konflikt gibt es offenbar schon wieder eine neue Wendung. US-Präsident Donald Trump hat vor kurzem die geplanten Angriffe auf den Iran abgesagt. Die Gespräche über ein mögliches Kriegsende seien erfolgreich gewesen, schreibt Trump. Die Blockade der Straße von Hormuz bleibt aber bis zur Fertigstellung der Vereinbarung in Kraft, so Trump. Eine Stellungnahme des Iran gibt es bislang nicht. In Mexico City erfolgt in einer Stunde mit dem Eröffnungsspiel Mexiko gegen Südafrika der offizielle Auftakt zur 23. Fußball-Weltmeisterschaft, die erstmals in 3 Ländern, in den USA, Kanada und Mexiko, ausgetragen wird und neue Superlative bietet. Martin Lang.
3: 5.500 Kilometer ist die größte Distanz zwischen WM-Stadien. 1.248 Spieler sind dabei, 900 zum ersten Mal. 754 Millionen Euro gibt es an Gesamtprämien von der FIFA, davon 11,2 an jedes Team. 6,5 Millionen Karten sind weltweit verkauft worden. 48 Teams spielen in 15 Städten. Der Mexikaner Mores, der jüngste mit 17 Jahren, der Schotte Gordon mit 43, der älteste Spieler. Es gibt 9 verschiedene Anstoßzeiten und 8 neue Spielregelveränderungen. Zum 6. Mal sind die Superstars Lionel Messi und Cristiano Ronaldo bei einer WM. Und mit Österreich Gegner Jordanien, Curaçao, Kap Verde und Usbekistan gibt es 4 WM-Neulinge. Und zum 3. Mal gibt es ein WM-Eröffnungsmatch in Mexico City.
1: In den Niederlanden ist ein Auto in eine Schülergruppe auf Fahrrädern gefahren. Dabei sind 2 Kinder und ein Erwachsener ums Leben gekommen, wie die Behörden der Provinz Zeeland im Westen der Niederlande mitgeteilt haben. Laut Polizei ist das Auto vor dem Unfall auf der Bundesstraße bei Vogelwarde in Schleudern geraten. Eine Person wurde festgenommen, weitere Ermittlungen laufen. Das waren die Nachrichten mit Andreas Lechner. Das Wetter.
4: Heute Nacht werden Regenschauer und Wind vorübergehend weniger und es kühlt ab auf 12 bis 3 Grad. Der morgige Freitag ist zweigeteilt. Entlang und nördlich der Alpen meist bewölkt und zeitweise nass bei maximal 12 bis 19 Grad. Im Osten und Süden wechseln Sonne, Wolken und einzelne Schauer bei bis zu 22 Grad. Vielorts windig auch in den nächsten Tagen. Am Wochenende neben ein paar Schauern und Gewittern, insgesamt aber schon sonniger und wärmer als zuletzt. Im Westen und Süden bis zu 28 Grad. So viel zum Wetter von Gerald Holzinger.
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5: Einen wunderschönen guten Abend. Herzlich willkommen zur Was Sie gern hören Ausgabe des 11. Juni 2026. Und das ist natürlich ein besonderer Tag heute. Ja, weil zur gleichen Zeit nahezu auch die Fußball-Weltmeisterschaft anfängt, aber das wird uns jetzt in diesen nächsten 2 Stunden noch gar nicht so interessieren, weil es geht ja ziemlich aus, hätte ich gesagt, für die Fußballinteressierten auch, dass man das Eröffnungsmatch sich anschauen kann. Bei uns jetzt der Eröffnungsmarsch, wie es sich gehört, und das ist diesmal der Musikverein Althofen aus dem Bezirk Mura. Aus gutem Grund, weil da sind wir am kommenden Wochenende nämlich zu Gast bei der Feuerwehr Peterdorf, der ihr 100-jähriges Bestehen feiert am Sonntag mit einem großen Fest schon für Samstag weg und dann der Frühschoppen sozusagen einer der Höhepunkte. Der Musikverein Althofen, einer der wenigen Hochgestimmten noch, das werden wir dann am Sonntag auch da fragen, was das heißt. Jetzt gibt es da die Freundschaftsgrüße und damit kann es losgehen.

0: Musikverein Althofen war das unter der Leitung von Wenzel Kogler Junior mit dem Marsch Freundschaftsgrüße. Ich habe schon vorher gesagt, Althofen, eine hochgestimmte Kapelle. Das ist also die alte Stimmung um einen Halbton ungefähr höher gestimmt, als das heute üblicherweise der Fall ist. Ja, wer ist noch dabei bei diesem Frühschoppen am Sonntag? Die Gruppe Holz verblecht und der Pauli Brates wird durch diesen Frühschoppen führen. 0316 46 90 war auch mal gut ansagen. Das ist unsere Telefonnummer, wenn Sie mit mir ein bisschen käppeln wollen oder Sie schreiben unter paul.reicher@orf.at. Ein alter Fuchs diesbezüglich, der ist jetzt in der Leitung, der hat das da mal gemacht und ganz bestimmt freuen sich jetzt sehr viele, dass er sich wieder mal meldet und ich freue mich selber auch sehr darüber. Da ist nämlich der Bruno Mader in der Leitung. Grüß dich, Bruno.
1: Servus, Pauli, grüß dich. Ich hätte heute ein ganz ein großes Anliegen und zwar ein dir gut bekannter, unser Heimatdichter Sepp Maier und seine Hämmer feiern heute 65. Hochzeitstag. 65 Jahre verheiratet, jetzt haben wir gedacht, wir haben so viel telefoniert und so viele schöne Frühschoppen mit ihrem gehabt. Das muss man heute durchgeben, glaube ich.
0: Du hast recht. Du, das ist sehr, sehr schön, dass du daran denkst. Du hast wahrscheinlich auch nachgeschaut, was das denn für eine Hochzeit ist dann. 60 ist die Diamantene, was kommt mit 65 dann?
1: Die Eiserne, glaube ich.
0: Die Eiserne ist das dann schon. Ich bin mir sicher, es wird nicht lang hergehen, da werden wir jetzt gleich ein paar Mails dann haben. Und da
1: manche haben mit 15 Jahren schon die Blecherne.
0: Ja, das ist, wie man
1: 15 Jahre der Dosen essen ist
0: wie, auch. Wie man sich bettet, so liegt man.
1: Nein, aber der Sepp, 65 Jahre, ich glaube, das müssen wir unserem Sepp Maier, sind wir ihm schuldig. Und wir haben so schöne Zeiten mit ihm erlebt. Und ich habe heute mit der, oder meine Frau hat mit ihm, mit der Hämmer telefoniert. Es geht ihm gut, es geht der Hämmer gut. Mhm. Und ich freue mich, dass ich heute durchgekommen bin und dass ich das...
0: Freue mich auch, dass du da dran gedacht hast. Lieber Sepp, auch von unserer Seite und liebe Gemahlin, alles Gute zu diesem besonderen Jubiläum. Bruno, wie geht's dir selber?
1: Du, danke, mir geht's sehr gut. Bin relativ viel mit dem Auto unterwegs. Mhm. Ich kann mich nicht beklagen, also ich muss sagen, ja, Rollstuhl ist nach wie vor, aber ich höre immer die Sendung und ich freue mich immer, wenn ich die herbaue. Vielleicht passt es einmal, dass wir uns einmal sehen.
0: Ja.
1: Ich wünsche allen, die mich noch kennen, speziell in die Schweiz, mit Neffe Jakob habe ich persönlichen Kontakt und auch mit vielen anderen, ich will da jetzt gar nicht viel Namen nennen, wünsche ich wirklich einen schönen Sommer, alles Gute und vor allem Gesundheit. Das ist, glaube ich, das Wichtigste.
0: Da weiß einer, von was er redet, gell, lieber Bruno. Aber ich freue mich sehr, du hast eine kräftige Stimme und du klingst sehr positiv gestimmt und das ist sehr, sehr schön. Ich freue mich sehr, dass du angerufen hast und diesen schönen Anlass.
1: Es könnte sein, wenn du mal Sendung hast, dass ich mal vorbeischaue, dass ich wieder ein bisschen ORF-Luft schnuppern kann.
0: Ja.
1: Okay, liebe Pauli, ich wünsche dir alles Gute. Danke für die schönen Sendungen, auch an den Michi und an alle anderen, die mich noch kennen. Liebe Grüße und einen schönen Sommer und alles Gute. Danke, Paul.
0: Danke. Danke, Bruno. Pfiat dich, schönen Abend noch. Und ich darf jetzt, wir kommen von einer besonderen Jahrzahl zur nächsten, nämlich jetzt zu einem 90. Geburtstag, lieber Benno Opa. Und gemeint ist da der Benno Miedl in Overwords. Er feiert genau heute sein 90er. Lieber Benno, alles, alles Gute. Wünsche dir deine Familie, dass du auch gesund bleibst, dass du überhaupt so bleibst, wie du bist, der Kerniger Bursch und deine Frau Anneliese, deine Kinder Hubert und Heidi, die Schwiegerkinder Karin und Herbert und deine Enkel Michael, Viktoria, Pauli, Julia, Kerstin und Liam gratulieren ganz, ganz herzlich. Vor allem wünschen sie dir viel Gesundheit, noch viele schöne Stunden im Kreis deiner Familie und wir sind sehr, sehr dankbar, dass wir die haben, Stetto. Und ich glaube, die Musi, die da jetzt so ganz speziell gleich kommen wird, wenn es mir nicht ganz täuscht, dann war das die Hochzeitsmusi, die da für die Anneliese und den Benno aufgespielt haben. Aber heute steht der Benno ganz im Mittelpunkt. Ja, wenn es denn stimmt, dann spielt jetzt deine Hochzeitsmusi ganz speziell für die. Da sind die lustigen Heibhäuser. Für den Sundleitner passend die Sonnberg-Pulka. Alles, alles Gute, lieber Benno.

0: Die Hypo-Sassandes-Quizen mit der Sonnberg-Polka. Es geht also schon passend los. Wunderbar. 0316 46 90 ist die Telefonnummer oder paul.reicher@orf.at. Ich darf jetzt den Herrn Steinbauer begrüßen in der Sendung. Ich glaube, der ruft heute das erste Mal an. Schönen guten Abend.
1: Ja, guten Abend. Hallo Pauli, lieber Pauli. Ich freue mich, dass ich heute durchgekommen bin. Das passt perfekt. Grüß dich.
0: Es passt perfekt. Warum? Gibt es einen speziellen Grund?
1: Ja, natürlich. Wir sind mittendrin in den Vorbereitungen für unser 140-jähriges Jubiläum der Musikkapelle Holleneck. Mhm. Mit inkludiert dann ein Zweitagesfest jetzt dieses Wochenende, dann mit dem Bezirksmusikerfest hier bei uns, also in Holleneck für den Bezirk Deutschlandsberg.
0: Ein schönes Zeltfest, nehme ich an, steht da vor der Tür. 140 Jahre, du bist da der Obmann, hätte ich mal gesagt.
1: Jetzt so ja, richtig. Verdacht. Ja, richtig. Ich darf jetzt seit 12 Jahren das Amt des Obmannes ausführen und ja, es ist eine Riesenfreude, dann mit der ganzen Gruppe da so 50x20 Zelt hinstellen und alles, was dazugehört. Also ja, ganz toll.
0: Du, beschreib einmal das Gefühl. Ich denke mal, das ist ja eine Institution und der Musikkapelle für einen Ort natürlich ganz was Bedeutendes, wenn man weiß, das sind jetzt 140 Jahre, das sind ja. Man hat ja nur mehr die Bilder von vielen, die das bis dorthin getragen haben, dass ihr übernehmen habt können. Was ist das für ein Gefühl, wenn man so ein Amt übernimmt?
1: Ja, es war natürlich am Anfang sehr spannend. Man ist natürlich auch sehr angetan, dass man das überhaupt machen darf. Wir haben so um die 50 Musiker in unserem Verein. Und ich habe da ganz tolle Leute, unser Ehrenobmann, der Karl Distler und der Koch Beth, unser Ehrenkapellmeister, die mir vorangegangen sind, oder das Amt im Verein getragen haben, als Obmann und Kapellmeister ganz viel gemacht haben und der viel dazu beigetragen haben, dass wir jetzt mit 50 Leuten halt oder um die 50 Leitern doch hier arbeiten können dürfen. Und ja, es ist einfach toll, wenn man dann zusammenkommt und spült und nach der Probe halt dann vielleicht noch ein Glaserl trinkt. Mhm. Ja, es ist wunderschön, ja.
0: Ja, ich nehme an, bei euch ist es auch so, dass ja alle Generationen vertreten sind in der Kapelle.
1: Ja, genau. Also wir sind da von, ich glaube, 12 Jahren bis knapp 80 Jahre ist alles vertreten. Und das ist natürlich auch immer eine Herausforderung, dass man alle so in Einklang bringt. Das passt ja gut zur Blasmusik. Aber ich glaube, wir machen den Job, oder auch ich und mit meinem Team im Vorstand ganz gut, dass wir das jetzt über die Bühne kriegen. Wir haben auch heuer wieder einen Kapellmeisterwechsel gehabt. Der Michael Klug ist jetzt unser neuer Kapellmeister seit diesem Jahr. Und wir haben mit ihm nach 2-monatiger Probenzeit auch schon das erste Konzertwertungsspiel absolvieren dürfen. Und da haben wir natürlich auch fahrhaft abgeschlossen. Also ja, die Leute sind motiviert, das passt.
0: Schön, schön. Also am kommenden Wochenende wird es das große Fest geben. Was habt ihr für ein Programm ganz genau?
1: Genau, also wir haben jetzt auch dann morgen am Freitag haben unseren Jubiläumsdämmerschoppen. Da gibt es ein Gastkonzert von einer Partnerkapelle aus Kärnten, aus Gmünd in Kärnten. Das Jugendblasorchester wird den Auftakt spielen in Holleneck. Da sind wir eigentlich wieder richtig stolz drauf, dass wir in Holleneck, wir sind ja eingebettet jetzt in Bad Schwanberg als große Gemeinde. Und da freuen wir uns irrsinnig, wenn wir doch so viel Nachwuchs rauskriegen, dass wir Jugendkapelle wieder aufstellen dürfen, die wir morgen das Ganze eröffnen. Dann ist eben die Partnerkapelle aus Kärnten da. Und dann ab 21 Uhr wird Oberkreiner Bauer dann bei uns die Stunden, glaube ich, verschönern.
0: Ja. Samstag, wie schaut es da aus?
1: Genau.
0: Im Telegram-Stil?
1: Samstag ist dann das große Bezirksmusikerfest. Und da bin ich auch hellauf begeistert. Das haben fast alle Vereine aus unserem Bezirk Deutschlandsberg zugesagt. Plus 5 weitere Kapellen, also auch die Gmünd in Kärnten, Hart im Zillertal, Birkfeld ist dabei, Heimschuh ist dabei und die Jugendkapelle Mooskirchen. Also wir sind da über 23 Vereine, die dann einmarschieren ab 16 Uhr beim anderen Kochstadion in Holleneck. Und dann wird es ein grandioses Monsterkonzert geben, einen Festakt, wo alle zusammen musizieren. Ich gehe davon aus, es werden um die 700 Musiker sein. Ja. Und im Anschluss, wir glauben so 18 Uhr, 18.30 Uhr geht es dann ins Festzelt wieder.
0: Wo dann Gästekonzerte vermutlich.
1: Ja, genau, Gästekonzerte wird es da noch geben. Und dann werden wir den Abend mit allen Musikern im Bezirk in großer Freude aufklingen lassen.
0: Sonntag, Festmesse, Gach und Festausklang am Nachmittag dann.
1: Genau, genau, also so wird es dann überlaufen. Dann haben wir noch die Schücherlandböhmische, glaube ich, die uns dann dort am Abend noch ein bisschen das Ganze gestaltet.
0: Und am Montag durchschnaufen und dann Zelt abbauen.
1: Ja, wir werden anscheinend sogar am Sonntag schon starten, aber am Montag muss alles ausgekommen sein. Zelt abbauen und dann einen Urlaub fahren. Nein, genau.
0: Also ich wünsche euch alles, alles Gute. 140 Jahre die Musikkapelle Holleneck feiert da. Und so ein großes Ereignis wie ein Bezirksmusiktreffen, das ist auch für Leute, die mit der Blasmusik gar nicht so viel zu tun haben, immer sehr, sehr interessant. Erstens einmal eine Farbenpracht, wenn man die unterschiedlichen Trachten sich anschauen kann. Und ja, jede Kapelle hat ja auch ihre eigene klangliche Handschrift. Gehen Sie hin und schauen Sie sich das an, feiern Sie ein bisschen mit, genießen Sie Blasmusik in vollen Zügen. Das war der Herr Obmann Steinbauer und ich habe mir inzwischen erlaubt, weil wir haben ja Zeit gehabt, da jetzt aus dem Bezirk Deutschlandsberg was auszusuchen. Das ist die Marktmusikkapelle Eibiswald mit dem Marsch Grünes Gold. Kannst du da was dazu sagen?
1: Ja, der Marsch, der ist ja vor einigen Jahren entstanden von einem heimischen oder einem Komponisten aus der Steiermark zu einem Treffen im Bezirk in Wies und da hat ein bisschen soll ein bisschen auch das Verkörpern des Kernöl, das ist auch einfach in unserer Gegend, die Steiermark, gehört und ist dann auch für den Bezirk, für die Vereine im Bezirk geschrieben worden. Ja, und das und passt gut zur Gegend, für uns.
0: Und wer weiß, vielleicht klingt er auch beim Bezirksmusiktreffen. Ich sage noch einmal vielen herzlichen Dank. Alles, alles Gute. Das Wetter schaut aus, ist bestens und es steht eigentlich am schönen Fest nichts im Weg.
1: Vielen Dank.
0: Vierti. Vierti. Da ist jetzt, wie gesagt, die Marktmusikkapelle Eibiswald mit dem Marsch Grünes Gold.

0: Die Musikkapelle Eibiswald war das mit dem Marsch Grünes Gold von Sigmund Andraschek und man kennt vielleicht dazu sagen, zumindest habe ich es jetzt so auserkehrt, diese Halleluja-Sequenz aus dem Messias vom Georg Friedrich Händel, dass der da ein bisschen mit, zumindest Ideen geliefert hat. 0316 46 90, unsere Telefonnummer und ich darf jetzt mit einer Dame telefonieren, die ich gestern gar kennengelernt habe, muss ich gleich fragen, Frau Ehmann, die Frau Gerti Ehmann. Kann das sein, dass wir uns gestern gesehen haben im Funkhaus?
1: Nein, ich war nicht dabei, weil ich bin leider ein bisschen krank und jetzt bin ich ein bisschen bestimmt wieder, jetzt probiere ich anrufen.
0: Ja,
1: aber meine Freundinnen und der Frauenbewegung waren.
0: Ja, haben wir es lustig gehabt da im Funkhaus. Schade, dass nicht dabei waren. Frau Ehmann, ja, was können wir tun für Sie?
1: Ja, ich habe ein paar Geburtstagswünsche und so. Mhm. Ich kann mir hoffen, dass ich werde mich bedummen. Und zwar, meine Schwester Rose Marzl in Völkbach hat jetzt einen halbrunden Geburtstag gehabt. Nochmal alles Liebe und Gute. Sie tut immer viel für die Musik. Sie macht immer Musikstammtische. Und dann meine alles Liebe. Und meine Nichte Manela, die hat den Gnas, die hat jetzt einen Halbrunden gehabt. Und meine Nichte ist die Silvia Arecke, die ist in Rheina in der Schweiz zu Hause. Die hat heute Geburtstag gehabt.
0: Ja.
1: Alles Liebe Silvia. Das sind immer live dabei mit Radio Steiermark.
0: Ja, so soll es ja sein. Für das machen wir
1: ja,
0: das ja.
1: Ja, meine Schwester, ja. Und unser Schwager. Und dann mein liebes Enkel hat jetzt am Dienstag ihren 6. Geburtstag. Mhm. Ich möchte schon alles Liebe sagen. Wir sind so stolz auf unser liebes Enkel und Enkelin. Und Enkel und Tobias, alles Liebe und Gute.
0: Wir sind
1: zwar schon ein bisschen älter, aber wir haben noch Enkel, eine kleine. Aber das macht uns so glücklich.
0: Das ist schön, Frau Ehmann. Ja. Das Ihnen bald wieder besser geht und wenn Sie das nächste Mal fortfahrt, dann sind Sie mit dabei.
1: Ja, unbedingt. Ja. Das war mir sehr laut.
0: Ja.
1: Dann wünsche ich alles Gute Ihnen, Herr
0: Ihnen auch.
1: Leicher.
0: Ja.
1: Und danke vielmals.
0: Ihnen anscheinend Abend noch, wie gesagt. Liebe Grüße nach St. Ulrich im Greit. Und eine Bratelmusi hat sie gesagt zum Michi Knaller. Ich habe jetzt die Ausseher-Bratelmusi ausgesucht mit den Ausseher-Poschern. Und da hören wir jetzt wirklich was ganz Besonderes. Haben wir schon lange nicht mehr gehört. Da ist der Waldhansl.

0: Ah, jetzt haben sie gehabt. Und was da für eine Energie dahinter steckt, ja, sehr Pradlmusi mit den Aserboschern. Das war ein Auftritt bei einer Liebsten Weiß. Wunderbar gelungen. 0316 46 90. Die Nummer kennt man auch in Karlwang natürlich. Und ich begrüße jetzt sehr, sehr herzlich den Helmut Kern. Grüß dich, Helmut.
1: Ja, grüß dich. Servus, Pauli. Pauli, ich möchte gerne in die Ramsau an meinen Freund Heinz Pitzer ein herzliches Dankeschön überbringen, nämlich für seinen unermüdlichen Einsatz für das bevorstehende Volksbegehren Karfreitag, Feiertag für alle. Er hat sich sehr bemüht und hat also im Raum Schladming sehr viel beworben. Und jetzt hoffe ich, dass zumindest in der nächsten Woche zu einem guten Ausgang

0: Ja, eigentlich ja.
1: Ja, schön. Du hast gesagt, irgendwas aus der Ramsau hättest du gern.
0: Ja, und Ramsau angepasst.
1: Ja, Ramsau angepasst. Das ist auch, trifft sich auch gut, denn morgen in unser Starland, da werden wir den Sepp Reif da haben und den Andreas Engelhardt. Er ist der Obmann der Trachtenmusikkapelle. Ja. Und das ist ja am Wochenende das Frühlingsfest der Pferde, die 37. Genau. Ausgabe. Und 100 Jahre feiert die Trachtenkapelle. Die feiern da gemeinsam und das wird sicherlich was Schönes werden. Morgen gehen wir auf das näher drauf ein und ich habe mir jetzt gedacht, da passen die Ramsauer Wurzhornbläser dann ganz gut dazu.
0: Ja? Ja, seid ihr anwesend an dem Fest in Ramsau?
1: Nein, da bin ich leider nicht dabei, weil wir haben einen Frühschoppen in St. Peter am Kammersberg. Überall kann man kann ja nur auf einer Hochzeit sein, das weißt du ja.
0: So ist es ja. Ja, noch einmal danke, Pauli. Gell?
1: Helmut, schönen Abend noch und liebe Grüße nach Karlwang. Pfiat dich.

0: Die Ramsauer Wurzhornbläser sind es gewesen, mit dem Alpara haben es vielleicht der Kent und Gach sogar mitgesungen. Wir wandern jetzt nämlich nach Mariazell, sind in der Zwischenzeit sogar schon dort angekommen und eine treue Dame darf jetzt wieder begrüßen, da ist die Hertha Bergmeier.
1: Schönen ja, hallo, Herr Karl Reicher, grüße Gott.
0: Ah, der Karl, ja. Ist auch mal was Neues, ja. Frau Hertha, was können wir für Sie tun heute?
1: Ja, ich möchte gerne meine Nichte grüßen lassen, die hat heute Geburtstag. Mhm. Alles Gute zum Geburtstag. Der Schwager hat morgen Geburtstag.
0: Ja.
1: Den möchte ich auch herzlich grüßen lassen, der Ernst Brüderbauer. Und meine Freundin Christel aus Kirchberg an der Pilach, die hört sich jetzt mal die Sendung an. Sie ist aber in Niederösterreich zu Hause, aber die hört sich immer an.
0: Mhm.
1: Und dann möchte ich noch grüßen lassen meine Kindergartenkinder in St. Sebastian mit den Betreuerinnen darf ich gar nicht sagen, Pädagoginnen.
0: Sie wissen, wer gemeint ist wahrscheinlich, ja.
1: Ja, Sabine, die Christa und die Jasmin, die haben mich eingeladen zum Sommerfest, weil ich immer gerne backen durfte, die Kindergartenkinder. Habe ich eine Einladung bekommen. Und ja, das passt so. Also. Und meine Nachbarinnen, die Christine und die Helga, lasse ich auch ganz gut, ganz herzlich grüßen lassen. Und sonst habe ich eigentlich nichts.
0: Ja, dann machen wir wieder Musik. Wir haben ja heute schon recht fleißig gekeppelt, Frau Bergmeier. Dann darf ich mich bedanken für Ihren Wunsch. Ich habe ausgesucht. Ja, die Flotten 4 haben Sie sich gewünscht und ich habe die Jubiläumspolka ausgesucht.
1: Danke,
0: ja.
1: Danke schön.
0: Liebe Grüße nach Maria Zöll.
1: Alles Gute. Und es ist kalt.

0: Die Flotten 4 sind das gewesen, flott aufgespült, und wir sind flott unterwegs heute. Von einer Gegend oder von einer Region der Steiermark zur nächsten, von Maria Zöll. Jetzt sind wir ins Murtal gekommen, nämlich nach Graubad. Da ist der Hubert Schmidt daheim. Schönen guten Abend, Herr Schmidt.
1: Ja, guten Abend. Ich möchte bitte ein Glückwünsche durchgeben.
0: Bitte gern.
1: In Herrn Anton Schober zum 90. Geburtstag, nachträglich, der am 3. Juni gehabt. Alles Gute und Gesundheit, und dass er so topfit bleibt, wie er ist.
0: Wodurch zeichnet sich denn das aus, diese Fitness?
1: Ja, dass er noch alles mitmachen kann eigentlich.
0: Ja, ja.
1: Und dass er noch Jahrgang gehen kann.
0: Ja, schön ist das.
1: Ja.
0: Herr Schmidt, verbringst du viel Zeit miteinander?
1: Ja, wir sind gute Freunde, ja.
0: Ja, ja, kennen wir aus.
1: Und auch meinen Nachbar, Herrn Link René, zum 50. Alles Gute und Gesundheit. Und alle Grüße, die mich kennen.
0: Sagt der Herr Hubert Schmidt aus Graubad. Und die Geschichte, von der wir gerade gehört haben, über den erfahrenen Jäger, da passt natürlich Ihr Musikwunsch bestens dazu. Und da hören wir jetzt die Schnorkogler mit den Erinnerungen eines Jägers. Herr Schmidt, ich sage vielen herzlichen Dank fürs Anrufen, wünsche einen schönen Abend.
1: Danke und einen schönen Abend.
0: Danke vielmals.

0: Kuckler sind das wieder mal gewesen mit den Erinnerungen eines alten Jägers. Es ist, 20 Minuten haben wir noch in dieser schönen ersten Stunde. Wie gesagt, heute beginnt ja auch der Fußball-WM und schon ein großes Ereignis, wenn man sich das den ganzen Tag so ein bisschen durchgehen lässt, was da alles mobilisiert wird, wie groß auch die Entfernungen sind. In drei Ländern wird ja gespielt, Mexiko, Kanada und den Vereinigten Staaten. Und, darf man nicht vergessen, wir sind dabei. Das nebenbei erwähnt und jetzt darf ich wieder telefonieren. Jetzt wird, glaube ich, aufgeigt. Wenn es mir nicht ganz täuscht, so habe ich was ein bisschen so im Ohr. Und da ist die Frau Angelika Reichel, die jetzt dazu fragen darf. Schönen guten Abend, Frau Reichel.
1: Einen schönen guten Abend, Pauli. Ich bin die Angelika.
0: Grüß dich, ich bin der Pauli. Und ich glaube, mit der Geigen, da habe ich nicht so Unrecht, gell?
1: Ja, es gibt ein Jubiläum zu feiern. 50 Jahre Steirischer Geigentag.
0: Ja, schau, siehst du das.
1: Und das ist einmal wert, dass man da was macht draus, würde ich sagen. Ne?
0: Ja. Das ist ja, 50 Jahre ist natürlich eine, erstens kennt man den Geigentag, eine Institution auch entstanden. Ja. Und wie hat sich das eigentlich angefangen? Wie kann man das beschreiben?
1: Naja, der allererste Geigentag, der war eben vor 50 Jahren, logischerweise, sonst konnte man jetzt nicht feiern. 1976 war das und da haben der Hermann Hertel und der Rudi Pietsch das zum allerersten Mal gemacht, aber nicht alleinig natürlich, sondern in Zusammenarbeit damals mit dem Bezirksjugendreferat Graz-Umgebung und mit dem Volkstanzkreis Übelbachtal.
0: Mhm. Mhm. Also da war dann der Hugo Müller gar auch, hat da seine Hände im Spiel gehabt ein bisschen.
1: Ich habe keine Ahnung, das weiß ich nicht. Ich habe nur ein altes Dokument gefunden, wo das eben draufgestanden ist. Und man wollte eben Tanz und Volksmusik, vor allem eben Geigenmusik, miteinander präsentieren und populärer machen und natürlich mit einem Musikantentreffen auch noch garnieren, damit es lustig wird und nicht nur um Seminar und Lernen geht.
0: Und das muss ja auch einen Bedarf geben haben, weil ich nehme an, das ist vielleicht auch deshalb entstanden, weil damals möglicherweise die Bläserbesetzungen überwiegend gespielt haben, natürlich im Freien war das ja so.
1: Ja.
0: Der 20er Pferl hat das immer so auch erzählt. Genau. Draußen hat man, im Freien hat man blasen, damit man es weiter hört und dann drinnen in den Räumlichkeiten haben viele Musikanten ja auch beide Instrumente spielen können. Das ist ja noch dazu obendrein so der Fall gewesen, ja. Aber dein lieber Herr Gemahl hat, glaube ich, da ja auch, leider ist er nicht mehr unter uns, aber doch seinen großen Beitrag dazu geleistet auch.
1: Ja, er hat die erste Geige gespielt. Und er und ich waren auf vielen Geigentagen und wir haben dieses Fest so geliebt. Und es ist dann irgendwie, ist es immer ein bisschen schleppender geworden. Und dann hat es bald niemanden mehr gegeben, der das veranstalten wollte. Man darf ja auch nicht vergessen, wie es zum Beispiel auf der Leber bei Martinelli war oder dann auch beim Höchwirt. Ja. Der Gastronom, der hat das volle Risiko gehabt. Ne? Mhm. Der hat für, was weiß ich, 500 Leute einkauft und wenn es dann gewaschelt und gerenkt hat, ist keiner gekommen.
0: Ja, wie so ist oft, gell? Genau. Aber schön, dass du das auch mit einbeziehst, weil das ist wirklich oft das Risiko, dass ja mehr oder weniger der Wirt allein trägt.
1: Genau.
0: Und das kann man erklärt natürlich auch, warum solche Veranstaltungen oft daran scheitern, weil sich keiner drüber traut. Man muss da vielleicht ein bisschen drüber nachdenken, wie man es anders macht.
1: Und wir haben das Glück, dass wir in Neudorf bei Ilz sind, wo wir Leute haben, die zusammenpacken und mithelfen und auch Verköstiger sind, sodass wir das Risiko immer ein bisschen aufteilen können auf mehrere. Ne?
0: Angelika, wie schaut es jetzt konkret aus heuer? Wo, also du hast ja schon gesagt, wo es ist, aber wann fängt an? Was muss man mitbringen? Muss man Geiger sein, dass man hinkommt?
1: Nein. Wir haben natürlich viele Musiker da. Aus Irland kommt wer, aus dem Friaul kommt wer, aus der Wiener Gegend, aus dem Salzkammergut und aus dem Burgenland und viele der Umgebung natürlich, aus der Steiermark, Weststeiermark, Oststeiermark. Und immer mehr Besucher kommen eigentlich, weil da in der Oststeiermark war der Geigentag, würde ich mal sagen, natürlich nicht so populär wie in der Weststeiermark.
0: Ja.
1: Und das hat sie jetzt, wir haben heuer 9 Jahre, 2017 haben wir das erste Mal bei uns gemacht, weil wir eben haben wollten, dass die tolle Veranstaltung weiter besteht.
0: Ja, Angelika, wir müssen es ein bisschen konkreter machen. Also wann fängt es an, wo kommt man hin und wie schaut das Programm aus?
1: Ja, wir fangen um 10 Uhr sowas an, aber da darf man sich nicht erwarten, dass da Konzerte gespielt werden, sondern das ist so schön langsam, füllt sich das Dorf mit Musikanten, mit Besuchern. Es wird so um 11:30, 12 gibt es was zum Essen. Es gibt also 3, 4 Verköstiger, die verschiedene Sachen anbieten. Und das kommt langsam in Schwung, das Fest, aber es ist eine ganz eine tolle Sache, die quasi immer lebendiger wird und viele Leute kommen einfach auch nur zuhorchen, die gehen die Ohrwäschel nach und gehen dorthin, wo es ihnen halt gefällt.
0: Und das kann natürlich in ein paar Metern schon anders sein. Das ist, ich habe das einmal miterlebt und das ist das Schöne, natürlich gibt es keine Anlage, wo da drüber gespült wird. Man kann dann probieren, man kann ein bisschen zubespülen probieren, man kann auch nur zuhören, so wie es du sagst. Sehr, sehr besonderer Tag. Und es wird der Geige als besonderem Instrument auch in Rechnung getragen, weil einfach diese zarten Klänge natürlich in ihren Facetten da, dann passt wieder mal eine Kulisse dazu. Das sind ja viele schöne Bilder da, die da auch entstehen. Also es lohnt sich auf alle Fälle, dass man hinkommt, sich das anschaut. Das ist zum 50. Mal.
1: Und nicht zu vergessen die Tanzerei am Abend. Ja. Das ist ein offenes Volkstanzen, wo eben der Bootsmann Gerhard Harmonika spielt und sich wünscht, dass möglichst viele Geigen und Bratschen und Kontrabässe mit ihm mitspielen. Also. Und das haben wir bisher immer noch gut geschafft.
0: Ja, siehst du. Dann soll man nicht enttäuschen. Und also, liebe Damen und Herren, wenn sie Geigen daheim haben, auf der sie ein bisschen sich auskennen, dann kommen sie dorthin zum Geigentag. Und wenn sie keine haben, kommen sie erst recht hin und kommen sie auf ihre Kosten. Und ganz nach ihrem Geschmack, ein wunderbarer Volksmusiktag wird das werden. Liebe Angelika, ich habe jetzt ausgesucht die Liebachtaler Tanzgeiger mit der 20er Pferdelpolka. Das passt, glaube ich, alles gut.
1: Ja, super. Vielen Dank.
0: Angelika, gutes Gelingen, ein schönes Wetter und ganz wenig Risiko, wie es früher beschrieben hast, dass alles anbringst und viel Leute kommen.
1: Danke. Pfiat
0: dich. Pfiat dich. Servus.

0: Auch ein wunderbarer Schmiss, ganz im Sinne des 20er Pferdl, das große Vorbild eigentlich, ja, vielleicht sogar der Grund, warum sie die Liebuchtoller Tanzgeiger überhaupt zusammengefunden haben. Unvergessen natürlich Herbert Grinzer als erster Geiger da, der Karli Hofer an der zweiten, zählen wir es gleich alle auf, dann ist noch der Ernst Hofer am Hockbrettl, der Ulfried Grinzer auf der steirischen Harmonika und der Stefan Birnstingl auf der Bossgeigen. Ja, und meine Wenigkeit hat in den ersten Jahren bei den Liebuchtoller Tanzgeigern ja auch mitspielen dürfen. Das sind schon sehr, sehr schöne Erinnerungen. Und im Übrigen hört man die Herren am 5. Juli im Rahmen des Frühschoppens von der Steirischen Roas in St. Bartholomä. Da werden sie Teil des Frühschoppenprogrammes sein. So, und jetzt darf ich begrüßen den Herrn Franz Josef Persil aus Weinitzen. Schönen guten Abend.
1: Grüß Gott, ich bin von Haus Weinitzen, ein Patient, gell? Ich möchte einen Gruß abgeben, bitte.
0: Ja, bitte.
1: Ich möchte der Monika Messing, das ist eine Patientin in Haus Weinitz, wo ich auch bin, gell? Alles Gute wünschen, bitte. Und das ganze Personal in Haus Weinitzen möchte auch viel Danke sagen, dass sie auf uns schauen. Und dann unser Chef von der Musik, sie von der Musik, ich möchte auch Danke sagen, dass du uns so unterstützt bei der Orientierung mit. Und danke für alles, gell? Und der Musikschule war für die Monika wahre Freundschaft, gell?
0: Mach mal, Herr Persil. Ich hoffe, ja, wir haben alles verstanden. Die Leitung war ein bisschen angänzt, hätte ich gesagt, aber wir haben, glaube ich, das Wichtigste alles mitgehört vom Herrn Franz Josef Persil aus Weinitz, noch da angerufen. Wahre Freundschaft hat er sich gewünscht. Da ist der Hamburger Viergesang.

wunderbare, ruhige Klinge der Hamburger Viergesang war das gemeinsam mit der Weinbergmusi wahre Freundschaft. Wir haben noch ein bisschen Zeit und wir können jetzt durchaus ein bisschen flotter aufspielen. Da sind jetzt die Böllerberger mit dem Stickel zünftig auf.

Sekunden das Stück nicht heißen. Zünftig aufgespült, das waren die Böllerberger und das war schon fast die erste Stunde. Nämlich heute geht es dahin und so schnell ist diese erste Stunde vergangen. Mit der Pichler Hausmusik geht es zu den Nachrichten und wir sind dann da bald wieder beieinander.

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1: Im Studio Andreas Lechner. Raser aufgepasst, Schnellfahren wird empfindlich teurer. Und zwar einheitlich in ganz Österreich. Die neuen Verkehrsstrafen gelten ab Jänner, wie Beate Tomasowitsch berichtet.
2: Mit 121 km/h auf der Landstraße ins Radar gefahren. Das kostet bisher etwa in Niederösterreich 60 Euro, in Salzburg schon 70 Euro. Ab dem nächsten Jahr sind dafür einheitlich 95 Euro Strafe fällig. In allen Bundesländern gleich, weil das vom Bund so vorgegeben ist. Der neue einheitliche Strafkatalog wird für alle Anonymverfügungen gelten, also etwa auch für das Überfahren einer Sperrlinie. Dafür sind künftig 95 Euro fällig. Falschparken wird 60 Euro kosten. Das ist in manchen Bundesländern eine Verdoppelung. Angehoben werden auch die Mindeststrafen für Raser von 150 auf 200 Euro, wer mit mehr als 30 km/h zu schnell unterwegs ist. Mit mehr als 40 km/h zu schnell kostet statt 300 nun 400 Euro. Die höheren Verkehrsstrafen sollen für mehr Verkehrssicherheit sorgen, heißt es aus dem Verkehrsministerium. Mit dem Budget habe die Maßnahme nichts zu tun.
1: In der Diskussion um die Zulassung eines männlichen Margetenters in Hall in Tirol zeichnet sich eine Beruhigung ab. Zuletzt war eine Musikkapelle von einem Bezirksschützenfest wieder ausgeladen worden. Die Aufregung nachher war groß, nun gibt es aber wieder versöhnlichere Töne, wie Peter Daser berichtet.
3: Die Stadtmusikhalle in Tirol hat seit einigen Monaten einen Mann als Margetenter. Zum einen, um einem Mangel an Marketenderinnen entgegenzuwirken, aber auch um ein Zeichen für Gleichstellung zu setzen. Und so wollte die Kapelle auch beim Bezirksschützenfest ausrücken. Das gefiel allerdings den Schützen nicht, die ihrerseits Frauen von der Traditionsrolle am Gewehr ausschließen. Das Ganze sorgte österreichweit für einiges Aufsehen. Nun hat es laut Tiroler Tageszeitung ein klärendes Gespräch der Beteiligten gegeben. Die Schützen sollen sich entschuldigt und die Musikkapelle wieder zum Fest eingeladen haben. Teilnehmen werde man aber wegen inzwischen anderer Pläne dennoch nicht, heißt es laut Tiroler Tageszeitung.
1: Nach der Lebensbeichte eines Mörders ermittelt jetzt die Wiener Staatsanwaltschaft. Wie die Kronenzeitung berichtet, hat der 45-jährige Mann zugegeben, im Oktober 2024 einen 16-Jährigen erschlagen zu haben, weil dieser seine Liebe nicht erwidert hat. Außerdem führte der Mann die Polizei zu einem Lokal in Wien-Margareten, wo Jugendliche für Sex angeboten wurden, wie Petra Thalhammer-Jeschek berichtet.
4: Nach der Lebensbeichte nimmt sich der Mörder das Leben. Zuvor führte die Beamten zu einem unscheinbaren Lokal in Margareten. Die Betreiber sollen seit Jahren gegen Bezahlung männliche Jugendliche zum Sex anbieten, besonders aus Bulgarien. In der Vernehmung spricht Ingo S. von 16- und 17-Jährigen, die für Geld mit wesentlich älteren Männern verkehren. Er spricht aber auch von einem 12-jährigen Kind, das an einen Pädophilen übermittelt wurde. Die Wiener Staatsanwaltschaft führt nun Ermittlungsverfahren gegen bis zu 15 Beschuldigte, Freier, sonstige Gäste und besonders gegen die zwei Betreiber und den Chefkellner. Die Vorwürfe wiegen schwer. Menschenhandel, Förderung der Prostitution und Missbrauch Minderjähriger. Im Akt ist die Rede von bis zu 15 Opfern.
1: Das waren die Nachrichten mit Andreas Lechner. Das Wetter.
5: Heute Nacht kühlt es auf 12 bis 3 Grad ab und Schauer und Wind werden vorübergehend weniger. Im Osten und Süden klart es sogar vermehrt auf. Hier wird der Freitag zeitweise sonnig bei bis zu 22 Grad. Entlang und nördlich der Alpen hingegen morgen meist bewölkt und regnerisch bei maximal 12 bis 19 Grad. In vielen Regionen windig, auch in den nächsten Tagen. Am Wochenende neben ein paar Schauern und Gewittern, insgesamt aber schon sonniger und wärmer als zuletzt. Im Westen und Süden bis 28 Grad. So viel zum Wetter von Gerald Holzinger.
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6: Genau so ist es. 0316 46 90 unsere Telefonnummer und zur Liste ist ja eh schon nicht von der schmäleren Seite, hätte ich jetzt gesagt. Und wir gehen uns aber flott auch in diese zweite Stunde. Fangen aber mit einer Musi an, die ist genauso flott. Sie heißt also, wie sie ist. Da ist nämlich die Landstreich, eine legendäre Partie mit dem Express-Galopp.

Die Landstreich ist das gewesen mit dem Express-Galopp und Express geht es ja weiter, weil wir müssen ja tatsächlich, oder ich muss ein bisschen was aufarbeiten aus der ersten Stunde. Und zwar einen ganz, ganz wichtigen Wunsch für den Hans Höfer. Er ist ein begnadeter und ein richtiger Oberkrainer Fan, der feiert nämlich genau heute seinen 80. Geburtstag. Und der allerbeste Freund, sein Freund nämlich, der wünscht ihm alles Gute aus Moskirchen. Und der Musikwunsch, den wir da spielen sollen, das ist vom Slavko Ausenik und seinen Oberkrainern auf der Bergislerschanzen. Wir sind also schon in der Anlaufspur drinnen und jetzt heißt es nur mehr Zieh und wir wünschen uns dann einen schönen Telemark. Lieber Herr Höfer, alles, alles Gute zum 80er. Da ist Ihr spezielles Stickel.

0: hast es gemerkt, was da für eine Energie drinnen ist. Es bockt dann richtig an. Die Original-Oberkreiner sind das gewesen mit der Bergiselschanzen. Wenig musikalische Elemente, ich kann da gar nicht still sein dazu, und so eine großartige Musik draus gemacht. Danke vielmals für den schönen Wunsch, und ich darf jetzt einen Wunsch vorlesen, nämlich von der Frau Maria Esterl. Und zwar, sie grüßt ihren Cousin, den Herrn Peter Donner, und seine Poldi auf der Schöttelalm in Krakau-Tal und wünscht einen schönen, unfallfreien Almsommer. Allen Almbauern und Holterleuten wünscht sie das Gleiche und einen schönen Bergsommer auf in den steirischen Bergen. Ja, und ich darf jetzt mit einer lieben Bekannten telefonieren. Ich freue mich sehr, dass sie wieder mal anruft, die Friederike Engelleitner. Grüß dich.
1: Grüß dich, Pauli. Eigentlich höre ich dich wieder einmal. Ja. Persönlich muss ich sagen. Ja, ich habe vor 3 Monaten habe ich mich angerufen, aber nee, da warst nicht du, sondern die Frau Christine.
0: Aber vor 3 Monaten? Das ist zum Kettenauflegen. Zum Kettenauflegen habe ich da jetzt auch keine Ausrede.
1: Nein, das war genau eine Woche vor meinem Geburtstag, weil vor 11 Jahren warst du damals, dass du bei mir warst.
0: Das ist schon 11 Jahre her.
1: 11 Jahre her. Aber wir haben uns in Turnen gesehen.
0: So ist es. Friederike, es geht dir gut, höre ich auch so.
1: Ja, ganz schnell Grüße, weil ich muss mich kurz halten, hat es geheißen. Ja, ich möchte alle meine Verwandten und Freunde aus nah und fern herzlich grüßen. Besonders Frieda und Ferdl Knöbelreiter in Tal bei Turnau, sowie die Steffi Länge in Turnau, Christine Diebold aus Jaurig und Peperl Klammer aus Tutschach, sowie Rosi Trummer in Dörflach, sowie an Herrn Pfarrer in Graz. Ich hätte mich wieder mal gefreuen, wenn er vorbeikam. Und die 2 Kreuzschwestern, Erntraut und Simone in Graz. Ganz, ganz liebe Grüße von der Frieda und von der Monika. So wie auch die Dollocher möchte ich ganz lieb grüßen, besonders meine Nachbarin, die Christa, sowie Hermit Zöchling und Susanne. Auch liebe Grüße an meine Freunde zwischen Langerwang und Kapfenberg. Ich habe euch nicht vergessen, aber sehen tun wir uns nie. Und auch mein Neffen Seppi aus Seiersberg, liebe Grüße mit Familie. Und ich wünsche ihm für nächste Woche das Allerbeste. Und alle, die was mich meinen, die lasse ich auch recht schön grüßen.
0: Und die anderen nehmen wir auch noch mit, die bekehren wir auch noch.
1: Ja, und die 2 Fischbacher-Freundinnen hätte ich bald vergessen jetzt. Mein jetzt Gott, das aber das nicht besser ist. Jeder wartet auf meinen Anruf, alle gehen mir immer an. Ja. Wir hören die so gern. Und ja.
0: Siehst, heute hat es wieder gepasst. Liebe Friederike, du hast da was besonders Schönes ausgesucht.
1: Ja,
0: ja, dann gehen wir so,
1: Erinnerungen.
0: Oder? Ja, schön.
1: Alle alte Erinnerungen.
0: Schön. Lass uns hochleben, liebe Friederike. Alles, alles Gute.
1: Danke.
0: Und ich hoffe, dass wir uns bald wieder mal sehen.
1: Jo, danke, Pauli. Baba und bleib schön gesund.
0: Ja, du auch. Pfiat dich. Peter Alexander werden wir jetzt hören. Und da ist jetzt der Wunsch von der Friederike Engleitner. Der Mond hält seine Wacht.

0: Alexander ist es gewesen. Der Mond hält seine Wacht. Wir sind inzwischen nach Köflach weitergewandert zum Herrn Wilfried Reinisch. Einen schönen guten Abend. Herr Reinisch?
1: Ja, bitte.
0: Sie sind schon auf Sendung, Herr Reinisch.
1: Guten Abend.
0: Guten Abend. Da
1: ist der Reinisch Wilfried aus Köflach und ich möchte meine Frau alles Gute zum Geburtstag wünschen. Sie ist 41er und ich habe sie sehr lieb.
0: Das ist schön, Herr Reinisch. Wir haben es den Geburtstag verbracht. Und
1: einen Liedwunsch. Gestern hat sie gehabt.
0: Habt ihr ein bisschen gefeiert?
1: Ja, ein bisschen.
0: Ja. Und jetzt hat es neu.
1: Alle, die was mich von Köflach kennen, alle schöne Grüße. Und schöne Grüße auf Deutschlandsberg und Börfingbrunn und Pauli. Alles Gute.
0: Danke vielmals, Herr Reinisch.
1: Weil ich kenne Pauli.
0: Ja, das denken wir. Und Sie sitzen gerade
1: ich bin ein geborener Deutschlandsberger.
0: Ja. Herr Reinisch, Sie sitzen gerade im Freien, weil die Vogeler hört man zwitschern.
1: Genau.
0: Habe ich es recht, ja?
1: Sicher, im Garten.
0: Genießt Sie einen schönen Abend.
1: So ist
0: es. In trauter Zweisamkeit und alles Gute Ihrer lieben Frau und danke für die Wünsche. Liebe Grüße nach Köflach. Und ich darf eine Durchsage noch da machen und zwar an den Herrn Franz Uhl Junior aus Ratsch an der Weinstraße gerichtet. Lieber Sohn Franz, zum 49. Geburtstag alles Liebe und Gute, viel Erfolg und Freude mit deinem Wein. Du hast ein wunderbares Geschick, lese ich da jetzt aus, was das betrifft. Und das musst du ja mal einer nachmachen. So steht es ungefähr da, von seiner Familie gewünscht. Und kommen diese Wünsche, ja, weiterhin viel Erfolg, kann man da nur sagen. Und als Musik spielen wir jetzt drauf einen Wunsch von einer Dame, die sie aber dann doch letztendlich nicht käppeln hat, Trautheit. Auch das kommt vor. Der Innerberger Dreigesang ist da jetzt und noch ist nicht alles verkehrt, meinen Sie.

0: Genau so ist es. Der Innerberger Dreigesang war das mit dem Lied von Christian Hartl. Die nächsten Glückwünsche gehen nach Allersdorf in der Marktgemeinde Weißkirchen zum Herrn Anton Messner. Lieber Toni, deine Sängerfreunde des MGV Weißkirchen wünschen dir nachträglich alles Gute zu deinem 89. Geburtstag. Du hast ihn am 6. Juni gefeiert und damit bist du zwar der älteste Sänger unserer Chorgemeinschaft, aber wir bewundern deine Agilität und wünschen dir noch viele Bumberl, die du beim Schnapsen austeilst und ein kräftiges Stockheil, wenn es wieder zum Eisschießen kommt. Und vor allem aber Gesundheit wünschen dir deine Sangesbrüder. Und den Besuchern des Frühlingskonzerts in der letzten Woche im Panthersaal zum Bersten voll ist es da gewesen. Danke für den Besuch. Das schreibt der Harry Rössler, der Obmann des MGV Weißkirchen, gemeinsam mit seinen 33 Sängern. Ich hoffe, wir haben alles angebracht und die Geburtstagswünsche finden ihre Adressaten und ich freue mich jetzt auf die Frau Brigitte König. Sie ist in der Leitung. Schönen guten Abend.
1: Guten Abend, lieber Herr Pauli. Ich hoffe, ich darf so sagen.
0: Ja,
1: ich weiß
0: gern.
1: Ihren Nachnamen nicht. Ich rufe aus Berlin an und möchte meinen Mann herzlich grüßen mit dem Lied von den Mölltalern. Mhm. Wir sind zwei alte Leute.
0: Aber.
1: Wir sind nämlich im Oktober 60 Jahre verheiratet und dieses Lied passt direkt zu uns.
0: Ja. Ja, wie ist denn die Berliner Luft heute, Frau König?
1: Die Berliner Luft ist eigentlich sehr angenehm. Es ist kühl, es ist ein bisschen regnerisch. Es ist eigentlich, ja, für uns alte Leute, es ist ein schöner Sommertag.
0: Und vermutlich ist der Herr Gemahl beim Fernseher, weil es läuft ja bereits das erste Spiel der Fußball-Weltmeisterschaft.
1: Ja, das haben wir aber jetzt unterbrochen. Wir hören immer donnerstags über Internet hier Radio Steiermark, was ich gern höre. Und das haben wir jetzt unterbrochen und wie gesagt, hören wir die ihre schöne Musik
0: ja,
1: an.
0: Ja, das ist schön. Frau König, wie sind Sie auf die Sendung gekommen?
1: Ja, mein Mann ist aus Kärnten und er hört gerne diese Heimatlieder.
0: Ja.
1: Und da haben wir vor Jahren schon festgestellt, dass immer donnerstags im Radio Steiermark halt diese Sendung ist. Ja, und seitdem hören wir die immer.
0: Es gibt auf der ganzen Welt einen Sender, der diese Wünsche erfüllt und der diese Musik spielt. Und es ist schön, man kommt immer mehr drauf, wie weit herum unsere Sendung, wo sie gern hör gehört wird. Sie war vor kurzem auch in Vorarlberg, haben wir Tonaufnahmen gemacht für die Sendung Österreich vom Feinsten. Auch dort im Ländle hört man uns sehr, sehr gern. Bei der Gelegenheit ganz liebe Grüße aus der Steiermark ins westlichste Bundesland von uns.
1: Das ist nett.
0: Und jetzt,
1: Dankeschön.
0: Und jetzt kommen Ihre Klänge, die Frau König aus Berlin. 60 Jahre.
1: Freundlich.
0: 60 Jahre bald verheiratet, das ist die diamantene Hochzeit. Ich wünsche euch alles, alles Gute und noch viele schöne Stunden mit uns gemeinsam, mit unserem Programm, Frau König.
1: Dankeschön, Herr Pauli, danke. Und danke, wenn Sie mir das Lied spielen.
0: Sehr, sehr gern. Liebe Grüße nach Berlin.
1: Danke, wiederhören.

0: Mein Lieber, die Zilli schon ein bisschen. Naja, danke für diesen schönen Wunsch und ich darf einen Wunsch von der Burgi K. vorlesen aus Semrach. Und zwar hat ihre liebe Freundin morgen Geburtstag, das ist die Sandra. Alles Gute zu deinem morgigen Ehrentag. Du bist nicht nur eine wunderbare Freundin, sondern auch eine beeindruckende Unternehmerin. Mit viel Fleiß, deinem Mut und deinem Einsatz erreichst du so, so viel. Ich bin sehr stolz auf dich und wünsche dir viel Gesundheit, Glück und weiterhin viel Erfolg. Freue mich schon auf den nächsten gemeinsamen Urlaub und viele schöne Momente mit dir, schreibt die Burgi K. Wie gesagt, aus Semrach. Und jetzt darf ich wieder mit einer Dame telefonieren. Das ist die Frau Rosa Matzer. Schönen guten Abend.
1: Ja, hallo, grüß Gott, Herr Paul. Da ist die Rosi Matzer, bekannt als Stammtischmanagerin und Moderatorin.
0: Ja.
1: Genau. Und ich habe heute ganz liebe Grüße, Geburtstagswünsche zum Ausrichten, weil es sind etliche, die was einen Horbrunden gehabt haben.
0: Ja.
1: Und so weiter und so fort.
0: Ja, bitte, dann gehen wir so.
1: Ja.
0: Wir haben alles eingeschalten, es leichtert links und rechts, also es geht los.
1: Es geht los. Ich möchte ganz, ganz liebe Grüße und Geburtstagswünsche an meiner Tochter Manuela und meiner Enkelin Susanna sowie meiner Nichte Silvia in der Schweiz

0: so die Andrea, die Akkordeonspielerin aus Slowenien, die ist eine gute Freundin, die hat heute Geburtstag, auch alles Gute an ihr. Dann der Schragenheinz, die Slowener, der hat am Sonntag Geburtstag, sowie der Willi mit dem Hochbreitel, der hat auch seinen Geburtstag. Alles Gute und ich bedanke mich für die vielen, vielen, vielen Glückwünsche zu meinem Geburtstag. Es waren so viele Wünsche. Das ist ein Wahnsinn. Ich glaube, das darf nicht wahr sein.
1: Naja,
0: auf jeden Fall, ja. Es ist halt, ich bin halt durch meine Stammtische
1: ja, sehr eben. Bekannt. Also mich wundert es gar nicht.
0: Ja.
1: Dass so viele Gratulanten waren.
0: Ja. Auch grüße ich meine Geschwister mit Familien, sowie alle Freunde und Bekannte recht herzlich. Und morgen seid ihr alle herzlich eingeladen, liebe Musikanten und Musikantinnen und Publikum, herzlich zum Sänger- und Musikantenstammtisch beim Burschenschank Friedl in Krennoch in Regensburg, Beginn 18 Uhr. Also seid schon alle herzlich eingeladen, wer Lust und Liebe und Laune hat, zu kommen.
1: Also, es fehlt nur noch das Blusenbügeln.
0: Ja,
1: und
0: genau.
1: Frisiergehen.
0: Und mein Waschrumpel-Gitarre stimmen.
1: Ja, und dann ist angerichtet.
0: mit einem bin ich bekannt geworden.
1: Ja.
0: Ich habe 4 Stammtische jedes Wochenende einen und ich bin ganz schön eingespannt.
1: Schön. Liebe Rosa, so soll es bleiben, weil du hast die Energie dazu, die man da braucht.
0: Genau.
1: Ich muss dir jetzt was gestehen.
0: Ja.
1: Weil ich habe die Bratelmusikanten nicht gefunden. Wir hören jetzt die Fülzmoser Tanzelmusik mit der Glückwunschpolka. Ist das ganz schlimm? Macht das nichts.
0: Nein, das geht schon.
1: Gar kommen die dann morgen auch?
0: Nein, das ist eher wenig, aber die Bratelmusikanten können ganz sicher, weil wir müssen unsere Geburtstage morgen noch feiern.
1: Bitte.
0: Der Art ist ein Halbrund und ich mein Halbrund.
1: Ja. Rosa, alles, alles Gute noch und melde dich wieder mal, wenn du wieder einen Stammtisch hast.
0: Ja, ich habe lange nichts mitgemacht.
1: Ja, das passt schon. Pfiat dich, schönen Abend noch.
0: Danke, Servus.

0: vom Herrn Peter Brunner in Frauenthal an der Lafnitz, aber vorher soll er natürlich seine Wünsche auch anbringen, falls er welche hat. Ja, lieber Herr Brunner, Sie sind schon in der Sendung, scheint das auch offen. Schönen guten Abend.
1: Ja, grüß dich, Herr Paul.
0: Herr Brunner.
1: Ich wünsche meinem Bruder Anton, die Nummer 14 von der Brunner-Familie, ich bin die Nummer 13, alles Gute zum Namenstag zum Bevorstehenden. Am 13. ist glaube ich Anton, ne?
0: Das war's
1: jetzt. Herr Paul, kennst du die Handalpe?
0: Die Handalpe, ne?
1: Ja, die Handalm. Das ist auf der Korn, ne?
0: Ja, nein,
1: da sind sie von Windradeln und die tragen sie.
0: Mhm. Ja, war gut.
1: Die tun Strom erzeugen.
0: Ja.
1: Und ich glaube, da drüben, wo Richtung Kleinholm, da trägt sie auch ein Windradl.
0: Mhm. Ja, das
1: so, ist. Und ich wünsche meiner Freundin Monika einen wunderschönen Abend und freue mich auf Wiedersehen und auf eine gemeinsame Radtour.
0: Mhm. Ja, dann passt der Wunsch ja wunderbar dazu. Und zwar hören wir da jetzt unglaublich die Hot Dogs mit Jo, wir sind im Radl da. Herr Brunner, schönen Abend noch.
1: Gut, danke.

Die Fülzmoser Tanzlmusik ist das gewesen mit der Glückwunsch-Polka. Und jetzt hören wir dann ganz was Spezielles, auf das ich freue mich schon, seit ich es auf der Liste habe. Und das ist der Wunsch.

Hot Dogs mit dem Radl unterwegs. Ja, das nächste Stickel, das ist vom Herrn Paul Klein gewünscht aus der Weststeiermark für die Frau Sabine aus der Salzburger Stadt. Und er schreibt so, dass sie ist gerade im Urlaub in Griechenland und er freut sich schon, wenn sie bald wieder heimkommt. Also da schaut es aus, ist da die meiste Zeit des Urlaubs schon vorbei. Wie gesagt, er freut sich, wenn sie wieder heimkommt und lässt ihn nicht unterkriegen, steht da auch noch dabei, was immer das bedeuten soll. Und er wünscht ihr ein paar schöne Stunden, am besten mit einem Glaserl Wein. Ja, was werden wir da jetzt drauf spülen? Da ist die Sophie Spanner mit ihrer Version vom Udo Jürgens-Hit, dem griechischen Wein. Also für die Frau Sabine aus der Salzburger Stadt, vom Herrn Paul Klein aus der Weststeiermark.

0: was alles möglich ist auf der Steirischen. Die Sophie Spanner hat das auserkitzelt aus ihrem Instrument. Das war der griechische Wein. So, wir sind in Prettlitz angekommen, inzwischen beim Herrn Josef Hartl. Schönen guten Abend.
1: Genau, grüß Gott, Herr
0: Dozent.
1: Herr Reicher. Wir kennen schon ein bisschen, gell?
0: Ja, ich glaube schon, gell?
1: Ja, die Frau kennt mehr als bei mir.
0: Ja, ich weiß schon. Der Papa von der Rita.
1: Ja, genau.
0: Ja.
1: Die hat heute Geburtstag, seinen 77. Da hat ihr alles Gute wünschen.
0: Mhm.
1: Und dann schönen Alm Sommer. Wir fahren am Montag wieder auf die Alm.
0: Geht das wieder
1: an? Ich hoffe, dass er mich hört. Das ist noch in der Küche. Und ihr nichts gesagt. Ich habe gesagt, ich gehe jetzt schlafen.
0: Ja, da wird sie schauen.
1: Ja, so
0: ich,
1: ist das.
0: Ich kann mich gut erinnern, wie ich euch besucht habe. Ja. Und zwar war das... Das Zitterle, glaube ich, hat die Kur geheißen. Ja, das war eine Radiogeschichte und das Zitterle war eine betagte Dame und eine sehr, hat eine gute Milchkur, auf gut Deutsch gesagt.
1: Ja, ja genau, 100 Liter Kur. Dort schon mal war es ja schon eine Rarität.
0: Ja.
1: Heute ist auch kein Problem mehr. Heute haben schon viele, 100 Liter Kur.
0: Ja, also aber ich glaube 100.000 Liter, oder?
1: Ja, 100.000 Liter.
0: Ja.
1: Genau.
0: Ja. Und dann kann ich mich gut erinnern, wie die Frau Gemahlin gesagt hat, sie haben am Ende, wenn der Sommer dann zu Ende geht, dann ruft sie den Lehrer an, dass wieder alles gut geht und da im nächsten Jahr. Und ich habe die längste Zeit studiert, weil in Manche da, bis ich draufgekommen bin, der heilige Leonhard natürlich, gemacht hat damit. Ja, liebe Grüße an die Frau Gemahlin, aber wenn sie in der Küche ist, hat sie uns gehört, dann sind wir entlarvt sozusagen.
1: Ja. Genau.
0: Ich kann und darf anbieten, die Alpenoberkreiner mit einem super Stickel, nämlich Janisch und sein Bariton, Herr.
1: Ja, bitte, super.
0: Ja, schönen Abend noch.
1: Ja, danke.
0: Und jetzt wirklich liegen gehen, weil sonst klappt sie nichts mehr.
1: Baba.

0: Die Alpenoberkreiner war das mit Janis und seinem Bariton. Wir machen gleich weiter, sind heute zum zweiten Mal in Köflach. Ich freue mich sehr jetzt auf die Tamara Reinisch. Einen schönen guten Abend.
1: Guten Abend, lieber Pauli.
0: Grüß dich.
1: Grüß dich, servus. Du, Pauli, ich möchte mich zu meinem Geburtstag, mein Mann hat dich schon angerufen, recht herzlich bedanken.
0: Ja.
1: Aber die Verwandten sind lästig.
0: Ah, da schon. Sind sie noch da?
1: Nein, zum Teil, ja. Das Geschirr bleibt über. Und ich sage trotzdem danke, ein ganz besonderes Danke an unseren Manfred Münzer, der immer da ist, der das alles managt.
0: Ja.
1: Und trotzdem, Geburtstag ist Geburtstag.
0: Tamara, alles Gute, freu dich noch. Und du hast ja eh was deponiert. Schau durch die Blume, was jetzt kommen soll. Das ist die Hymne für alle Feiernden und für alle Feiern im Familienkreis. Wenn es auch nicht so klingt, da wie jetzt in dem Lied, aber man freut sich dann trotzdem, wenn sie kommen. Und das ist jetzt für die Tamara Reinisch aus Köflach. Die Edelseher, die Verwandten kommen.

0: Jungs von den Edelseeren mit dem überaus großen Hit, der ja eigentlich aus Oberösterreich kommt, von den Bandelkramern, aber wunderbar umgesetzt. Die Verwandten kommen von den Edelseeren diesmal und dann werden wir gleich das nächste ausdreschen, kann ich nur so gleich vorankündigen. Und es ist der Patrick Blank, der sich da was gewünscht hat, das dazu passt. Aus Hartl ruft an. Grüß dich.
1: Ja, begrüße, servus. Was reicht mir heute leicht durchaus?
0: Naja, lassen wir uns überraschen.
1: Ja. Nein, ein paar Leute möchte ich grüßen.
0: Ja.
1: Ein Heifelkadel von der Firma Lindner, dann ein Lindhepper, unseren Bürgermeister vom Feistfestal.
0: Ja.
1: Die Familie Doscher und Doschnauns und den Steffen, da möchte ich ihn auch gratulieren zu der Hochzeit. Der hat jetzt geheiratet vergangene Woche. Der ist schon einen Schritt fortgeschritten von mir, nicht? Und ja, alle, was wir kennen, nicht?
0: Ja.
1: Heifler haben sie, nicht? Dann ist ein Apple-Werksmechaniker, der dort da Bremsen richten beim Drescher, dass man auf dem Blond auf dem Drescher fest stehen bleiben mag, nicht? Ja, und alle, was wir kennen, nicht?
0: Alle, die kennen. Patrick, ich muss schon ein bisschen auf die Uhr schauen, darum bin ich jetzt ein bisschen wortkarg, weil
1: und die. Wie gesagt, 12. Juli, Drescherfest, Radio Steiermark,
0: ja?
1: Herzlich willkommen.
0: Siehst du das? Also, Patrick Blank aus Hartl ist bereits im Drescher-Modus und da sind jetzt die jungen Zillertaler mit dem Drescher-Bohrischen. Patrick, pfiat dich, schönen Abend noch.
1: Pfiat dich, servus.

Das war die Vollgasmusi und so sind wir schon ans Ende der heutigen Sendung angekommen. Ich sage viel herzlichen Dank für die netten Gespräche. Lieben Dank auch an den Michi Knaller für die Telefonarbeit und auch die Magdalena, die bald da übernehmen wird oder mit einsteigen wird in unser glorreiches Team. Ich freue mich sehr und ja, freue mich, dass Sie mit dabei waren. Wir können morgen, wenn Sie mögen, wieder benannt sein in der Sendung Unser Steirerland. Und dann sage ich noch einmal den Frühschoppmauer vom kommenden Sonntag, die Freiwillige Feuerwehr Peter. Das ist ein Ortsteil von St. Peter am Kammersberg, feiert da. Pauli Brattes wird sie durch den Frühschoppen begleiten und ich werde ein bisschen hinten nachschauen, dass wir alles auf den Sender bringen. Mit der Schlosshofmusik und den späten Rosen sage ich für heute danke fürs Zuhören. Wenn Sie noch unterwegs sind, dann kommen Sie gut heim. Wenn Sie schon schlafen gehen, wünscht Ihnen Pauli Reicher eine gute Nacht.

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1: Zum Nachtjournal begrüßt Sie Andreas Lechner die Themen. In Österreich wird die Altersteilzeit weiter eingeschränkt. Die Opposition übt heftige Kritik am Doppelbudget der Bundesregierung. Und in Mexiko-Stadt ist vor einer Stunde das allererste Spiel der Fußballweltmeisterschaft 2026 angepfiffen worden. Das Wetter morgen in Österreich frisch und teils regnerisch, teils veränderlich. Die Bundesregierung will die Altersteilzeit weiter einschränken. Diese war über viele Jahre hinweg sehr gefragt, weil die Arbeitszeit verringert und der Staat Verdienstfälle und Pensionseinzahlungen finanziell unterstützt hat. Der Zugang soll nun aber weiter eingeschränkt werden, wie Peter Daser berichtet.
2: Die Möglichkeit zur Altersteilzeit wurde in den vergangenen Jahren immer wieder eingeschränkt. 2023 wurde das Ende der geblockten Variante beschlossen. 2025 eine Verringerung von bisher 5 auf höchstens 3 Jahre. Nun soll auch der Zugang zur Altersteilzeit eingeschränkt werden. Laut den NEOS soll die Altersteilzeit nur mehr Menschen mit gesundheitlichen Einschränkungen offenstehen. Und laut Volkspartei soll die Berechnung des Altersteilzeitgeldes auf maximal 75% der sozialversicherungsrechtlichen Höchstbeitragsgrundlage beschränkt werden. Gesetzliche Details gibt es aber noch nicht. Die Altersteilzeit wird grundsätzlich aus den Mitteln des Arbeitsmarktservice finanziert. Die neuen Einschränkungen sollen rund 250 Millionen Euro pro Jahr sparen.
1: Einen Tag nach der Budgetrede von Finanzminister Markus Marterbauer übt die Opposition heute heftige Kritik am Doppelbudget. Während die Bundesregierung die Budgetpläne verteidigt, ordnet die Opposition falsche Prioritäten und faule Kompromisse. Eva Haslinger fasst zusammen.
3: Die FPÖ lässt kein gutes Haar am Budget. Es sei von der Planung her falsch aufgesetzt, das Defizitziel von 3% zu wenig ambitioniert. Nach wie vor fließe viel Geld in Kreditzinsen, so Parteichef Herbert Kickl.
4: Und es gibt kein Wirtschaftswachstum und es gibt keine Dynamik und es gibt keinen Aufschwung. Und jetzt bin ich fast versucht, Sie zu zitieren von gestern, Herr Finanzminister. Danke für gar nichts.
3: Die Grünen vermissen eine faire Verteilung der Lasten. Die getroffenen Maßnahmen seien notwendig und wirksam, meinen hingegen Volkspartei und NEOS. ÖVP-Klubchef Ernst Gödel.
5: Dieses Budget ist kein Krisenbudget, aber es ist ein Budget in der Krise. Es konsolidiert. Aber es gestaltet auch.
3: Die SPÖ schießt sich auf die Opposition ein. Freiheitliche und Grüne hätten zu Zeiten ihrer Regierungsbeteiligung zum aktuellen Budgetloch beigetragen.
1: Zur Wirtschaft jetzt. Sparer können sich freuen, während Kreditnehmer wohl weniger glücklich sind. Die Europäische Zentralbank hat nämlich den Leitzins um einen Viertelprozentpunkt erhöht. Ein erwartbarer Schritt wegen der zuletzt gestiegenen Inflation, berichtet in Berlin Andreas Jölli.
6: Die Zinsspirale dreht sich wieder nach oben. Erstmals nach fast 3 Jahren hebt die Europäische Zentralbank die Zinsen wieder an, sagt EZB-Präsidentin Christine Lagarde.
7: We decided to raise the 3 key ECB interest rates by 25 basis points.
6: Die drei zentralen Zinssätze werden um 0,25 Prozentpunkte erhöht.
7: The war in the Middle East is generating inflation.
6: Ausschlaggebend dafür ist der Iran-Krieg, die dadurch gestiegenen Energiepreise und die höhere Inflation. Der Krieg im Nahen Osten dämpft aber auch das zarte Wirtschaftswachstum und die Aussichten bleiben unsicher, sagt Christine Lagarde, bergen zusätzliche Risiken für eine höhere Inflation und ein schwächeres Wachstum. Führende Wirtschaftsforscher bezeichnen die Zinsentscheidung als richtigen Schritt, den europäischen Markt zu stützen. Gewerkschafter fürchten hingegen, dass die wirtschaftliche Erholung weiter abgewürgt werde.
1: Ein großer Schlag gegen die Drogenkriminalität ist Ermittlern der Wiener Polizei gelungen. Rund eine Tonne Cannabis im Wert von 4,5 Millionen Euro wurde sichergestellt. 13 Verdächtige sind in Haft. Sie sollen Cannabis in einer 3200 Quadratmeter großen Halle in Wien-Liesing gezüchtet haben. Katharina Pawlowski mit den Einzelheiten.
8: Die Fläche der Halle entspricht 8 Tennisplätzen. Entsprechend groß war die Menge der Cannabispflanzen. 9.700 fanden die Ermittler dort. Früher eine Produktionsstätte für legales CBD, hatten die Verdächtigen die Halle gekauft, um unter dem Deckmantel der CBD-Produktion im großen Stil Cannabis anzubauen. Fast eine Tonne Cannabiskraut wurde sichergestellt. Landespolizei-Vizepräsident Dieter Cheffern.
9: Nach dem derzeitigen Ermittlungsstand handelt es sich um eine der größten jemals in Österreich sichergestellten hergestellten Menge an Cannabiskraut im Zusammenhang mit einer einzelnen Plantage.
8: Auch 1,4 Millionen Euro Bargeld, Goldbarren, eine Rolex und eine Schusswaffe wurden gefunden. 13 Verdächtige sind in Haft. 3 Österreicher fungierten als Chefs der Bande. Sie dirigierten die Produktion der Plantage arbeitsteilig. Den Ermittlungen waren monatelange Observationen vorausgegangen.
1: Im Erpressungsfall gegen den deutschen Babynahrungshersteller Hip gibt es neue Details. Wie jetzt ein Vergleichsgutachten ergeben hat, stimmt das Rattengift aus den manipulierten Babynahrungsgläschen nämlich exakt mit jener Substanz überein, die an der Wohnadresse des 39-jährigen Verdächtigen sichergestellt worden ist, wie Andreas Herbst berichtet.
10: Dass die Dosis Rattengift in den Hip-Gläsern zwar nicht lebensgefährlich, sehr wohl aber hoch genug war, um gesundheitliche Schäden zu verursachen, das hat ein bereits Mitte Mai veröffentlichtes Gutachten ergeben. Neue Details enthüllt heute ein weiteres Vergleichsgutachten. Das Rattengift in den Gläsern und jenes, das beim Verdächtigen sichergestellt wurde, ist in Sachen Konzentration und Zusammensetzung ident, bestätigt die Sprecherin der Staatsanwaltschaft Petra Bauer. Das sei zwar kein Beweis dafür, dass es sich um ein und dasselbe Gift handle, aber ein weiteres Indiz im Ermittlungsverfahren, so Bauer. Am kommenden Dienstag ist die nächste Haftprüfung angesetzt. Der 39-jährige Verdächtige ist nach wie vor wegen Flucht-, Verdunklungs- und Tatbegehungsgefahr in U-Haft. Diese wurde zuletzt bis 19. Juni verlängert.
1: Jetzt zur Fußball-WM. Nach einer ausgelassenen Eröffnungsfeier hat um 21 Uhr das WM-Eröffnungsspiel zwischen Co-Gastgeber Mexiko und Südafrika begonnen. Und Mexiko führt zur Pause aber nur mit 1:0, Daniel Kulowitz, in Mexiko-Stadt.
11: Ja, das Eröffnungsspiel kann sich aber sehen lassen, ist attraktiv und ereignisreich und die Führung für Mexiko ist völlig in Ordnung. Torschütze in der 9. Minute schon Julian Quiñones, war allerdings ein Gastgeschenk der Abwehrspieler Südafrikas. Der Torschütze hat dann noch Pech bei einem Stangenschuss in der 42. Minute, also Mexiko könnte hier durchaus schon 2-3-0 voran sein. Die WM wurde davor, wie erwähnt, mit Flaggenparade und Live-Acts der Musikstars wie Shakira, David Guetta oder Andrea Bocelli feierlich eröffnet. Die Rückkehr von Startrainer José Mourinho zu Real Madrid ist nun auch offiziell von den Madrilenen bestätigt worden. Der Portugiese erhält beim spanischen Rekordmeister einen 3-Jahres-Vertrag. Für Tennisass Anastasia Potapova ist das Rasenturnier in Sertochenbos schon früh zu Ende. Krankheitsbedingt musste sie aufgeben gegen die Türkin Sonmez beim Stand von 1:6 und 0:2. Und der internationale Skiverband FIS hat heute einen neuen Präsidenten gewählt. Der Liechtensteiner Alexander Ospelt gewinnt die Wahl mit einer Stimme Vorsprung gegen Johann Eliasch. Dessen stark kritisierte Amtszeit endet damit nach 5 Jahren.
1: Vielen Dank, Daniel Kulowitz in Mexiko-Stadt und damit zum Wetter mit Gerald Holzinger.
12: Unterkühlt und an der Alpen-Nordseite regnerisch wird der morgige Freitag. Das Wochenende dann zwar noch nicht ganz beständig, aber schon sonniger und wärmer als zuletzt. Und nächste Woche nimmt der Sommer einen neuen Anlauf. Heute Nacht regnet es vorübergehend nur vereinzelt bei Tiefstwerten von 3 bis 12 Grad. Morgen wird es von Vorarlberg bis ins westliche Niederösterreich feucht bei maximal 12 bis 19 Grad. Im Osten und Süden zeitweise sonnig bei bis zu 22 Grad. Vielerorts bleibt es windig.
1: Berichtet Gerald Holzinger, das war das Nachtjournal mit Andreas Lechner.
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1: Im Studio Andreas Lechner. Eine Wende gibt es offenbar wieder einmal im Iran-Konflikt. US-Präsident Donald Trump hat nämlich die noch für heute Nacht angedrohten Angriffe auf den Iran wieder abgesagt. Nach Gesprächen mit der höchsten Ebene der iranischen Führung zeichne sich eine Verhandlungslösung ab, teilte Trump in seinem Online-Dienst mit. Ein Abschluss sei am Wochenende möglich. Der Ölpreis hat daraufhin deutlich nachgegeben. Der Iran erklärte allerdings umgehend, dass es noch keine Einigung gebe. Am Tag nach der Budgetrede ist das Doppelbudget heute im Nationalrat von der Opposition teils heftig kritisiert worden. FPÖ und Grüne bemängeln, dass Familien und Pensionisten belastet würden, während Superreiche nichts beitragen müssten. Die Wirtschaft hingegen gehört aufgrund der Lohnnebenkostensenkung zu den Gewinnern des Doppelbudgets, wie Maria Kern berichtet.
2: Die Lohnnebenkosten werden gesenkt. Das bedeutet jährlich um 2 Milliarden Euro weniger für das Budget. Für Unternehmen verringern sich dadurch die Personalkosten etwas. Georg Knill, Präsident der Industriellen Vereinigung, ist daher erfreut, aber...
3: Wir hätten uns mehr gewünscht, ja, aber wir wissen, das war jetzt nicht drinnen. Und so gesehen ist es für alle Unternehmen, die personalintensiv sind, eine geringe Entlastung.
2: Einen Teil dieser Entlastung muss die Wirtschaft selbst finanzieren, etwa die Banken, durch die Bankenabgabe, staatsnahe Unternehmen durch höhere Dividenden und größere Unternehmen durch eine höhere Körperschaftssteuer. IV-Chef Knill hätte sich stattdessen Strukturreformen, etwa im Gesundheitsbereich und insgesamt mehr Einsparungen erwartet. Für ihn ist das Budget daher nicht ambitioniert.
1: Schlechte Nachrichten kommen heute einmal mehr aus dem Handel. Der Sportartikelhändler Herwisch schließt 17 von 93 Filialen in Österreich. 100 Mitarbeiter sind betroffen, wie Christoph Danninger berichtet.
4: Herwisch betreibt derzeit österreichweit noch 93 Filialen. Bis Jahresende werden davon 17 geschlossen, weil dort Verluste gemacht werden, heißt es vom Unternehmen. Betroffen sind unter anderem Standorte in Linz, Wels, Steyr, Liezen-Leoben, Kitzbühel und Bischofshofen. Die Schließung soll schrittweise erfolgen, je nachdem, wie lange die Mietverträge für die Geschäfte laufen. 100 Mitarbeiterinnen und Mitarbeiter sind von den Filialschließungen betroffen. Für sie sei mit dem Betriebsrat und der Gewerkschaft ein Sozialplan ausgearbeitet worden. Herwisch hat ursprünglich der Handelskette Spar gehört. Im Jänner ist das Unternehmen dann an zwei deutsche Investoren verkauft worden. Sie haben kurz darauf die Niederlassungen im Ausland verkauft. Mit dem Sparkurs in Österreich wollen die neuen Eigentümer das Unternehmen neu ausrichten.
1: Und bei der Fußball-Weltmeisterschaft geht in Kürze das Eröffnungsspiel zu Ende. Die Entscheidung dürfte aber bereits gefallen sein, denn Gastgeber Mexiko führt wenige Augenblicke vor dem Schlusspfiff gegen Südafrika mit 2:0. Und damit zum Wetter.
5: Heute Nacht kühlt es auf 12 bis 3 Grad ab. Im Osten und Süden klart es vermehrt auf. An der Alpen-Nordseite sind weiter ein paar Schauer dabei. Der morgige Freitag ist zweigeteilt. Entlang und nördlich der Alpen meist bewölkt und zeitweise nass, bei maximal 12 bis 19 Grad. Im Osten und Süden Wolken, Sonne und einzelne Schauer bei bis zu 22 Grad. Vielorts windig auch in den nächsten Tagen. Am Wochenende neben ein paar Schauern und Gewittern, insgesamt aber schon sonniger und wärmer als zuletzt. Im Westen und Süden bis 28 Grad. So viel zum Wetter von Gerald Holzinger.
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1: Im Studio Andreas Lechner. Bei der Fußballweltmeisterschaft gelingt Mexiko ein Auftakt nach Maß. Mexiko feiert gegen Südafrika einen ungefährdeten, aber ereignisreichen 2:0-Sieg, berichtet in Mexiko-Stadt Daniel Kulowitz.
2: Das Aztekenstadion von Mexico City leert sich nur langsam. Die Mexikaner hatten viel zu feiern. 2:0 und ihr Held Julian Quiñones, der das Premierentor dieser WM schon in der 8. Minute erzielt.
3: Ich bin überglücklich, mein erstes WM-Tor in diesem spektakulären Stadion erzielt zu haben. Tolle Mannschaftsleistung, das war heute ausschlaggebend und unsere 3 Punkte.
2: Quiñones hat nach der Pause auf 2:0 erhöht und in Summe 3 rote Karten. Das gab es noch nie bei einem WM-Eröffnungsspiel. 2 für Südafrika und 1 für Mexiko. In der Schlussphase.
1: In der ORF-Stiftungsratssitzung sind die Hearings für die neue ORF-Führung ab 2027 am späten Abend abgeschlossen worden. 9 Bewerber haben sich den Fragen der Stiftungsräte gestellt. Doch wer der neue Generaldirektor oder die neue Generaldirektorin wird, will der Stiftungsrat in den kommenden Stunden bekannt geben. Das Sparbudget der Bundesregierung betrifft auch das Bundesheer. Obwohl es in den kommenden Jahren etwas mehr Geld erhält, ist das Budget niedriger als geplant, wie Peter Daser berichtet.
4: Im Landesverteidigungsbericht des Vorjahres konnte man den ursprünglichen Plan fürs Bundesheer lesen. Für 2027 waren Ausgaben von 6,3 Milliarden Euro geplant, für 2028 fast 7 Milliarden. Tatsächlich werden es nun 5,3 Milliarden für 2027 und 5,4 Milliarden für 2028. Verteidigungsministerin Claudia Tanner von der ÖVP zeigt sich trotzdem zufrieden.
5: Wir befinden uns hier, auch in einem, wenn man den internationalen Vergleich anstellt, durchaus in einem ganz guten Feld, was auch die Vergleiche der Bruttoinlandsprodukte anbelangt.
4: Über eine Luftabwehr gegen Drohnen und Raketen bis 50 Kilometer Reichweite soll jedenfalls heuer entschieden werden. Für eine Nachfolge der Eurofighter ist im Budget nichts vorgesehen, auch nicht für eine Verlängerung des Wehrdienstes.
1: Auch Österreichs Rettungssystem muss reformiert werden. Das fordert heute erneut die Plattform Notfallmedizin Österreich, ein Zusammenschluss heimischer Fachgesellschaften für Anästhesie, Notfall- und Katastrophenmedizin. Der Vorwurf: Notärzte werden zu oft zu harmlosen Routinefällen gerufen und fehlen dann dort, wo Menschen wirklich um ihr Leben kämpfen. Verena Brucher.
6: In vielen Fällen könnten speziell ausgebildete Notfallsanitäter die Erstversorgung von Patienten übernehmen. Das aktuelle Gesetz stuft sie jedoch als Transporthelfer ein. Die Folge: in mehr als der Hälfte aller Einsätze wird derzeit ein Notarzt mitalarmiert, obwohl dies medizinisch nicht notwendig wäre. Um das System zu entlasten, fordert Mario Krammel, Präsident der Gesellschaft für Notfall- und Katastrophenmedizin, eine Reform des Sanitäterinnengesetzes und eine 3-jährige Ausbildung für Sanitäter nach europäischem Vorbild.
7: Die Reform des Systems dient nicht dazu, Notärzte abzubauen, sondern dient eigentlich ihrer Stärkung. Ziel ist es, die jeweils richtige Qualifikation zur richtigen Zeit am richtigen Ort einzusetzen.
6: Die Pläne für die Gesetzesreform sind zwar im Regierungsprogramm verankert, die Umsetzung scheitere laut Experten aber bisher an den komplexen Zuständigkeiten zwischen Bund und Ländern.
1: Am Grund des Indischen Ozeans ist der bisher größte Walfriedhof der Welt entdeckt worden. Millionen Walkadaver liegen laut einer aktuellen Publikation im Wissenschaftsmagazin Nature Meeresgrund. Vom Ausmaß seien sie selbst überrascht gewesen, so die Forscher. Aus China hören Sie mehr von Elke Ziegler.
8: Mit einem Tauchboot haben die Forscher eine fast 1200 Kilometer lange Region im Indischen Ozean untersucht und dabei Überreste von Walen gefunden, die bis zu 5,3 Millionen Jahre alt sind. Pro Quadratkilometer wurden bis zu 760 Individuen gefunden. Hochgerechnet auf die gesamte Region könnten es demnach Millionen Wale sein. Vom Ausmaß her erstaunlich, so die Forscher vom Institut für Tiefseeforschung der Chinesischen Akademie der Wissenschaften. Rund um die Walüberreste haben sich neue Ökosysteme gebildet. Dort leben beispielsweise Quallen, Schlangensterne, Knochenbohrwürmer und Muscheln. Unter den Walfossilien wurden Arten gefunden, die inzwischen ausgestorben sind. Und sogar eine neue Art war dabei. Sie heißt Pterocetus diamantine, also Schnabelwal aus der Diamantina-Bruchzone im Indischen Ozean.
1: Berichtet Elke Ziegler. Das waren die Nachrichten mit Andreas Lechner. Das Wetter.
9: Von Westen zieht eine Warmfront auf. Mit ihr wird der heutige Freitag entlang und nördlich der Alpen meist bewölkt und zeitweise nass bei maximal 12 bis 19 Grad. Im Osten und Süden gibt es Wolken, Sonne und nur einzelne Schauer bei bis zu 22 Grad. In vielen Regionen bleibt es auch in den nächsten Tagen windig. Das Wochenende bringt aber neben ein paar Schauern und Gewittern schon mehr Sonne als zuletzt und es wird auch wärmer, im Westen und Süden mit bis zu 28 Grad. So viel zum Wetter von Gerald Holzinger.
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1: Am Mikrofon Nina Walli, es ist 1 Uhr. Wegen der Krisen mitsamt Teuerung komplett auf den Urlaub verzichten? Das kommt für die meisten jungen Österreicherinnen und Österreicher nicht in Frage, wie eine repräsentative Online-Umfrage von Integral im Auftrag der Immobilienrendite AG zeigt. Martin Krachler mit Details.
2: Wenn man sich den Schnitt aller Befragten von 16 bis 75 Jahren anschaut, verzichtet demnach heuer jede und jeder Fünfte ganz auf den Urlaub. Anders ist das Bild bei den unter 30-Jährigen, da will nur jede und jeder Zehnte den Urlaub komplett auslassen. Aber die aktuellen Krisen zwingen insgesamt fast jeden zweiten Befragten dazu, umzuplanen oder anders zu planen. Das heißt dann zum Beispiel eine Fernreise doch nicht zu machen und in Europa zu bleiben oder kurzfristig zu buchen. Umplanen heißt für viele demnach auch Autofahren statt Fliegen, weil Fliegen als teurer und weniger verlässlich wahrgenommen wird, wegen der Berichte über einen möglichen Kerosinmangel.
1: Weitgehend positiv fallen die Reaktionen auf das beschlossene Erneuerbaren-Ausbau-Beschleunigungsgesetz aus. Lob kommt vor allem aus der E-Wirtschaft, berichtet Volker Obermeier.
3: Der Ausbau der Erneuerbaren soll nicht nur schneller erfolgen, sondern auch umfangreicher ausfallen. Ziele sollen früher erreicht werden. Die Politik setze ein wichtiges Zeichen für Sicherheit, Unabhängigkeit und günstigere Strompreise, so Barbara Schmidt, Generalsekretärin von Österreichs Energie, der Dachverband der E-Wirtschaft.
4: Der Gesetzgeber hat in ernster Lage erkannt, wir brauchen rascher erneuerbare Energien, wir brauchen starke Netze, um uns fossile Importe aus unsicheren Ländern zu ersparen.
3: Auch E-Control Vorstand Alfons Haber spricht von einer wichtigen Basis für Versorgung und Effizienz. Grundlegend sei ebenso die Ausbaupflicht für alle Bundesländer und eine konzentrierte Projektentwicklung bei den Erneuerbaren sowie beim Ausbau von Stromnetzen und Batteriespeichern.
1: Im Tiroler Ötztal ist ein 11-jähriges Mädchen mit einem Fuß unter einen tonnenschweren Gabelstapler geraten. Das Kind ist auf dem Einstiegsbrett des Staplers gestanden, als ihr linker Schuh an den Vorderreifen geriet und der Fuß unter den Reifen gezogen wurde. Mit schweren Fußverletzungen wurde die 11-Jährige ins Krankenhaus nach Zams geflogen. Und mit Spannung wird der heutige Börsengang des US-Raumfahrtkonzerns SpaceX von Elon Musk erwartet. Wegen der großen Nachfrage sollen mehr Aktien ausgegeben werden als ursprünglich geplant. Damit könnte ein Rekordwert von bis zu 86 Milliarden Dollar erzielt werden. Und jetzt zu Michi Mattern.
5: Der Freitag bringt von Vorarlberg bis ins Mostviertel dichte Wolken und immer wieder leichten bis mäßigen Regen. Ganz im Osten sowie im Süden bleibt es heute dagegen trocken und hier gibt es speziell am Vormittag die eine oder andere Sonnenstunde. Damit bis zu 22 Grad, sonst kommen die Temperaturen bei frischem Nordwestwind über 12 bis 18 Grad nicht hinaus. In 2000 Meter hat es um 5 Grad. Am Wochenende um 5 bis 10 Grad wärmer, aber sehr windig und nicht beständig, mit einer Mischung aus Sonne, dichten Wolken und ein paar Schauern oder Gewittern.
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1: Am Mikrofon Nina Walli, es ist 2 Uhr. Clemens Pieck wird ab 2027 neuer ORF-Generaldirektor. Nach einer 15-stündigen Marathonsitzung mit insgesamt 9 Hearings hat sich der ORF-Stiftungsrat für den ehemaligen APA-Chef entschieden, mit 21 von 35 Stimmen, Stefan Kappacher.
2: Clemens Pieck hat mit den 21 Stimmen eine klare Mehrheit bekommen. Zweitbestes Ergebnis für Johannes Lacher mit 6 Stimmen, dann Markus Breitenecker mit 4 und Lisa Totzauer mit 3 Stimmen. Katrin Zierhut hat eine Stimme bekommen. Die Sitzung des Stiftungsrats war definitiv die längste, die es je gegeben hat. Ein echter Marathon. Allein Pieck ist 2,5 Stunden befragt worden. Er hat ja als Favorit gegolten. Man wollte mit der intensiven Befragung wohl vermeiden, dass der Eindruck eines abgekarteten Spiels verstärkt wird.
1: Die Sperre des Badeteichs Hirschstetten wegen sogenannter Blaualgen ist wieder aufgehoben. Laut MA45 sind in keiner einzigen Wasserprobe Cyanotoxine nachgewiesen worden. Das heißt, es handelt sich um eine gesundheitlich unbedenkliche Cyanobakterienart. Bei der Begehung des Badeteiches seien außerdem keine Schlieren und Trübungen mehr zu sehen gewesen, heißt es. Großbritannien hat einen neuen Verteidigungsminister. Dan Jarvis ist zum Nachfolger von John Healey ernannt worden, der im Streit über das Verteidigungsbudget gestern zurückgetreten ist. Dan Jarvis ist ehemaliger Armeeoffizier und hat zuletzt im britischen Innenministerium gearbeitet.
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1: Perfekter Start für Co-Gastgeber Mexiko in die Fußball-Heim-WM. Die Mexikaner feiern gegen Südafrika einen 2:0-Sieg, Martin Lang.
4: Für 80.000 Fans im Estadio Azteca sorgen in der Eröffnungsshow Popstar Shakira und Andrea Bocelli zunächst für die Highlights. Und dann gibt es 3 rote Karten zum ersten Mal in einem WM-Eröffnungsspiel. 2 für die Südafrikaner und in der Nachspielzeit 1 für die Mexikaner, die bereits nach 9 Minuten durch Julian Quiñones, der in Saudi-Arabien spielt, mit seinem ersten WM-Tor in Führung gehen.
5: Contento.